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0: Nee, stopp, Moment mal. Wenn wir früher anfangen, dann sind wir doch nicht automatisch früher fertig. Was soll das denn bitte für ein Trick sein? Trick 17. Na, da müssen wir, glaube ich, später nochmal drüber sprechen. Genauso wie über jede Menge anderer Tricks.
1: 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Habeutebe, mibitjebedebe, mibengebe, tribix, debeer wabar habeit, ibübebeer, dibinubu, sabauribier, debimke börpebe, obund sabainebem, wabasserberge, behabalt, obund nabatibürlibich, mibit debeer mabaus, obund debim ibelebe, verbanteben. Das war B-Sprache.
0: Ladies and Gentlemen, sehr verehrtes Publikum, ich darf Sie herzlich zu einer neuen Maus zum Hören begrüßen. Und Ihnen hiermit ein paar unserer Hauptattraktionen vorstellen. Zu meiner Linken die beiden einzigartigen Zauberkünstler Elefant und Ente. Ja, und zu meiner Rechten die Magierin, die Maus. Und meine Wenigkeit, der Illusionist André, ich werde gleich diesen Keks hier vor Ihren Augen, ja und natürlich auch Ohren, verschwinden lassen. Ene, mene, meck. Der Keks, der ist jetzt weg. Evanesco! Ja. Erwischt. Also, ich habe ihn natürlich nicht verschwinden lassen, sondern gegessen. Ha, ha, ha. Aber vielleicht klappt das mit dem Zaubern ja später in der Sendung nochmal. Wir haben aber auch nicht nur Zaubertricks für euch, sondern auch jede Menge anderer Tricks. Wie die zum Beispiel, von denen uns jetzt Henry, Tom, Miguel, Leon, Marlene und Ronja erzählen.
2: Ich kenne viele Fußballtricks, zum Beispiel einen Hackentrick. Das ist ein Trick, wo man den Ball hinter der Hacke hat und dann mit der Hacke nach hinten austritt und dann schießt man den mit der Hacke sozusagen. Und ich kenne auch ein paar Tricks, wenn man zum Beispiel einen Block hat, wo was drauf stand und dann ein Papier drüber legt und dann ganz leicht mit dem Bleistift drüber geht, dann erkennt man Buchstaben und dann kann man lesen, was der vorher geschrieben hat.
3: Ich kenne einen Fußballtrick, da nimmt man den Ball zwischen die Füße und dann probiert man den über einen anderen Spieler zu passen und dann nimmt der andere Spieler von uns den an. Das muss man erstmal richtig gut üben. Das kann nicht jeder direkt am Anfang. Und ich kenne einen Trick, wenn einer die beiden Hände so festhält, dass man die beiden Hände dann nach unten und dann nach oben rausdreht. So kann man sich dann befreien.
4: Ich habe zu Hause so ein Gymnastiktuch. Da ziehe ich mich so hoch und dann lasse ich mich so rückwärts runterfallen und drehe mich dann so aus. Das macht Spaß.
5: Ich mag Skateboard-Tricks zum Beispiel oder Roller-Tricks. Und ich lerne halt auch immer neue Tricks. Toll finde ich den Olli und den Dobbin. Der Olli ist so ein Trick beim Skateboard, da muss man erstmal auf die eine Seite mehr Druck und dann mit dem anderen schnell auf die andere Seite und mit dem auf der linken Seite war dann schnell in die Mitte. Und dann springt man so leicht hoch. Und Dobbin ist, wenn man mit dem Roller von irgendwo runterspringt und dann runterfährt. Für Dobbin habe ich länger geübt. Für den Olli habe ich so ein Jahr und für den Dobbin 3 Jahre. Aber ich traue mich jetzt auch nicht von jeder Rampe runter. Das tut mir ganz oft dabei weh. Aber man muss sich halt dran gewöhnen, weil das normal ist, dass man die ganze Zeit hinfällt.
0: Und auch wenn Zaubern nicht meine große Stärke ist, liebe ich ja das Skateboardfahren. Und für alle die, die auch einen Olli lernen wollen, habe ich noch einen kleinen Trick auf Lager. Einen Moment. So. Und zwar müsst ihr dafür über eure Skateboardrollen ein paar alte, bis zur Hälfte aufgeschnittene Tennisbälle stecken. Denn dann rollt das Brett nicht weg und man kann viel besser üben. Kleinen Moment. So. Ja, okay. Vielleicht mache ich nachher auch noch einen kleinen Trick für euch auf dem Skateboard. Jetzt zaubert aber erstmal Sebo für uns.

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1: Auch wenn wir bis jetzt noch keine 16 Tricks gemacht haben. Ja, das waren vielleicht gerade mal 8. Also der Olli, der Drop-In, den Hackentrick, den Bleistifttrick, den Befreiungstrick, den Tuchtrick und meinen Kekstrick. Okay, das war gar kein so richtiger Trick. Aber der Trick Nummer 17, das ist ein richtiger Trick. Das wissen auch Milena, Kasimir, Dief, Lotta, Kaspar, Lara und Leon. Denn die haben uns alle was Ähnliches gefragt.
2: Warum heißt eigentlich Trick 17 Trick 17? Ich heiße Milena.
3: Hallo, ich bin Kasimir und bin 5 Jahre alt. Ich komme aus Leverkusen und ich will wissen, warum heißt der Trick 17 Trick 17?
4: Hallo, ich bin Dief. Ich bin 7 Jahre alt. Ich komme aus Attendorn. Und ich habe eine Frage. Warum heißt Trick 17 Trick 17?
5: Hallo, liebe Maus. Ich bin Lotta, 7 Jahre alt.
6: Und ich bin Kasper, 9 Jahre alt.
5: Und wir haben eine Frage an die Maus. Warum heißt es Trick 17 und nicht Trick 18?
6: Hiermit grüßen wir die Maus,
7: den Elefant,
6: die Ente
7: und das gesamte Mausteam.
8: Hallo, liebe Maus, ich bin die Lara und habe eine Frage. Warum sagt man zu einem Trick Trick 17? Tschüss, liebe Maus.
9: Hallo, ich bin Leo, 4 Jahre alt. Und ich will wissen, warum heißt Trick 17 eigentlich Trick 17?
1: Gut, dass wir unseren Wortschatzexperten und Zeitreisenden Christoph haben. Der soll das Geheimnis um den Trick 17 jetzt mal für uns lüften. Vorher muss er sich aber noch um Lenas kaputten Zauberstab kümmern.
10: Meinst du, du kannst meinen Trickzauberstab reparieren?
11: Ich weiß nicht, Lena. Gib mir doch mal den Schraubenzieher. Ich will mir mal ansehen, wie der Zauberstab von innen aussieht.
10: Hier. Aber keinem verraten, wie er funktioniert, okay?
11: Na klar. Oh. Ah, schau mal, Lena. Hier, diese kleine Sprungfeder hier. Die ist kaputt. Und die macht wohl, dass der...
10: Psst! Sonst verrätst du noch den Trick. Das muss doch ein Geheimnis bleiben.
11: Stimmt. Entschuldigung. Wie kann ich das reparieren? Ich hab's!
10: Was denn?
11: Trick 17. Ich nehme einfach eine Büroklammer, biege die ein wenig zurecht, so, und dann packe ich sie an genau die Stelle, wo...
10: Psst.
11: Ja, du weißt schon wohin, damit der Trick mit dem Zauberstab wieder funktioniert.
10: Gute Idee. Ich glaube, jetzt kann ich wieder... Ja, jetzt geht der Trick wieder. Danke!
11: War eben Trick 17.
10: Trick 17? Aber in meinem Zauberkasten ist das mit dem Zauberstab Trick 8.
11: Trick 17? Das sagt man eben so. Immer dann, wenn man eine gute und vielleicht auch ungewöhnliche Lösung für etwas gefunden hat. Die Lösung ist dann halt Trick 17. Ob das was mit Zauberei zu tun hat?
10: Nee, in meinem Buch gibt's zwar einen Trick mit der Nummer 17, aber da geht's darum, einen Ball verschwinden zu lassen.
11: Tja. Das hat wohl nichts mit einer ungewöhnlichen Lösung zu tun.
10: Wieso fragst du nicht deine Zeitmaschine?
11: Na, weil das ja die Lösung wäre, die wir immer nehmen und nicht Trick 17.
10: Ach, und wenn schon. Zeitmaschine? Woher kommt der Spruch Trick 17? Zeitmaschine? Was ist los?
11: Keine Ahnung. Vielleicht muss ich die auch mal reparieren. Zeitmaschine? Woher kommt der Spruch Trick 17?
10: Vielleicht haben Zeitmaschinen auch Geheimnisse.
11: Haha, sehr witzig. Zeitmaschine?
12: Ich weiß es nicht.

0: Was?
1: Aber du weißt doch sonst immer alles.
2: Aber bei Trick 17 ist es besonders vertrickt. Vertrackt. Niemand weiß es genau. Es gibt eigentlich nur eine gute Spur. Und die führt ins Jahr 1796.
0: Na dann nichts wie hin.
2: Zeitkurs ist programmiert. Bereit machen in 3, 2, 1.
0: Wo sind wir denn hier gelandet?
1: Eine kleine Kammer. Da sitzt jemand. Vielleicht ist das ein Zauberer.
0: Ich finde, der sieht eher aus wie ich, wenn ich Mathe lernen muss. Wie ein Schüler oder ein Student sieht er aus.
1: Er hat uns noch nicht bemerkt. Ist ganz vertieft ins Rechnen. Hallo?
3: Oh, seid gegrüßt. Ich habe euch gar nicht reinkommen hören. Aber das passiert mir oft, wenn ich so vertieft bin in meine Rechnungen.
1: Tatsächlich, die Blätter sind voller Zahlen. Studieren Sie Mathematik?
3: Ja, aber auch Physik und Latein und Griechisch. Aber am meisten liebe ich die Mathematik. Ich habe mich noch gar nicht vorgestellt. Ich bin Karl Friedrich Gauss.
1: Karl Friedrich Gauss? Der wird später mal ein ganz berühmter Mathematiker. Hallo, Herr Gauss.
3: Ja, aber sag doch einfach Karl. Ich bin ja gerade erst 18 geworden.
0: Woran tüftelst du da, Karl?
3: Ach, ich habe gerade nur mit dem Zirkel hier und dem Lineal ein 17-Eck gezeichnet. Also eine Form mit 17 Ecken, bei der alle Seiten gleich lang sind. So.
1: Ein 17-Eck?
0: Ja, und? Ist das was Besonderes?
3: Wenn es so regelmäßig ist, schon. 2000 Jahre lang dachten die Leute, man könnte das nicht so zeichnen. Aber jetzt habe ich eine Formel gefunden, mit der geht es.
1: Moment mal. Willst du sagen, du bist gerade erst 18 geworden und hast eine Formel entdeckt, die seit Tausenden von Jahren niemand gefunden hat?
0: Wow, so gut rechnen zu können, das ist ja fast wie Zauberei.
3: Ja, wenn plötzlich alles zusammenpasst und wenn man versteht, wie es funktioniert, dann ist Mathematik wirklich magisch.
1: Man könnte also sagen, du hast einen besonderen Trick angewendet, um ein 17-Eck zu zeichnen.
3: Trick? Was ist denn ein Trick?
1: Zeitmaschine? Wieso kennt einer, der so schlau ist, denn so ein einfaches Wort wie Trick nicht?
2: Weil das Wort Trick aus dem Englischen kommt und erst 100 Jahre später so langsam im Deutschen benutzt wird. Deshalb ist auch nicht klar, ob Trick 17 wirklich etwas mit Karl Friedrich Gauss zu tun hat.
1: Vielleicht kommt ja mal irgendeiner drauf.
0: Dann aber nur mit Trick 17.
1: Wir verschwinden dann mal wieder um die Ecke.
0: Wohl eher um 17 Ecken.
1: Viel Spaß noch bei der magischen Mathematik.
3: Danke. Ich glaube, mir fällt da gerade noch was ein. Ihr wisst ja, wo die Tür ist.
0: Der ist wirklich also ganz in seine Zahlen vertieft.
1: Wie ein Zauberlehrling.
4: Tja, so ist das eben mit dem Trick 17. Genauso wie mit den meisten anderen Tricks auch. Die bleiben einfach ein Geheimnis. Dafür habe ich aber gleich noch den Trick 18 für euch. Allerdings muss ich dafür vorher nochmal eben verschwinden. Bin aber gleich wieder da.

0: Wort.
1: So, hier bin ich wieder. Ich habe uns mal ein wenig Altpapier geholt. Für jeden von uns ein Blatt. Ein ganz normales Blatt in DIN A4, so wie man es auch zum Schreiben verwendet. So, und ihr sollt jetzt mal versuchen, dieses Blatt hier 8-mal immer wieder in der Mitte zu falten. Bereit? Ja, hört sich einfach an, ist es aber nicht. Pass auf. Hokus pokus fidibus. Mit dem Falten ist gleich Schluss. So, jetzt könnt ihr anfangen. Alles klar, sehr gut. Ja, das ist wirklich nicht so einfach. Ja, versucht es einfach mal. Ja. So, denn bei ungefähr 6 Malen ist nämlich Schluss. Das liegt daran, weil das Papier dann so dick und fest und stark ist. Ja, mit dem Trick gewinnt ihr zu Hause auf jeden Fall ganz einfach jede Wette. Wetten?
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1: Nach dem Trick 17 und meinem Trick 18 kommt jetzt erstmal Trick 5. Ja, genau genommen sind es unsere Maus 5, in denen es heute ums Jonglieren geht. Da frage ich mich ja auch immer, wo ist denn da bitte der Trick?
2: Maus 5. 1.
3: Schon die alten Ägypter haben jongliert. Es ist gar nicht so leicht zu sagen, wer mit dem Jonglieren angefangen hat. Aber es gibt einen Beweis dafür, dass Menschen schon vor mehr als 4000 Jahren jongliert haben. Nämlich in Ägypten. Da hat man in einem alten Grab Wandbilder gefunden und darauf sind drei Frauen zu sehen, die mit Bällen jonglieren. Es gibt aber auch noch andere alte Jonglierkunstwerke, zum Beispiel Vasenmalereien von den alten Griechen und Römern. Die Römer haben sogar schon mit Schwertern und Schildern jongliert.
2: 2.
3: Jonglieren lässt das Gehirn wachsen. Hochwerfen und auffangen, hochwerfen und wieder auffangen. Das klingt erstmal gar nicht so kompliziert. Aber beim Jonglieren passieren tatsächlich ganz viele Dinge auf einmal. Ihr benutzt beide Seiten von eurem Körper. Beide Hände, beide Arme, aber auch beide Augen und euren Kopf. Dadurch werden wiederum beide Gehirnhälften aktiv. Die linke und die rechte. Und die Gehirnhälften sind mit einem Balken verbunden und der hat Millionen Nervenleitungen. Die könnt ihr euch wie klitzekleine Rohre vorstellen. Und beim Jonglieren wird genau dieser Balken mit den Rohren besonders gut durchblutet. Und das regt das Gehirn zum Wachsen an.
2: 3.
3: Nicht nur Menschen können jonglieren. Wenn Jongleure ein Kunststück zeigen, dann bewegen sie sich immer gleich. Sie werfen immer in die gleiche Höhe und machen auch mit ihren Händen durchgängig die gleiche Bewegung. Dabei können sie blitzschnell reagieren, fast wie Maschinen. Und genau das ist auch für Wissenschaftler interessant. Manche Forscher bringen selbst Robotern bei zu jonglieren. Damit wollen sie zum Beispiel herausfinden, ob Roboter auch lernen können, genauso schnell zu reagieren wie Jongleure, ohne dass sie dabei kaputt gehen. Und diese Forschung können dabei helfen, selbstfahrende Autos sicherer zu machen. Denn auch die müssen blitzschnell reagieren und Entscheidungen treffen.
2: 4.
3: Jonglieren ist nicht nur für Spezialisten. Man braucht kein spezielles Talent, um jonglieren zu lernen. Und es spielt auch keine Rolle, ob man ein Junge oder ein Mädchen ist. Mit ein bisschen Übung kann man schon ziemlich schnell erste Erfolge sehen. Da reichen sogar schon 20 Minuten am Tag aus. Wenn ihr jonglieren lernen wollt, dann startet am besten mit Bällen und fangt langsam an. Wenn ihr keine Bälle zu Hause habt, dann geht alles, was rund ist und in eure Hand passt. Das sind zum Beispiel Luftballons, die ihr mit Sand oder Reis füllen könnt, zusammengerollte Socken, Äpfel, Zitronen und so weiter. Rohe Eier würde ich euch für den Anfang nicht empfehlen.
2: 5.
3: Achtung, Rekorde! Man kann nicht nur mit Bällen jonglieren, sondern auch mit Keulen oder Ringen. Manchmal sieht man sogar Jongleure, die mit Feuer oder Stühlen jonglieren. Genauso vielfältig sind auch die Rekorde, die es oft sogar ins Guinness-Buch der Weltrekorde schaffen. Alex Barron aus Großbritannien kann mit den meisten Bällen jonglieren. Er hat es geschafft, mit 11 Bällen so lang zu jonglieren, dass es als Weltrekord zählt. Da gibt es nämlich strenge Regeln. Wenn man wie Alex mit 11 Bällen jongliert, dann muss man jeden Ball mindestens 2-mal fangen, damit es überhaupt zählt. Also insgesamt 22 Mal. Es gibt aber auch Rekorde, bei denen es nicht auf die Menge der Gegenstände ankommt, sondern auf die Geschwindigkeit. Jongleur David Rush aus den USA jongliert mit 3 Bällen. Das klingt jetzt erstmal nicht so besonders, aber diese 3 Bälle fängt und wirft er in nur einer Minute 586 Mal. So schnell kann ich noch nicht einmal klatschen.
1: Wow, und es ist wie so oft eben kein Trick, der hinter solchen rekordverdächtigen Leistungen steckt, sondern Übung, Übung, Übung. Und einer, der Maus 5, war doch langsam anfangen und jeden Tag ungefähr 20 Minuten mit etwas Rundem, was in die Hand passt, üben. Wie zum Beispiel mit meinen aufgeschnittenen Tennisbällen. Achtung und tada! Ja, mit 2 Bällen hat schon mal geklappt.

0: Mickey Mouse für alle.
1: Ich suche ein verzaubertes Instrument. Das hier könnte eins sein. Hört doch mal. Achtung. Stimmt, das ist maximal verhext. Was ist denn mit dem hier? Achtung. Ja, das ist anscheinend verflucht. Ah, hier habe ich eins. In unserem Fernohr. Hört mal ganz genau hin.
2: Stell dir vor, du findest eine Geige. Es ist eine Zaubergeige.

0: Wenn du mit dem Bogen über die goldenen Seiten streichst, dann lösen sich die dunklen Wolken am Himmel auf und die Sonne schaut hervor. Die Häuser der Stadt verwandeln sich in grüne Hügel. Und wo eben noch Autos durch die Straßen fuhren, traben Zebras über sandige Wege. Giraffen knabbern an Bäumen mit wundersamen Früchten. Rosa Äpfel sind dabei und blaue Birnen. Du gehst zu dem Baum mit den rosa Äpfeln. Sie duften süß und würzig zugleich. Du würdest gerne einen probieren. Aber um ihn zu pflücken, musst du aufhören zu spielen. Vorsichtig legst du die Geige ins Gras. Du hebst den Blick. Und alles ist verschwunden. Die Hügel, die Tiere und die Früchte. Aber die Geige, die liegt noch vor deinen Füßen.
1: Und die Geige lasse ich lieber vor meinen Füßen liegen. Ihr wisst ja, was passiert, wenn ich ein Instrument spiele. Deshalb lassen wir jetzt auch lieber Irene Kelly noch ein bisschen Geige spielen. Die kann das nämlich viel, viel besser als ich.

0: Während ihr der Geige verfallen seid, habe ich uns hier mal für meinen nächsten Trick 2 Flaschen Wasser mitgebracht, die wir jetzt mal gegeneinander so schnell wie möglich ausschütten sollen. Okay, bei 3 schütten wir das Wasser aus den Flaschen hier in diesen Eimer. Bereit? 1, 2, 3. Sehr gut. Und ja. Tada, fertig. Während die Flasche vom Elefanten noch halb voll ist. Das liegt an meinem Trick. Ja, denn ich habe die Flasche, während ich sie ausgeschüttet habe, so gedreht, dass ein Strudel, also ein Tornado in der Flasche entsteht. So kann das Wasser dann viel schneller entweichen. So, jetzt haben wir uns aber auch alle einen Schluck Wasser verdient. Prost. Oh.
1: Die Frage des Tages.
0: Ah, das war aber jetzt auch bitter nötig. Ich trinke ja immer viel zu wenig. Man sagt ja, ein Erwachsener soll ungefähr 2 bis 3 Liter Wasser pro Tag trinken. Und ein Kind, wie Maushörer Bruno, so ungefähr 1 Liter. Vielleicht ist er ja auch so auf die Frage gekommen, die er uns auf den Maus-Anrufbeantworter gestellt hat.
2: Hallo, ich bin Bruno und bin 5 Jahre alt. Und der Körper besteht ja aus Wasser, aber wie kommt das Wasser in den Körper?
0: Ich befürchte, durch das Trinken wird Bruno als Antwort nicht reichen. Zu Recht, denn das ist viel komplizierter. Deshalb bin ich auch froh, dass Mausreporterin Sandra sich der Frage für uns mal angenommen hat.
3: Das war jetzt aber eine ordentliche Runde. Ich guck mal auf den Tacho. Oh, 30 Kilometer mit dem Rennrad. Nicht schlecht. Ich bin aber auch echt total K.O. Jetzt muss ich erstmal was trinken. Ich habe echt einen Wahnsinnsdurst. Ah, das tut gut. Super Gefühl, wenn das Wasser die Speiseröhre runterläuft. Und jetzt erstmal aufs Sofa. Ausruhen. Während ich also jetzt auf dem Sofa chille, läuft das Wasser runter in den Magen. Da gluckert's manchmal ein bisschen. Vor allem, wenn das Wasser besonders kalt war oder wenn Sprudel mit drin ist. Nach dem Magen fließt es dann in den Darm. Der hat ja eine direkte Verbindung zum Magen. Und da wird's dann interessant. Der Darm hat verschiedene Abteilungen. Direkt an den Magen schließt der Dünndarm an. Die Zellen in der Wand des Dünndarms nehmen die Flüssigkeit auf. Nicht nur das Wasser, das ich getrunken habe, sondern auch die Flüssigkeit, die zum Beispiel in Obst drin ist und auch in Gemüse, wie zum Beispiel Brokkoli. Von den Dünndarmwandzellen wandert das Wasser dann weiter ins Blut, das vom Herz durch unsere Adern gepumpt wird. So kommt das Wasser zu den allerfeinsten Blutgefäßen, die wir haben, den sogenannten Kapillaren. Das passiert alles in unfassbarer Geschwindigkeit und ohne, dass wir es merken. Die Kapillare sind in unserem Körpergewebe verästelt. Wie die Äste eines Baumes reichen sie überall im Körper hin. Sie sind so dünn, dass wir sie mit bloßem Auge nicht sehen können. Durch sie wird das Wasser zu unseren Körperzellen transportiert, also in die Muskeln, ins Gehirn, in die Hände, die Beine, die Füße, überall hin. Und mit dem Wasser kommt auch die Energie für unseren Körper. Ich drehe noch mal eine Runde. Jetzt bin ich wieder frisch.
0: Gute Fahrt, Sandra. Ja, und das hört sich nicht nur ganz schön kompliziert an, das ist es auch. Unser Körper ist eben ein Meisterwerk der Natur, der noch so einige Tricks auf Lager hat, die wir noch nicht lückenlos erforscht haben. Falls auch ihr mal eine Frage an die Maus haben solltet, dann ruft uns doch gerne an.
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0: Da hinterlasst ihr dann ganz einfach euren Namen, eure Nummer und wenn ihr wollt, noch ein paar Grüße. Und wir kümmern uns dann um die Antwort. Was ihr

0: Den Trick müssen die Kinder uns unbedingt mal verraten. Na, wie die mit den Tieren der magischen Schule sprechen können. Stimmt, wir können euch drei ja auch verstehen. Und das Huhn aus dem Buch, die Wahrheit über Dinosaurier, kann ich auch verstehen. Und ihr bestimmt auch.
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2: Entschuldige, liebes Huhn, aber hast du dich nicht in der Geschichte geirrt?
3: Ich? Nein, wieso denn? Das hier ist meine Geschichte.
2: Aber das ist doch ein Buch über Dinos und du bist ein ganz normales Huhn.
3: Was bin ich? Ein ganz normales Huhn? Das ist eine Beleidigung für meine gesamte Familie. Natürlich bin ich ein Dino. Sieh dir nur mal meine Füße an. Echte Dino-Füße. Ein Huhn. Gallus, Gallus, Domesticus, meinst du wohl?
2: Lateinisch ausgedrückt, ein Haushuhn bist du.
3: Dinosaurier. Warte, ich kann das sogar beweisen.
2: Ein Buch.
3: Das ist unser Familienalbum. Ein Erbstück von meinem Opa, der es wiederum von seinem Opa bekam. Das riesengroße Ei habe ich übrigens auch geerbt. Guck mal, hier, das sind die Velociraptoren. Meine Vorfahren. Siehst du ihre Füße?
2: Da steht auch was. Mama Lozi und Papa Rappt beim großen Kreidezeitwettrennen.
3: Sie waren blitzschnell und längst nicht so dumm, wie sie aussehen. Sie hatten auch Federn, konnten aber nicht fliegen, nur ein bisschen mit den Flügeln schlagen, wie wir heute.
2: Opa mit seinem selbstgebauten Rollator. 75 Millionen vor Christus, 13 Kilo schwer.
3: Ja, aber die Iguanodons, entfernte Verwandte väterlicherseits, die wogen als Erwachsene fast 5000 Kilo. So viel wie 3 dicke Autos zusammen.
2: Und diese Riesendinger?
3: Eier. Die Eier der Iguanodon. 125 Millionen Jahre vor Christus haben sie die Eier gelegt, aus denen Dino-Küken schlüpften. Zugegeben, die Eier der Iguanodons waren um einiges größer als meine.
2: Hier küssen sich welche. Und was ist das?
3: Ein Kussdiplom. Dip und Dokus küssen sich bei Vollmond. Das sieht man hier. Vor 150 Millionen Jahren lebten die Diplodokus, ein anderer Familienzweig. Sie waren sehr groß. 12.000 Kilo schwer, extrem lang und super stark und dabei ganz lieb.
2: Und das hier? Das sind die schrecklichen Verwandten. Solche Cousins habe ich auch. Die auf allen Familienfeiern im...
3: Das sind die Tyrannosaurier. Die spielen in einer anderen Liga. Küssen war nichts für die. Viel lieber brüllten und schnaubten sie und rissen alles in Stücke. Ihr Maul war riesengroß und voller messerscharfer Zähne. Jeder Zahn war bananengroß und riesig gefährlich.
2: Na, da kann ich ja froh sein, dass meine Cousins nur kleine Zähne haben. Obwohl der kleine Peter schon als Kleinkind mal ein Spielzeug mit den Zähnen kaputt gemacht hat. Mein Spielzeug.
3: Die Stegosaurier lebten auch vor 150 Millionen Jahren und sind meine liebsten Verwandten. 2000 Kilo. Ganz schöne Brocken, was?
2: Mein Lieblingsonkel hat auch einen dicken Bauch, aber nicht so große Schuppen am Rücken.
3: Wir sehen uns ziemlich ähnlich, findest du nicht auch?
2: Na, also ich weiß nicht. Wenn du dich vorbeugst und dein Kamm runterginge bis zu deinem Schwanz, dann eventuell...
3: Mein Opa erzählte mir, dass die Stegosaurier auch Bock, Bock, Bock, Bock riefen, wenn sie ein Ei gelegt haben, genau wie ich. Wie sich das bei ihnen wohl angehört hat.
2: Huch, Was war denn das? Das war doch nicht nur Gackern, da war auch... Oh, da hast du etwa...
3: Nein, nicht ich. Vor Abermillionen Jahren ging etwas schief. Furchtbar schief. Einige sagen, dass es die Schuld der Triceratops war. Sie ließen den lieben langen Tag über Pupse. Ziemlich starke Pupse. Bei 12.000 Kilo Körpergewicht. Okay, orkanartige Pupse. Nach einer Weile waren mehr Darmgase in der Luft als Sauerstoff.
2: Nein. Du glaubst, sie sind alle an ihren eigenen Pupsen erstickt?
3: Das ist eine Vermutung. Andere wiederum behaupten, ein glühender Felsenbrocken sei aus dem Weltall auf die Erde herabgestürzt.
0: Ein Asteroid.
3: Die Erde bebte und riss auf. Vulkane spuckten Lava und Asche in die Luft. Es wurde stockdunkel.
0: Ohne Licht kann nichts wachsen.
3: Genau. Alle Dinos sind verhungert.
2: Wie schrecklich. Oh.
3: Nun ja, fast alle. Denn wir von der Art Gallus, Gallus domesticus, laufen hier immer noch fröhlich herum, voller Stolz auf unsere Dino-Füße. Dass das keine stinknormalen Hühnerfüße sind, das ist ja wohl sonnenklar, oder?
2: Also bist du eigentlich auch ein Dino? Was für eine unglaubliche Geschichte.
3: Tja, vielleicht unglaublich, aber echt wahr. Und jetzt entschuldige mich bitte, denn ich will endlich mein Erbstück ausbrüten.
2: Das Riesenei.
3: Vielleicht steckt ja ein süßes Triceratops-Küken drin. Oder ein niedlicher, kleiner Diplodocus.
2: Ups, ich glaube, ich höre was.
3: Es wird doch kein Tür...
0: Ein sprechendes Huhn, das auch noch von Dinosauriern abstammt. Unglaublich, aber so steht's geschrieben. In dem Buch Die Wahrheit über Dinosaurier, geschrieben von Guido van Gnechten und erschienen ist es im Annette Betz Verlag.

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1: Ah, hier steht's. Ein Trick kann entweder erstens ein listig ausgedachtes, geschicktes Vorgehen sein oder zweitens eine oft einfache, aber wirksame Methode zur Erleichterung einer Arbeit oder Lösung einer Aufgabe sein oder drittens ein Songtitel von Herrn Lauderbach sein.
2: 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Lauder, Lauder, Lauder, Lauderbach!
3: Lauderbachs Kid-Hit-Fabrik.
4: Ah, schön. Studiopause und ein kühles Getränk. Mist. Warum ist denn da die Lasche? Da müsste doch...
3: Otto! Otto!
4: Chef! Was gibt's?
3: Sag mal, weißt du, wie man eine Getränkedose aufbekommt, wenn die Lasche fehlt?
4: Klar, Chef. Trick 17. Her damit.
3: Und der geht wie?
4: Man braucht nur einen Stift.
3: Ja.
4: Hier so drüber reiben.
3: Oh,
4: und dann... Oh, hoppla.
3: Ja, Riesenhoppla. Ich hoffe, du kennst auch Trick 18.
4: Der wäre...
3: Wie kriegt man die Cola-Flecken aus meinem Hemd, du Otto?
4: Leider nein, aber wie kommen sie auf 18?
3: Wäre halt der Nächste in der Reihe.
4: Ach so.
3: Und die eigentliche Frage ist doch, warum hast du eben bei 17 angefangen?
4: Das sagt man halt so.
3: Sagt man so.
4: Ja.
3: Merke, Otto, es gibt nichts, was man nicht... Na?
4: Kritisch hinterfragen könnte?
3: Falsch. Zu einem Hit machen könnte. Und zwar für Platz...
4: 17?
3: Quatsch. 1.
4: Ach so.
5: Wie haben Sie bisher Ihre Pizza wieder aufgewärmt?
6: Du hast den Abwasch gemacht, aber noch etwas vergessen.
7: Kein Chip für den Einkaufswagen.
8: Was ich immer mache, wenn ich einfach zu viel gegessen habe.
9: Pass auf. Trick 7.
10: Warum bleibt bei Zahnpasta immer was in der Tube? Warum friert im Winter mir das Schloss vom Auto zu? Ich wüsste gern so vieles eigentlich. Zum Beispiel,
11: wie man zu 99,9% erkennen kann, ob in einem Überraschungsei eine Figur ist oder nicht.

0: mal die anderen sehen.
1: Warte mal, ich muss gehen.
2: Jetzt habe ich einen Trick herausgefunden. Ohne Figuren so meistens 32, 33 Gramm und mit meistens so 35 bis 38.
3: Zwei Stunden später.
1: Okay, dann hilf doch du mal mir.
0: Ja, bitte.
1: Sag am besten hier.

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0: Bevor wir uns gleich in Luft auflösen und verschwinden, habe ich noch einen allerletzten Trick für euch. Ich werde nämlich gleich diese Spitze hier, der Nadel, genau die hier, oh, ganz schwer aufzuheben, in diesen Luftballon hier stechen. Ohne dass der Ballon zerplatzt. Ha, glaubt ihr nicht? Na dann passt mal auf. Zaum und Zaus und Sausewind, dass der Trick mir gut gelingt. Achtung. Haha! Tada! Okay, nur weil ihr es seid. Denn sonst verraten Zauberer ihre Tricks ja eigentlich nicht. Aber wenn ihr ganz genau hinguckt, dann seht ihr, dass hier auf einer Stelle im Ballon, da, der genau da, durchsichtiges Klebeband klebt. Aber psst! Und wenn ich ganz genau an diese Stelle hier steche, dann passiert nichts, es sei denn, ich piek's daneben. Okay, alles klar. So, jetzt wollte ich euch aber noch einen Skateboard-Trick zeigen. Ja, vielleicht ein Bail oder ein Fail. Vorher sage ich aber noch tschüss, ciao, tschüss und bis die Tage. Euer André. Komm, das machen wir am besten draußen. Hey!
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0: Nee, stopp, Moment mal. Wenn wir früher anfangen, dann sind wir doch nicht automatisch früher fertig. Was soll das denn bitte für ein Trick sein? Trick 17. Na, da müssen wir, glaube ich, später nochmal drüber sprechen. Genauso wie über jede Menge anderer Tricks.
2: 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Der Wahrheit über Dinosaurier. Dem Körper und seinem Wassergehalt und natürlich mit der Maus und dem Elefanten. Habeutebe, mibitjebedebe, mibengebe, tribix, deber wabahabait, ibübebeer, dibinobo, sabauribier, debimke börpebe, obunzabeinebem, wabasserberge, behabalt, Obund nabate bürlebich mibit deber mabaus, obund debim ebelebe verbanteben. Das war B-Sprache.
0: Ladies and Gentlemen, sehr verehrtes Publikum, ich darf Sie herzlich zu einer neuen Maus zum Hören begrüßen. Und Ihnen hiermit ein paar unserer Hauptattraktionen vorstellen. Zu meiner Linken die beiden einzigartigen Zauberkünstler Elefant und Ente. Ja, und zu meiner Rechten die Magierin, die Maus. Und meine Wenigkeit, der Illusionist André, ich werde gleich diesen Keks hier vor ihren Augen, ja und natürlich auch Ohren, verschwinden lassen. Ene, mene, meck. Der Keks, der ist jetzt weg. Evanesco! Ja. Erwischt. Also, ich habe ihn natürlich nicht verschwinden lassen, sondern gegessen. Ha, ha, ha. Aber vielleicht klappt das mit dem Zaubern ja später in der Sendung nochmal. Wir haben aber auch nicht nur Zaubertricks für euch, sondern auch jede Menge anderer Tricks. Wie die zum Beispiel, von denen uns jetzt Henry, Tom, Miguel, Leon, Marlene und Ronja erzählen.
3: Ich kenne viele Fußballtricks. Zum Beispiel einen Hackentrick. Das ist ein Trick, wo man den Ball hinter der Hacke hat und dann mit der Hacke nach hinten austritt und dann schießt man den mit der Hacke sozusagen. Und ich kenne auch ein paar Tricks, wenn man zum Beispiel einen Block hat, wo was drauf stand und dann ein Papier drüber legt und dann ganz leicht mit dem Bleistift drüber geht, dann erkennt man Buchstaben und dann kann man lesen, was der vorher geschrieben hat.
4: Ich kenne einen Fußballtrick, da nimmt man den Ball zwischen die Füße und dann probiert man den über einen anderen Spieler zu passen und dann nimmt der andere Spieler von uns den an. Das muss man erstmal richtig gut üben. Das kann nicht jeder direkt am Anfang. Und ich kenne einen Trick, wenn einer die beiden Hände so festhält, dass man die beiden Hände dann nach unten und dann nach oben rausdreht. So kann man sich dann befreien.
5: Ich habe zu Hause so ein Gymnastiktuch. Da ziehe ich mich so hoch und dann lasse ich mich so rückwärts runterfallen und drehe mich dann so aus. Das macht Spaß.
6: Ich mag Skateboard-Tricks zum Beispiel oder Roller-Tricks und ich lerne halt auch immer neue Tricks. Toll finde ich den Ollie und den Dobbin. Der Ollie ist so ein Trick beim Skateboard, da muss man erstmal
7: auf die eine Seite mehr Druck und dann mit dem anderen schnell auf die andere Seite und mit dem auf der linken Seite war dann schnell in die Mitte. Und dann springt man so leicht hoch. Und Droppen ist, wenn man mit dem Roller von irgendwo runterspringt und dann runterfährt. Für Droppen habe ich länger geübt. Für den Olli habe ich so ein Jahr und für den Droppen 3 Jahre. Aber ich traue mich jetzt auch nicht von jeder Rampe runter. Das tut mir ganz oft dabei weh. Aber man muss sich halt dran gewöhnen, weil das normal ist, dass man die ganze Zeit hinfällt.
0: Und auch wenn Zaubern nicht meine große Stärke ist, liebe ich ja das Skateboardfahren. Und für alle die, die auch einen Olli lernen wollen, habe ich noch einen kleinen Trick auf Lager. Moment, so. Und zwar müsst ihr dafür über eure Skateboardrollen ein paar alte, bis zur Hälfte aufgeschnittene Tennisbälle stecken, denn dann rollt das Brett nicht weg und man kann viel besser üben. Kleinen Moment, so. Ja, okay, vielleicht mache ich nachher auch noch einen kleinen Trick für euch auf dem Skateboard. Jetzt zaubert aber erstmal Sebo für uns.

0: Moral von der Geschichte? Denk dir eine aus. Ich habe keine Angst mehr im Dunkeln. Also mein Licht kann jetzt aus.
1: Auch wenn wir bis jetzt noch keine 16 Tricks gemacht haben. Ja, das waren vielleicht gerade mal 8. Also der Olli, der Drop-In, den Hackentrick, den Bleistifttrick, den Befreiungstrick, den Tuchtrick und meinen Kekstrick. Okay, das war gar kein so richtiger Trick. Aber der Trick Nummer 17, das ist ein richtiger Trick. Das wissen auch Milena, Kasimir, Dief, Lotta, Kaspar, Lara und Leon. Denn die haben uns alle was Ähnliches gefragt.
2: Warum heißt eigentlich Trick 17 Trick 17? Ich heiße Milena.
3: Hallo, ich bin Kasimir und bin 5 Jahre alt. Ich komme aus Leverkusen und ich will wissen, warum heißt der Trick 17 Trick 17?
4: Hallo, ich bin Dief. Ich bin 7 Jahre alt. Ich komme aus Attendorn. Und ich habe eine Frage. Warum heißt Trick 17 Trick 17?
5: Hallo, liebe Maus. Ich bin Lotta, 7 Jahre alt.
6: Und ich bin Kasper, 9 Jahre alt.
5: Und wir haben eine Frage an die Maus. Warum heißt es Trick 17 und nicht Trick 18?
6: Hiermit grüßen wir die Maus,
7: den Elefant,
6: die Ente
7: und das gesamte Mausteam.
8: Hallo, liebe Maus, ich bin die Lara und habe eine Frage. Warum sagt man zu einem Trick Trick 17? Tschüss, liebe Maus.
9: Hallo, ich bin Leo, 4 Jahre alt. Und ich will wissen, warum heißt Trick 17 eigentlich Trick 17?
1: Gut, dass wir unseren Wortschatzexperten und Zeitreisenden Christoph haben. Der soll das Geheimnis um den Trick 17 jetzt mal für uns lüften. Vorher muss er sich aber noch um Lenas kaputten Zauberstab kümmern.
10: Meinst du kannst meinen Trick-Zauberstab reparieren?
11: Ich weiß nicht, Lena. Gib mir doch mal den Schraubenzieher. Ich will mir mal ansehen, wie der Zauberstab von innen aussieht.
10: Hier. Aber keinem verraten, wie er funktioniert, okay?
11: Na klar. Ah, schau mal, Lena. Hier, diese kleine Sprungfeder hier. Die ist kaputt. Und die macht wohl, dass der...
10: Psst! Sonst verrätst du noch den Trick. Das muss doch ein Geheimnis bleiben.
11: Stimmt. Entschuldigung. Aber wie kann ich das reparieren? Ich hab's!
10: Was denn?
11: Trick 17. Ich nehme einfach eine Büroklammer, biege die ein wenig zurecht, so, und dann packe ich sie an genau die Stelle, wo...
10: Psst.
11: Ja, du weißt schon wohin, damit der Trick mit dem Zauberstab wieder funktioniert.
10: Gute Idee. Ich glaube, jetzt kann ich wieder... Ja, jetzt geht der Trick wieder. Danke.
11: War eben Trick 17.
10: Trick 17? Aber in meinem Zauberkasten ist das mit dem Zauberstab Trick 8.
11: Trick 17? Das sagt man eben so. Immer dann, wenn man eine gute und vielleicht auch ungewöhnliche Lösung für etwas gefunden hat. Die Lösung ist dann halt Trick 17. Ob das was mit Zauberei zu tun hat?
10: Nee, in meinem Buch gibt's zwar einen Trick mit der Nummer 17, aber da geht's darum, einen Ball verschwinden zu lassen.
11: Tja, das hat wohl nichts mit einer ungewöhnlichen Lösung zu tun.
10: Wieso fragst du nicht deine Zeitmaschine?
11: Na, weil das ja die Lösung wäre, die wir immer nehmen und nicht Trick 17.
10: Ach, und wenn schon. Zeitmaschine? Woher kommt der Spruch Trick 17? Zeitmaschine? Was ist los?
11: Keine Ahnung. Vielleicht muss ich die auch mal reparieren. Zeitmaschine? Woher kommt der Spruch Trick 17?
10: Vielleicht haben Zeitmaschinen auch Geheimnisse.
11: Haha, sehr witzig. Zeitmaschine?
12: Ich weiß es nicht.
10: Was?
11: Aber du weißt doch sonst immer alles.
12: Aber bei Trick 17 ist es besonders vertrickt. Vertrackt. Niemand weiß es genau. Es gibt eigentlich nur eine gute Spur. Und die führt ins Jahr 1796.
10: Na, dann nichts wie hin.
12: Zeitkurs ist programmiert. Bereit machen in 3, 2, 1.
10: Wo sind wir denn hier gelandet?
11: Eine kleine Kammer.

0: sitzt jemand. Vielleicht ist das ein Zauberer.
1: Ich finde, der sieht eher aus wie ich, wenn ich Mathe lernen muss. Wie ein Schüler oder ein Student sieht er aus.
0: Er hat uns noch nicht bemerkt. Ist ganz vertieft ins Rechnen. Hallo?
2: Oh, seid gegrüßt. Ich hab euch gar nicht reinkommen hören. Aber das passiert mir oft, wenn ich so vertieft bin in meine Rechnungen.
0: Tatsächlich, die Blätter sind voller Zahlen. Studieren Sie Mathematik?
2: Ja, aber auch Physik und Latein und Griechisch. Aber am meisten liebe ich die Mathematik. Oh, ich hab mich noch gar nicht vorgestellt. Ich bin Karl Friedrich Gauss.
0: Karl Friedrich Gauss? Der wird später mal ein ganz berühmter Mathematiker. Hallo, Herr Gauss.
2: Ja, aber sag doch einfach Karl. Ich bin ja gerade erst 18 geworden.
1: Woran tüftelst du da, Karl?
2: Ach, ich hab grad nur mit dem Zirkel hier und dem Lineal ein 17-Eck gezeichnet. Also eine Form mit 17 Ecken, bei der alle Seiten gleich lang sind. So.
0: Ein 17-Eck?
1: Ja, und? Ist das was Besonderes?
2: Wenn es so regelmäßig ist, schon. 2000 Jahre lang dachten die Leute, man könnte das nicht so zeichnen. Aber jetzt habe ich eine Formel gefunden, mit der geht es.
0: Moment mal. Willst du sagen, du bist gerade erst 18 geworden und hast eine Formel entdeckt, die seit tausenden von Jahren niemand gefunden hat?
1: Wow, so gut rechnen zu können, das ist ja fast wie Zauberei.
2: Ja, wenn plötzlich alles zusammenpasst und wenn man versteht, wie es funktioniert, dann ist Mathematik wirklich magisch.
0: Man könnte also sagen, du hast einen besonderen Trick angewendet, um ein 17-Eck zu zeichnen.
2: Trick? Was ist denn ein Trick?
0: Zeitmaschine? Wieso kennt einer, der so schlau ist, denn so ein einfaches Wort wie Trick nicht?
3: Weil das Wort Trick aus dem Englischen kommt und erst 100 Jahre später so langsam im Deutschen benutzt wird. Deshalb ist auch nicht klar, ob Trick 17 wirklich etwas mit Karl Friedrich Gauss zu tun hat.
0: Vielleicht kommt ja mal irgendeiner drauf.
1: Dann aber nur mit Trick 17.
0: Wir verschwinden dann mal wieder um die Ecke.
1: Wohl eher um 17 Ecken.
0: Viel Spaß noch bei der magischen Mathematik.
2: Danke. Ich glaube, mir fällt da gerade noch was ein. Ihr wisst ja, wo die Tür ist.
1: Der ist wirklich also ganz in seine Zahlen vertieft.
0: Wie ein Zauberlehrling.
4: Tja, so ist das eben mit dem Trick 17. Genauso wie mit den meisten anderen Tricks auch. Die bleiben einfach ein Geheimnis. Dafür habe ich aber gleich noch den Trick 18 für euch. Allerdings muss ich dafür vorher nochmal eben verschwinden. Bin aber gleich wieder da.

0: hier bin ich wieder. Ich habe uns mal ein wenig Altpapier geholt. Für jeden von uns ein Blatt. Ein ganz normales Blatt in DIN A4, so wie man es auch zum Schreiben verwendet. So, und ihr sollt jetzt mal versuchen, dieses Blatt hier 8-mal immer wieder in der Mitte zu falten. Bereit? Ja, hört sich einfach an, ist es aber nicht. Pass auf. Hokus pokus fidibus. Mit dem Falten ist gleich Schluss. So, jetzt könnt ihr anfangen. Alles klar, sehr gut. Ja, das ist wirklich nicht so einfach. Ja, versucht's einfach mal. Ja. Ja. So, denn bei ungefähr 6-malen ist nämlich Schluss. Das liegt daran, weil das Papier dann so dick und fest und stark ist. Ja, mit dem Trick gewinnt ihr zu Hause auf jeden Fall ganz einfach jede Wette. Wetten?
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1: Nach dem Trick 17 und meinem Trick 18 kommt jetzt erstmal Trick 5. Ja, genau genommen sind es unsere Maus 5, in denen es heute ums Jonglieren geht. Da frage ich mich ja auch immer, wo ist denn da bitte der Trick?
2: Maus 5. 1.
3: Schon die alten Ägypter haben jongliert. Es ist gar nicht so leicht zu sagen, wer mit dem Jonglieren angefangen hat. Aber es gibt einen Beweis dafür, dass Menschen schon vor mehr als 4000 Jahren jongliert haben. Nämlich in Ägypten. Da hat man in einem alten Grab Wandbilder gefunden und darauf sind drei Frauen zu sehen, die mit Bällen jonglieren. Es gibt aber auch noch andere alte Jonglierkunstwerke, zum Beispiel Vasenmalereien von den alten Griechen und Römern. Die Römer haben sogar schon mit Schwertern und Schildern jongliert.
2: 2.
3: Jonglieren lässt das Gehirn wachsen. Hochwerfen und auffangen, hochwerfen und wieder auffangen. Das klingt erstmal gar nicht so kompliziert. Aber beim Jonglieren passieren tatsächlich ganz viele Dinge auf einmal. Ihr benutzt beide Seiten von eurem Körper. Beide Hände, beide Arme, aber auch beide Augen und euren Kopf. Dadurch werden wiederum beide Gehirnhälften aktiv. Die linke und die rechte. Und die Gehirnhälften sind mit einem Balken verbunden und der hat Millionen Nervenleitungen. Die könnt ihr euch wie klitzekleine Rohre vorstellen. Und beim Jonglieren wird genau dieser Balken mit den Rohren besonders gut durchblutet. Und das regt das Gehirn zum Wachsen an.
2: 3.
3: Nicht nur Menschen können jonglieren. Wenn Jongleure ein Kunststück zeigen, dann bewegen sie sich immer gleich. Sie werfen immer in die gleiche Höhe und machen auch mit ihren Händen durchgängig die gleiche Bewegung. Dabei können sie blitzschnell reagieren, fast wie Maschinen. Und genau das ist auch für Wissenschaftler interessant. Manche Forscher bringen selbst Robotern bei zu jonglieren. Damit wollen sie zum Beispiel herausfinden, ob Roboter auch lernen können, genauso schnell zu reagieren wie Jongleure, ohne dass sie dabei kaputt gehen. Und diese Forschung können dabei helfen, selbstfahrende Autos sicherer zu machen. Denn auch die müssen blitzschnell reagieren und Entscheidungen treffen.
2: 4.
3: Jonglieren ist nicht nur für Spezialisten. Man braucht kein spezielles Talent, um jonglieren zu lernen. Und es spielt auch keine Rolle, ob man ein Junge oder ein Mädchen ist. Mit ein bisschen Übung kann man schon ziemlich schnell erste Erfolge sehen. Da reichen sogar schon 20 Minuten am Tag aus. Wenn ihr jonglieren lernen wollt, dann startet am besten mit Bällen und fangt langsam an. Wenn ihr keine Bälle zu Hause habt, dann geht alles, was rund ist und in eure Hand passt. Das sind zum Beispiel Luftballons, die ihr mit Sand oder Reis füllen könnt, zusammengerollte Socken, Äpfel, Zitronen und so weiter. Rohe Eier würde ich euch für den Anfang nicht empfehlen.
2: 5.
3: Achtung, Rekorde. Man kann nicht nur mit Bällen jonglieren, sondern auch mit Keulen oder Ringen. Manchmal sieht man sogar Jongleure, die mit Feuer oder Stühlen jonglieren. Genauso vielfältig sind auch die Rekorde, die es oft sogar ins Guinness-Buch der Weltrekorde schaffen. Alex Barron aus Großbritannien kann mit den meisten Bällen jonglieren. Er hat es geschafft, mit 11 Bällen so lang zu jonglieren, dass es als Weltrekord zählt. Da gibt es nämlich strenge Regeln. Wenn man wie Alex mit 11 Bällen jongliert, dann muss man jeden Ball mindestens zweimal fangen, damit es überhaupt zählt. Also insgesamt 22 Mal. Es gibt aber auch Rekorde, bei denen es nicht auf die Menge der Gegenstände ankommt, sondern auf die Geschwindigkeit. Jongleur David Rush aus den USA jongliert mit 3 Bällen. Das klingt jetzt erstmal nicht so besonders. Aber diese 3 Bälle fängt und wirft er in nur einer Minute 586 Mal. So schnell kann ich noch nicht einmal klatschen.
1: Wow, und es ist wie so oft eben kein Trick, der hinter solchen rekordverdächtigen Leistungen steckt, sondern Übung, Übung, Übung. Und einer, der Maus 5, war doch langsam anfangen und jeden Tag ungefähr 20 Minuten mit etwas Rundem, was in die Hand passt, üben. Wie zum Beispiel mit meinen aufgeschnittenen Tennisbällen. Achtung und tada! Ja, mit 2 Bällen hat schon mal geklappt.

0: Mickey Mouse für alle.
1: Ich suche ein verzaubertes Instrument. Das hier könnte eins sein. Hört doch mal. Achtung. Stimmt, das ist maximal verhext. Was ist denn mit dem hier? Achtung. Ja, das ist anscheinend verflucht. Ah, hier habe ich eins. In unserem Fernohr. Hört mal ganz genau hin.
2: Stell dir vor, du findest eine Geige. Es ist eine Zaubergeige.

0: Wenn du mit dem Bogen über die goldenen Seiten streichst, dann lösen sich die dunklen Wolken am Himmel auf und die Sonne schaut hervor. Die Häuser der Stadt verwandeln sich in grüne Hügel. Und wo eben noch Autos durch die Straßen fuhren, traben Zebras über sandige Wege. Giraffen knabbern an Bäumen mit wundersamen Früchten. Rosa Äpfel sind dabei und blaue Birnen. Du gehst zu dem Baum mit den rosa Äpfeln. Sie duften süß und würzig zugleich. Du würdest gerne einen probieren. Aber um ihn zu pflücken, musst du aufhören zu spielen. Vorsichtig legst du die Geige ins Gras. Du hebst den Blick. Und alles ist verschwunden. Die Hügel, die Tiere und die Früchte. Aber die Geige, die liegt noch vor deinen Füßen.
1: Und die Geige lasse ich lieber vor meinen Füßen liegen. Ihr wisst ja, was passiert, wenn ich ein Instrument spiele. Deshalb lassen wir jetzt auch lieber Irene Kelly noch ein bisschen Geige spielen. Die kann das nämlich viel, viel besser als ich.

0: Während ihr der Geige verfallen seid, habe ich uns hier mal für meinen nächsten Trick 2 Flaschen Wasser mitgebracht, die wir jetzt mal gegeneinander so schnell wie möglich ausschütten sollen. Okay, bei 3 schütten wir das Wasser aus den Flaschen hier in diesen Eimer. Bereit? 1, 2, 3. Sehr gut. Und ja. Tada, fertig. Während die Flasche vom Elefanten noch halb voll ist. Das liegt an meinem Trick. Ja, denn ich habe die Flasche, während ich sie ausgeschüttet habe, so gedreht, dass ein Strudel, also ein Tornado in der Flasche entsteht. So kann das Wasser dann viel schneller entweichen. So, jetzt haben wir uns aber auch alle einen Schluck Wasser verdient. Prost. Oh.
1: Die Frage des Tages.
0: Ah, das war aber jetzt auch bitter nötig. Ich trinke ja immer viel zu wenig. Man sagt ja, ein Erwachsener soll ungefähr 2 bis 3 Liter Wasser pro Tag trinken. Und ein Kind, wie Maushörer Bruno, so ungefähr 1 Liter. Vielleicht ist er ja auch so auf die Frage gekommen, die er uns auf den Maus-Anrufbeantworter gestellt hat.
2: Hallo, ich bin Bruno und bin 5 Jahre alt. Und der Körper besteht ja aus Wasser, aber wie kommt das Wasser in den Körper?
0: Ich befürchte, durch das Trinken wird Bruno als Antwort nicht reichen. Zu Recht, denn das ist viel komplizierter. Deshalb bin ich auch froh, dass Mausreporterin Sandra sich der Frage für uns mal angenommen hat.
3: Das war jetzt aber eine ordentliche Runde. Ich guck mal auf den Tacho. Oh, 30 Kilometer mit dem Rennrad. Nicht schlecht. Ich bin aber auch echt total K.O. Jetzt muss ich erst mal was trinken. Ich habe echt einen Wahnsinnsdurst. Ah, das tut gut. Super Gefühl, wenn das Wasser die Speiseröhre runterläuft. Und jetzt erstmal aufs Sofa. Ausruhen. Während ich also jetzt auf dem Sofa chille, läuft das Wasser runter in den Magen. Da gluckert's manchmal ein bisschen. Vor allem, wenn das Wasser besonders kalt war oder wenn Sprudel mit drin ist. Nach dem Magen fließt es dann in den Darm. Der hat ja eine direkte Verbindung zum Magen. Und da wird's dann interessant. Der Darm hat verschiedene Abteilungen. Direkt an den Magen schließt der Dünndarm an. Die Zellen in der Wand des Dünndarms nehmen die Flüssigkeit auf. Nicht nur das Wasser, das ich getrunken habe, sondern auch die Flüssigkeit, die zum Beispiel in Obst drin ist und auch in Gemüse, wie zum Beispiel Brokkoli. Von den Dünndarmwandzellen wandert das Wasser dann weiter ins Blut, das vom Herz durch unsere Adern gepumpt wird. So kommt das Wasser zu den allerfeinsten Blutgefäßen, die wir haben, den sogenannten Kapillaren. Das passiert alles in unfassbarer Geschwindigkeit und ohne, dass wir es merken. Die Kapillare sind in unserem Körpergewebe verästelt. Wie die Äste eines Baumes reichen sie überall im Körper hin. Sie sind so dünn, dass wir sie mit bloßem Auge nicht sehen können. Durch sie wird das Wasser zu unseren Körperzellen transportiert. Also in die Muskeln, ins Gehirn, in die Hände, die Beine, die Füße, überall hin. Und mit dem Wasser kommt auch die Energie für unseren Körper. Ich drehe noch mal eine Runde. Jetzt bin ich wieder frisch.
0: Gute Fahrt, Sandra. Ja, und das hört sich nicht nur ganz schön kompliziert an, das ist es auch. Unser Körper ist eben ein Meisterwerk der Natur, der noch so einige Tricks auf Lager hat, die wir noch nicht lückenlos erforscht haben. Falls auch ihr mal eine Frage an die Maus haben solltet, dann ruft uns doch gerne an.
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0: Da hinterlasst ihr dann ganz einfach euren Namen, eure Nummer und wenn ihr wollt, noch ein paar Grüße. Und wir kümmern uns dann um die Antwort.
4: Was ihr

0: Den Trick müssen die Kinder uns unbedingt mal verraten. Na, wie die mit den Tieren der magischen Schule sprechen können. Stimmt, wir können euch drei ja auch verstehen. Und das Huhn aus dem Buch, die Wahrheit über Dinosaurier, kann ich auch verstehen. Und ihr bestimmt auch.
1: Die Wahrheit über Dinosaurier. Von Guido van Renechten aus dem Niederländischen, von Maike Blatnick aus dem Annette Betz Verlag. Entschuldige, liebes Huhn, aber hast du dich nicht in der Geschichte geirrt?
2: Ich? Nein, wieso denn? Das hier ist meine Geschichte.
1: Aber das ist doch ein Buch über Dinos und du bist ein ganz normales Huhn.
2: Was bin ich? Ein ganz normales Huhn? Das ist eine Beleidigung für meine gesamte Familie. Natürlich bin ich ein Dino. Sieh dir nur mal meine Füße an. Echte Dino-Füße. Ein Huhn. Gallus, Gallus, Domesticus, meinst du wohl?
1: Lateinisch ausgedrückt, ein Haushuhn bist du.
2: Dinosaurier. Warte, ich kann das sogar beweisen.
1: Ein Buch.
2: Das ist unser Familienalbum. Ein Erbstück von meinem Opa, der es wiederum von seinem Opa bekam. Das riesengroße Ei habe ich übrigens auch geerbt. Guck mal, hier, das sind die Velociraptoren. Meine Vorfahren. Siehst du ihre Füße?
1: Da steht auch was. Mama Lozi und Papa Rapt beim großen Kreidezeitwettrennen.
2: Sie waren blitzschnell und längst nicht so dumm, wie sie aussehen. Sie hatten auch Federn, konnten aber nicht fliegen, nur ein bisschen mit den Flügeln schlagen, wie wir heute.
1: Opa mit seinem selbstgebauten Rollator. 75 Millionen vor Christus, 13 Kilo schwer.
2: Ja, aber die Iguanodons, entfernte Verwandte väterlicherseits, die wogen als Erwachsene fast 5000 Kilo. So viel wie 3 dicke Autos zusammen.
1: Und diese Riesendinger?
2: Eier. Die Eier der Iguanodon. 125 Millionen Jahre vor Christus haben sie die Eier gelegt, aus denen Dino-Küken schlüpften. Zugegeben, die Eier der Iguanodons waren um einiges größer als meine.
1: Hier küssen sich welche. Und was ist das?
2: Ein Kussdiplom. Dip und Dokus küssen sich bei Vollmond. Das sieht man hier. Vor 150 Millionen Jahren lebten die Diplodokus, ein anderer Familienzweig. Sie waren sehr groß. 12.000 Kilo schwer, extrem lang und super stark und dabei ganz lieb.
1: Und das hier? Das sind die schrecklichen Verwandten. Solche Cousins habe ich auch. Die, die auf allen Familienfeiern...
2: Das sind die Tyrannosaurier. Die spielen in einer anderen Liga. Küssen war nichts für die. Viel lieber brüllten und schnaubten sie und rissen alles in Stücke. Ihr Maul war riesengroß und voller messerscharfer Zähne. Jeder Zahn war bananengroß und riesig gefährlich.
1: Na, da kann ich ja froh sein, dass meine Cousins nur kleine Zähne haben. Obwohl der kleine Peter schon als Kleinkind mal ein Spielzeug mit den Zähnen kaputt gemacht hat. Mein Spielzeug.
2: Die Stegosaurier lebten auch vor 150 Millionen Jahren und sind meine liebsten Verwandten. 2000 Kilo. Ganz schöne Brocken, was?
1: Mein Lieblingsonkel hat auch einen dicken Bauch, aber nicht so große Schuppen am Rücken.
2: Wir sehen uns ziemlich ähnlich, findest du nicht auch?
1: Na, also ich weiß nicht. Wenn du dich vorbeugst und dein Kamm runterginge bis zu deinem Schwanz, dann eventuell...
2: Mein Opa erzählte mir, dass die Stegosaurier auch Bock, Bock, Bock, Bock riefen, wenn sie ein Ei gelegt haben. Genau wie ich. Wie sich das bei ihnen wohl angehört hat.
1: Huch, Was war denn das? Das war doch nicht nur Gackern, da war auch... Oh, da hast du etwa...
2: Nein, nicht ich. Vor Abermillionen Jahren ging etwas schief. Furchtbar schief. Einige sagen, dass es die Schuld der Triceratops war. Sie ließen den lieben langen Tag über Pupse. Ziemlich starke Pupse. Bei 12.000 Kilo Körpergewicht. Okay, orkanartige Pupse. Nach einer Weile waren mehr Darmgase in der Luft als Sauerstoff.
1: Nein. Du glaubst, sie sind alle an ihren eigenen Pupsen erstickt?
2: Ah, das ist eine Vermutung. Andere wiederum behaupten, ein glühender Felsenbrocken sei aus dem Weltall auf die Erde herabgestürzt.
3: Ein Asteroid.
2: Die Erde bebte und riss auf. Vulkane spuckten Lava und Asche in die Luft. Es wurde stockdunkel.
3: Ohne Licht kann nichts wachsen.
2: Genau. Alle Dinos sind verhungert.
1: Wie schrecklich. Oh.
2: Nun ja, fast alle. Denn wir von der Art Gallus, Gallus domesticus, laufen hier immer noch fröhlich herum, voller Stolz auf unsere Dino-Füße. Dass das keine stinknormalen Hühnerfüße sind, das ist ja wohl sonnenklar, oder?
1: Also bist du eigentlich auch ein Dino? Was für eine unglaubliche Geschichte.
2: Tja, vielleicht unglaublich, aber echt wahr. Und jetzt entschuldige mich bitte, denn ich will endlich mein Erbstück ausbrüten.
1: Das Riesenei.
2: Vielleicht steckt ja ein süßes Triceratops-Küken drin. Oder ein niedlicher, kleiner Diplodocus.
1: Ups. Ich glaube, ich höre was.
2: Es wird doch kein Tür...
0: Ein sprechendes Huhn, das auch noch von Dinosauriern abstammt. Unglaublich. Aber so steht's geschrieben. In dem Buch Die Wahrheit über Dinosaurier, geschrieben von Guido van Gnechten und erschienen ist es im Annette Betz Verlag.

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1: Ah, hier steht's. Ein Trick kann entweder erstens ein listig ausgedachtes, geschicktes Vorgehen sein oder zweitens eine oft einfache, aber wirksame Methode zur Erleichterung einer Arbeit oder Lösung einer Aufgabe sein oder drittens ein Songtitel von Herrn Lauderbach sein.
2: Aufgewacht! Lauder, Lauder, Lauder, Lauderbach!
3: Lauderbachs Kid-Hit-Fabrik.
4: Ah, schön. Studiopause und ein kühles Getränk. Mist. Warum ist denn da die Lasche? Da müsste doch...
3: Otto! Otto!
4: Chef! Was gibt's? Sag mal, weißt du, wie man eine Getränkedose aufbekommt, wenn die Lasche fehlt?
5: Klar, Chef. Trick 17. Her damit.
4: Und der geht wie?
5: Man braucht nur einen Stift.
4: Ja.
5: So drüber reiben.
4: Oh,
5: und dann... Oh, hoppla.
4: Ja, Riesenhoppla. Ich hoffe, du kennst auch Trick 18.
5: Der wäre...
4: Wie kriegt man die Cola-Flecken aus meinem Hemd, du Otto?
5: Leider nein, aber wie kommen sie auf 18?
4: Wäre halt der Nächste in der Reihe.
5: Ach so.
4: Und die eigentliche Frage ist doch, warum hast du eben bei 17 angefangen?
5: Das sagt man halt so.
4: Sagt man so.
5: Ja.
4: Merke, Otto, es gibt nichts, was man nicht... Na?
5: Kritisch hinterfragen könnte.
4: Falsch. Zu einem Hit machen könnte. Und zwar für Platz
5: 17.
4: Quatsch. 1.
5: Ach so.
6: Wie haben Sie bisher Ihre Pizza wieder aufgewärmt?
7: Du hast den Abwasch gemacht, aber noch etwas vergessen.
8: Kein Chip für den Einkaufswagen.
9: Was ich immer mache, wenn ich einfach zu viel gegessen habe.
10: Pass auf. Trick 17.
11: Warum bleibt bei Zahnpasta immer was in der Tube? Warum friert im Winter mir das Schloss vom Auto zu? Ich wüsste gern so vieles eigentlich. Zum Beispiel,
12: man zu 99,9% erkennen kann, ob in einem Überraschungsei eine Figur ist oder nicht.

0: Warte mal, ich muss gehen.
1: Jetzt habe ich einen Trick herausgefunden. Ohne Figuren so meistens 32, 33 Gramm und mit meistens so 35 bis 38.
2: Zwei Stunden später.
0: Okay, dann hilf doch du mal mir.
3: Ja, bitte.
0: Sag am besten.

0: Bevor wir uns gleich in Luft auflösen und verschwinden, habe ich noch einen allerletzten Trick für euch. Ich werde nämlich gleich diese Spitze hier, der Nadel, genau die hier, oh, ganz schwer aufzuheben, in diesen Luftballon hier stechen. Ohne dass der Ballon zerplatzt. Ha, glaubt ihr nicht? Na dann passt mal auf. Zaum und Zaus und Sausewind, dass der Trick mir gut gelingt. Achtung. Haha! Tada! Okay, nur weil ihr es seid. Denn sonst verraten Zauberer ihre Tricks ja eigentlich nicht. Aber wenn ihr ganz genau hinguckt, dann seht ihr, dass hier auf einer Stelle im Ballon, da, der genau da, durchsichtiges Klebeband klebt. Aber psst! Und wenn ich ganz genau an diese Stelle hier steche, dann passiert nichts, es sei denn, ich piek's daneben. Okay, alles klar. So, jetzt wollte ich euch aber noch einen Skateboard-Trick zeigen. Ja, vielleicht ein Bail oder ein Fail. Vorher sage ich aber noch tschüss, ciao, tschüss und bis die Tage. Euer André. Komm, das machen wir am besten draußen. Hey!
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2: Hallo, ich bin Taya, ich bin 5 Jahre alt und ich wünsche mir das Lied. Mama hat gesagt, ich bin ein Star von der Schule der magischen Tiere und ich grüße die Maus, den Elefanten und die Enten.
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1: Hallo, ich bin Oskar, ich bin 7 Jahre alt. Ich wünsche mir das Lied Golden und dafür grüße ich meine Mama, meine Eltern und das ganze Maus-Team.

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1: Hallo, ich bin Wilma und ich wünsche mir das Lied Life is Life. Und ich grüße meine Familie damit und meine Freunde.

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wünsche mir heute Fußball im Weltall. Ich bin 5 Jahre alt und ich wünsche mir das Lied, weil heute mein kleiner Bruder geboren ist, der Benno. Ich grüße die Maus, den Elefanten, die Ente, meine Mama, meine Papa, Benno, mein Bruder und meine

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1: Hallo, ich bin Jeromina, ich bin 8 Jahre alt und ich wünsche mich

Ich heiße Ella, ich bin 7 Jahre alt. Ich wünsche mir das Lied "Das ist der beste Sommer" von Bibi und Tina. Und ich grüße die Maus, den Elefanten, die Ente und das Mausteam und mein

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1: Hallo, ich bin Paula, bin 8 Jahre alt und ich wünsche mir das Lied Hast du kurz Zeit von Vincent Weiss und ich grüße meine kleine Cousine Pia, meine beste Freundin Mathilda und meinen kleinen Bruder Mathis.

heißt Max, ich bin 9 Jahre alt und ich wünsche mir das Lied I Like to Move It. Damit grüße ich meine Mama, meinen Papa, meinen Bruder, den Sprecher von Super Mario Galaxy, Mario, den Sprecher von Luigi,

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1: Hallo, hier ist Ida. Ich bin 6 Jahre alt und wünsche mir Kobold im Kopf von Fersengold und grüße die Maus, den Elefant und die Ente, meine Freunde und meine Eltern.

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1: Ich bin Yara, bin 8 Jahre alt und ich wünsche mir das Lied Reason We've Got Magic von Monster High 2. Und ich grüße damit meine ganze Familie.

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1: Hallo, ich bin Bea, 7 Jahre alt und ich hätte gern einen Musikwunsch, Waka Waka. Und ich grüße meine Geschwister Jal und Noah und meine

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1: Ich bin Chiara und ich bin 8 Jahre alt und ich wünsche mir Don't Let Me Go von den Beatles.
2: Danke!

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2: Ein Nudel ist wirklich ein sehr leckeres Gericht. Man kann Nudeln machen warm, man kann Nudeln machen kalt.

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0: Hey, euch kann ich doch schon gestern hier sehen. Ihr Kongle, runter, mach mit. Was soll denn raus da? Nicht vom Becken ranspringen. Hallo.
1: Der Bademeister, richtig cool.

0: Bauchklatscher.
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2: Herzlich willkommen, liebe Leute, beim neuen Checkpoint. Heute bin ich hier reden. Ich bin so froh, dass ich zum Spiel von Ihnen gehört. Aber heute werde ich noch einiges an neuen Blumen.
3: Ach, das kann doch nicht wahr sein. Also, Entschuldigung, der hat einen Knall, dieser Demosthenes. Das ist ja widerlich.
4: Zugang Checkerbude genehmigt.
3: Hallo liebe Leute, falls ihr denkt, ich habe eine Kiefersperre oder so, nein. Ich habe mit Hilfe eines Kieselsteins in meinem Mund gegen die Meeresbrandung gesprochen und versucht, meine Stimme auf die Art und Weise zu trainieren. Genauso hat es nämlich vor über 2000 Jahren ein gewisser Demosthenes getan. Einer der bedeutendsten Redner damals. Und damit wisst ihr jetzt vielleicht auch schon, worum es heute geht. Ganz genau, ums alte Griechenland, also um das Griechenland der Antike.
5: Perseon, Mennynhoi, Logion, Phoenikas, Aetius, Phasi, Genestai, Tes, Diaphores.
3: Ja, so hört sich also Altgriechisch an. Und in diesem Sinne sage ich mal ganz feierlich, Chaire Samira.
0: Hallo Tobi, Kalimera.
3: Kannst du Griechisch?
0: Nein, nur dieses eine Wort.
3: Wieso kannst du das?
0: Weil meine Oma hat ein Ferienhaus auf Skiathos, das ist eine Insel in Griechenland.
3: Oh, cool. Und da bist du dann manchmal?
0: Eigentlich jede Sommerferien.
3: Erzähl mal, wie ist das da in diesem Ferienhaus in Griechenland? Das klingt ganz toll.
0: Es ist richtig schön. Also wir haben da überall Olivenbäume stehen und das steht auf einem Berg, wo man direkt aufs Meer rausschauen kann.
3: Wow.
0: Und das Coolste ist, also finde ich, dass, also wir haben da einen Pool und der Pool, da geht so ein Wasserfall runter, der ins Gebüsch läuft und man kann im Pool sitzen und aufs Meer rausschauen.
3: Hammer.
0: Und ganz oft sind wir mit Drink im Pool und schauen den Sonnenuntergang über dem Meer an.
3: Nicht dein Ernst. Und wieso hast du mich noch nie eingeladen?
0: Keine Ahnung.
3: Okay, und da hast du natürlich ein bisschen Griechisch schon mal gelernt, kannst jetzt Kalimera sagen. Und ich habe dich ja gerade begrüßt mit Chaire. Das ist nämlich so, wie die alten Griechen gesprochen haben. Ich glaube, Kalimera sagen heutige Griechen und im alten Griechisch hat man eher Chaire gesagt.
0: Mhm.
3: Und um dieses alte Griechenland soll es ja heute gehen.
0: Genau.
3: Ein Reich, das es mehr als 1000 Jahre gab. Hast du eine Idee, warum wir über die alten Griechen reden, obwohl die schon so lange tot sind?
0: Ja, weil die Griechen hatten einfach eine sehr hohe Kultur und sie haben auch an so Götter geglaubt, wo es sehr viele Mythen und Legenden darüber gibt.
3: Okay, du bist ja eh schon Expertin. Dann bevor du jetzt hier noch weiter quasselst, sag doch lieber deine drei Checkerfragen, die du mitgebracht hast.
0: Meine erste Frage ist, warum hatten die Griechen so viele Götter? Meine zweite Frage ist, warum war Athen so bedeutend? Und meine dritte Frage ist, was war das trojanische Pferd?
3: Fantastische Fragen. Ich würde sagen,
0: das checken wir für euch.
3: Dann lass doch gleich mal zu deiner ersten Frage kommen. Warum hatten die Griechen so viele Götter? Kennst du denn ein paar von diesen Göttern schon?
0: Ja, den Zeus, das ist dieser Chefgott. Und seine Frau Hera, dann gibt's noch die Aphrodite, die Göttin der Liebe.
3: Okay.
0: Und Poseidon, der Gott des Meeres.
3: Genau.
0: Und Hades, der Gott der Unterwelt.
3: Okay, stopp mal. Du kennst dich ja schon eh mega aus. Woher weißt du das alles?
0: Ich habe so ein Buch.
3: Aha.
0: Das heißt Griechische Mythen und Sagen.
3: Aha.
0: Und ich habe das mitgebracht.
3: Zeig mal bitte. Steht da auch, wie viele Götter es gab bei den alten Griechen?
0: Nein, da sind halt einfach nur alle abgebildet.
3: Okay.
0: Die Athene, die Hestia, mhm. Hades, Dionysos, Poseidon, Apollon, Hermes, Ares, Aphrodite, Hephaistos und Demeter und Hera und Zeus.
3: 12 habe ich gezählt, oder?
0: Plus Hera und Zeus sind 14.
3: Ah, mit denen sind sogar 14. Also jetzt haben wir schon ein paar Namen gehört, aber warum es so viele Götter sind, wissen wir immer noch nicht, ne?
0: Nee.
3: Wollen wir Jackie mal fragen? Die kennt sich doch mit allem aus.
0: Ja.
3: Jackie, liebe alleswissende Datenbank, kannst du uns helfen?
6: Antra moi enepe musa polytropon hosmala polla planchte
1: Epei, Troies, Chiron.
3: Was? Ist alles in Ordnung bei dir? Was redest du denn da?
0: Bist du krank?
1: Nein, ich habe nur meine Spracheinstellung auf Altgriechisch umgestellt, weil ich das antike Griechenland liebe. Was es da für tolle Mathematiker gab. Pythagoras oder Thales oder Archimedes oder...
3: Okay, super, Jackie, du kennst dich perfekt aus, aber wir wollen jetzt erstmal kurz über die Götter reden und zwar auf Deutsch. Bitte, Samira, stell noch einmal deine Checkerfrage.
0: Meine erste Frage ist, warum hatten die Griechen so viele Götter?
3: Also, Samira und ich haben uns doch jetzt hier schon mal 14 Götter angeguckt. Und
1: 14? Das sind dann bestimmt die Hauptgöttinnen und Götter. Insgesamt gab es viel mehr. Man weiß gar nicht, wie viele. Es können 600 gewesen sein oder 6000.
0: So viele?
3: Crazy.
1: Ja, das liegt auch daran, dass die griechischen Götter nicht nur wie Menschen aussahen, sondern den Menschen auch sehr ähnlich waren. Sie hatten also auch diese typischen Menschengefühle, wie ihr sie eben habt. Mhm. Die griechischen Götter und Göttinnen zum Beispiel waren auch ziemlich oft verliebt. Und Kinder bekommen konnten sie auch. Dadurch wurden es dann ziemlich viele.
3: Ah ja, genau, das habe ich schon mal gehört. So ein Gott konnte mit einem Menschen ein Kind bekommen und das wurden dann Halbgötter, ne?
1: Richtig. Götter waren unsterblich, Halbgötter nicht.
3: Ist nicht, Herkules ist doch so ein Halbgott.
1: Herakles, Tobi. Aha. Im Griechischen heißt er Herakles.
3: Entschuldigung.
1: Und ja, er war der Sohn von Zeus, dem Göttervater, und Alkmene, einer Sterblichen.
0: Herkules kenne ich. Also er war ein Halbgott und die Hera war ganz, ganz immer eifersüchtig, wenn Zeus mit anderen Frauen Kinder bekommen hat.
3: Aha.
0: Und deswegen wollte sie den Herakles töten, indem sie zwei giftige Schlangen in sein Bett geschickt hat.
3: Oh.
0: Aber als er so 1,5 Jahre war, wollte er nur mit ihnen spielen und hat sie dabei erwürgt.
3: Der war eh so stark, ne?
0: Mhm, genau.
3: Ich finde es erstens mal bewundernswert, wie gut du dich auskennst schon. Und zweitens, ich finde diese griechischen Sagen und so weiter, das sind schon auch ganz schön brutale Geschichten, ne?
0: Mhm.
3: Na gut, aber wir waren ja eigentlich gerade noch bei der Checker-Frage mit der Zahl der Götter. Jackie, haben die Griechen jetzt so viele Götter gehabt, weil sie eben auch Kinder bekommen konnten und dann wurden es immer mehr oder wie?
1: Ja, aber es gab wohl auch schon ganz am Anfang mehrere Götter und Göttinnen. Und zwar, weil die Griechen, wie viele andere Völker auch, Dinge, die sie sich nicht erklären konnten, Göttern zugeschrieben haben. Also sie wussten nicht, warum es blitzt und donnert. Also sagten sie, das ist der Gott Zeus, der ist sauer und schleudert Blitze. Oder, warum haben wir dieses Jahr so eine gute Ernte? Ah, Demeter, die Göttin der Fruchtbarkeit, mag uns gerade besonders gerne. Warum schäumt das Meer so? Poseidon wühlt es auf. Und so weiter.
3: Okay, das heißt, Naturphänomene wurden eben den Gottheiten einfach zugeschrieben, um Dinge zu erklären. Und sag mal, um die Götter zu besänftigen oder eben wohlgesonnen zu stimmen, haben doch auch die Griechen damals schon den Göttern Opfer gebracht, oder?
1: Ganz genau. Die Götter waren für die alten Griechen extrem wichtig. Sie bauten prunkvolle Tempel für sie. Es wurden ihnen zu Ehren Theaterstücke aufgeführt oder auch Wettkämpfe. Die Olympischen Spiele zum Beispiel.
3: Wusstest du, dass die Olympischen Spiele irgendwann mal erfunden wurden, um den Göttern einen Gefallen zu tun?
0: Nee, das wusste ich nicht.
3: Ich auch nicht. Deine Frage ist aber beantwortet, oder?
0: Ja, klar.
3: Dann drück doch mal bitte den grünen Knopf. Die alten Griechen hatten sehr viele Göttinnen und Götter. Sie dachten, dass die Götter für viele Naturphänomene, wie zum Beispiel Blitz und Donner, verantwortlich waren. Die Götter waren unsterblich, ansonsten aber den Menschen sehr ähnlich. Daher konnten sie auch Kinder bekommen und dadurch wurden es auch immer mehr.
0: Gecheckt! Ich habe auch schon mal was von dem Orakel in Delphi gelesen. Das hat auch was mit den Göttern zu tun.
3: Ja, da klingelt auch bei mir was. Was weißt du darüber?
0: Also, wenn ein Mann eine Frau heiraten wollte, dann ist er zum Orakel gegangen und das konnte angeblich mit den Göttern kommunizieren und hat die dann gefragt, ob die Götter damit einverstanden sind, dass das Paar eben zusammenkommt, also dass sie heiraten.
3: Genau, und dieses Orakel, das war so eine ganz berühmte Priesterin und die hat eben Ratschläge gegeben, genau wie du gesagt hast, zum Beispiel sollen wir jetzt heiraten oder nicht. Und man vermutet aber, dass diese Frau Gase, die aus einer Erdspalte rauskam, eingeatmet hat und dadurch war die so ein bisschen... high, also benebelt, war in so einem Rauschzustand und konnte deswegen angeblich mit Göttern in Kontakt treten und hat ein paar Sachen gesagt, die aber mitunter sehr rätselhaft waren, wahrscheinlich weil sie so benebelt war. Mach mal mit der nächsten Frage weiter.
0: Meine zweite Frage ist, warum war Athen so bedeutend?
3: Du warst schon mal auf einer griechischen Insel bei deiner Oma, aber warst du auch schon mal in Athen?
0: als ich ein kleines Baby war und in den Sommerferien, als wir nach Griechenland fliegen mussten, aber leider nur am Flughafen.
3: Nur am Flughafen. Du warst in Athen, aber nicht in der Stadt drin. Okay. Ich war vor 2 Jahren das erste Mal da und es ist ja die Hauptstadt von Griechenland. Es ist eine moderne, tolle Stadt. Ich fand es super cool da. Leckeres Essen, coole Leute. Und überall stehen aber eben auch noch diese alten Tempel rum, weißt du, von den alten Griechen. Und diese Mischung ist so verrückt zwischen normalen Wohnhäusern und dann wieder so alten, antiken, griechischen Dingen. So, und auf so einem großen Hügel über der Stadt steht die Akropolis, also es ist so ein großer Tempel und Schatzhäuser sind, da kann man sich heute alles noch angucken, steht da noch.
0: Wow.
3: Also, wenn du das nächste Mal Zeit hast, steig aus dem Flughafen aus und guck dir die Stadt an.
0: Ja. Ist Athen heute auch noch so bedeutend?
3: Ja, das ist die Frage, ne? Ich weiß es nicht genau, aber ich weiß jemanden, der es uns bestimmt beantworten kann.
0: Und wen?
3: Ein Professor für alte Geschichte an der Uni München, Martin Zimmermann heißt er. Soll ich den mal anrufen?
0: Klar.
3: Okay, ich wähle seine Nummer.
6: Martin Zimmermann am Apparat.
3: Hallo Martin, hier sind Tobi und Samira.
6: Hallo.
3: Hast du kurz Zeit für uns?
6: Ja, selbstverständlich.
3: Sehr gut. Wir sind mitten im Checkpot zum Thema alte Griechen und Samira will wissen, warum Athen damals so eine besondere Stadt war. Kannst du uns das verraten?
6: Oh, Athen war wirklich eine besondere Stadt und zwar deshalb, weil man dort die Demokratie erfunden hat. Und das war deshalb ganz besonders, weil in dieser Zeit in den Städten normalerweise Könige herrschten oder zumindest Adlige. Und in Athen sind die Bürger auf die Idee gekommen, jeder von uns hat das gleiche Recht mitzusprechen und jeder von uns hat bei den Abstimmungen eine Stimme.
3: Das ist ja das Prinzip Demokratie, das wir heute in Deutschland, in großen Teilen der Welt immer noch haben. Heißt das, wir haben das von den alten Griechen in Athen nachgemacht?
6: Die haben uns das zumindest gezeigt, wie das geht und haben uns gezeigt, dass man selbst das Selbstbewusstsein haben sollte, mitzubestimmen. Mhm. Aber wir machen das heute alles ein bisschen anders.
3: Aber die Grundidee war schon genau die, die wir heute immer noch haben.
6: Ja, die Grundidee war schon da und zwar war das viel radikaler und als es heute ist. Also immer, wenn was Wichtiges anstand, kamen alle zusammen und haben gemeinsam debattiert und abgestimmt. Heute gehen wir alle paar Jahre zur Wahl, aber da war man sozusagen beinahe täglich, zumindest 1 oder 2 Mal die Woche gefordert.
3: Abgefahren.
6: Und wenn man erst mal gelernt hat, dass man eine Stimme hat und wenn man erst mal gelernt hat, dass man mitbestimmen kann, dann kommt man auch auf die Ideen, die Politik mitzubestimmen.
3: Samira und ich haben vorhin auch schon kurz über die Akropolis gesprochen und überhaupt über diese Bauwerke, ne?
6: Ja.
3: War Athen auch deshalb so wichtig, weil es da berühmte Architekten gab oder Leute, die besonders toll gebaut haben?
6: Ja, also der Parthenon, der große Athener-Tempel auf der Akropolis, war einfach der Hammer. Man muss sich vorstellen, dass der aus Marmor gebaut war. Und zwar war der so gebaut, dass zu dem Zeitpunkt, als er fertig war, sah man nicht die einzelnen Steine. Es gab keine Ritzen. Das war so fein abgeschliffen, dass dieser Tempel aussah, als sei er aus einem großen Marmorblock gemeißelt worden.
3: Cool.
6: Und dann war der, das muss man sich auch vorstellen, quietschebunt.
3: Ach echt?
6: Die ganzen Figuren waren angemalt. Das war wie ein riesiger Comic, der oben auf dem Tempel herumlief.
3: Ach so.
6: Der hatte eine unglaubliche Wirkung. Und es gab noch viele andere tolle Bauten in Athen, die haben wirklich die großartigsten Architekten und Baumeister dort gehabt. Und auch deshalb war die Stadt sehr berühmt und viele Städte haben versucht, diese großartigen Bauten nachzubauen.
3: Also jetzt verstehe ich schon mal, warum das alte Athen so unglaublich bedeutungsvoll und wichtig war. Gibt es heute noch Dinge, an denen man erkennen kann, was Athen damals schon vor 2000 Jahren für einen Einfluss hatte?
6: Ja, also das eine ist natürlich die Demokratie und das andere ist die Literatur, die Architektur und die Bildhauerkunst. Zum Beispiel beim Theater. Die Tragödien von Athen werden heute noch in fast allen Theatern Deutschlands im alljährlichen Spielplan gespielt.
3: Krass.
6: Weil in diesen Tragödien einfach Dinge behandelt wurden, die uns auch heute noch betreffen. Die so wichtig sind, dass wir auch heute noch darüber nachdenken. Und daran merkt man noch den großen Einfluss von Athen. Und die Bauwerke leben weiter. Also wenn man allein in München auf den Königsplatz fährt, dann sieht man eine Architektur, die im Grunde genommen eine Kopie aus Athen ist.
3: Verrückt.
6: Und auch in Washington, das Kapitol, in Berlin viele Gebäude.
3: Ja.
6: Überall sieht man noch griechische Architektur. Und wenn man heute eine Zeitschrift aufschlägt, sieht man Werbung für Parfum und andere Dinge. Und die menschlichen Körper, also die Models, die dort abgebildet sind, sehen aus wie griechische Statuen. Weil man damals in Griechenland im Grunde genommen so ein Schönheitsideal schon mal in Stein gemeißelt hat,
3: das
6: heute immer noch alle ganz toll finden.
3: Verrückt. Danke, dass du dir die Zeit genommen hast. War super. Vielen Dank.
6: Ja, das freut mich. Hat mir auch Spaß gemacht, das Gespräch.
3: Bis dann. Tschüss.
6: Ciao.
0: Mir ist dann noch was eingefallen.
3: Ja?
0: Es gibt ja noch die Göttin Athene. Vielleicht ist die Stadt nach ihr benannt.
3: Ist sie auch tatsächlich. Es gab nämlich einen Wettstreit zwischen zwei Göttern, darum, wer die Stadt benennen darf. Athene gegen Poseidon. Und Poseidon wollte die Leute damit überzeugen, dass er ihnen Wasser gegeben hat. Er hat seinen Spieß in den Boden gerammt und eine riesen Fontäne kam, aber es war Salzwasser und das hat den Leuten gar nichts gebracht. Und Athene war so schlau, hat denen einen Olivenbaum gegeben, der hat Schatten gespendet, Holz gegeben, Oliven und damit haben sie sich für sie entschieden. Deshalb heißt die Stadt Athene. Sonst würde sie vielleicht Poseidon.
0: Popo.
3: Wir fliegen in die Hauptstadt von Griechenland, nach Popo. Ist denn deine zweite Frage damit beantwortet?
0: Auf alle Fälle.
3: Athen war in der Antike das Vorbild für viele andere Städte. Denn dort wurde nicht nur die Demokratie erfunden, es gab in Athen auch berühmte Architekten und Künstler.
1: Gecheckt!
3: 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So, und nun machen wir weiter mit deiner dritten Frage. Und da warte mal ganz kurz, Jackie will noch irgendwas.
1: Ja, die alten Griechen liebten den Wettkampf, siehe Olympische Spiele. Und daher dachte ich mir, ihr könntet doch auch gegeneinander antreten.
3: Aha. Und in welcher Disziplin? Also, weil wenn wir Ringen machen und so, dann hat Samira keine Chance. Oder Wettrennen? Oder Speerwurf? Worin würdest du mich fertig machen?
0: Bogenschießen.
3: Okay. Was sollen wir denn spielen, Jackie?
1: Ich habe für euch eine eigene Disziplin erfunden. Sie heißt Olivenwörter.
3: Hast du schon mal sowas gehört?
0: Nein.
3: Ich auch nicht.
0: Die ist bekloppt.
1: Das geht so. Ihr sagt abwechselnd ein Wort, das aus dem Griechischen kommt, mit einer Olive zwischen den Zähnen. Und der andere muss das Wort erraten. Jeder hat zwei Chancen. Wer die meisten Wörter errät, gewinnt.
3: Okay, Jackie, einverstanden, machen wir so. Aber sag uns kurz, woher sollen wir die Wörter nehmen?
1: Die seht ihr auf meinem Bildschirm. Tobi, du fängst an.
3: Okay. Also, Samira, musst bitte fest die Augen zumachen, weil du kannst ja auch auf den Bildschirm gucken. Augen zu. So, ich nehme jetzt hier so eine Olive und guck mal, was Jackie mir da für ein Wort gibt. Oh, okay, aha. Okay, also, hörst du zu?
0: Mhm.
3: Hygiene. Hygiene.
0: Hygiene.
3: Ja! Yeah! Und als Belohnung esse ich die Olive.
0: Gemein.
1: Jetzt muss Tobi raten. Augen zu, Tobi.
3: Mhm, Augen sind zu.
0: Geometrie.
3: Nochmal bitte, was?
0: Geometrie.
3: Geometrie. Mhm. Kennt man aus der Mathematik die Sachen mit den Dreiecken und Vierecken und überhaupt den ganzen geometrischen Formen?
0: Ja.
3: Yeah, Punkt für mich. Es steht 1:1.
1: Ganz genau. Und hier kommt das nächste Wort.
3: Samira, Augen zu. Marathon.
0: Marathon?
3: Marathon, richtig. Marathon, diese 42 Kilometer Lauf, weißt du?
0: Ach, der.
3: Ja, genau.
0: Okay, dann.
1: Und hier das letzte Wort.
0: Herkulesaufgabe.
3: Was?
0: Herkulesaufgabe.
3: Herkulesaufgabe.
0: Mhm.
1: Jawohl.
3: Yeah. Okay. Eine Herkulesaufgabe, eine besonders schwere Aufgabe.
0: Mhm. Mhm.
1: Solche tollen griechischen Wörter. Ich gratuliere. Ihr habt beide gewonnen.
3: Yeah. Okay, jetzt machen wir mit der dritten Frage weiter, oder?
0: Ja. Yep. Meine dritte Frage ist, was war das trojanische Pferd?
3: Weißt du denn irgendwas über das trojanische Pferd?
0: Ja, ich glaube, es war so ein großes, großes Pferd mit Soldaten drinnen.
3: Ja, genau. Also es ist auf jeden Fall ein großes Pferd, wie du sagst. Es spielt eine Rolle in einer ganz berühmten Geschichte, die man sich damals erzählt hat und die auch aufgeschrieben wurde und deshalb bis heute bekannt ist. Und die Griechen haben ja viele so berühmte Geschichten, diese sogenannten Mythen, in denen auch immer wieder die Götter vorkommen und die Halbgötter und so weiter. Aber bevor ich jetzt einfach irgendwie was erzähle, was nicht ganz stimmt, fragen wir lieber Jackie.
0: Das machen wir.
3: Jackie? Hallo? Jackie?
0: Hallo.
3: Hey, wir wollen gern von dir wissen, was es mit diesem trojanischen Pferd auf sich hat.
1: Nein, also entschuldige, Tobi, aber damit will ich nichts zu tun haben.
3: Was?
0: Warum? Bist du etwa auch aus Holz?
1: Naja, du weißt schon, was ein Trojaner ist. Mit Trojaner bezeichnet man ein Schadprogramm, das man super fies und hinterlistig zum Beispiel in eine Datenbank wie mich einschleust und dieser Trojaner zerstört dann alles. Also quasi mich. Und deswegen Ich bin raus, Tobi. Sorry, ich bin raus. Nee, ich bin raus.
3: Hä, das kannst du nicht machen. Du kannst nicht einfach abhauen. Im alten Griechenland gab's noch keine Computer. Das gibt's doch nicht. Also, dann brauchen wir jetzt Homer.
0: Was?
3: Wir brauchen Homer. Der hat die Geschichten mit dem trojanischen Pferd aufgeschrieben. Also, warte mal ganz kurz. Ich verwandle mich kurz, ja? Erstmal brauche ich so ein weißes griechisches Gewand, bitte. Na, wie sehe ich aus?
0: Komisch.
3: Und jetzt noch einen langen grauen Bart, so einen richtig griechischen. Achtung!
7: Hallo. Na, wie sehe ich jetzt aus?
0: Wie mein Opa.
3: Ja, also du kannst mich gerne Homer nennen jetzt. Ich bin der wahrscheinlich berühmteste Schriftsteller der Antike und wenn du magst, dann gebe ich dir eine kurze Zusammenfassung aus meinem Werk, genannt übrigens Ilias, also mein Werk, also das von Homer heißt Ilias, so nennt man das. Und möchtest du die altgriechische oder die deutsche Version? Bitte sag deutsch, ich kann kein Altgriechisch.
0: Deutsch.
3: Okay, das ist sehr gut. Ich kann natürlich sehr gerne mich auf Deutsch äußern. Also, der Jüngling Paris entführte einst die schönste aller Griechinnen namens Helena und brachte sie in die Stadt Troja. Daraufhin wurde Menelaos, Helenas Ehemann, fuchsteufelswild und wollte sie zurück. So kam es zum Krieg zwischen den Griechen und den Trojanern. Fast 10 Jahre lang belagerten die Griechen die Stadt Troja, aber ohne Erfolg. Sie kamen einfach nicht rein. Endlich hatte ein gewisser Odysseus eine super schlaue Idee. Die Griechen bauten ein riesiges, hölzernes Pferd, schoben es vor die Tore Trojas und sagten, bitteschön, wir geben auf, wir schenken euch sogar noch dieses coole Pferd.
7: Tada!
3: Die Trojaner zogen das Pferd in ihre Stadt, feierten ihren Sieg und merkten viel zu spät, dass sich darin griechische Krieger versteckt hatten. Die kamen raus und überwältigten die Trojaner. Die Griechen hatten gewonnen. Und deshalb übrigens nennt man auch heute noch ein heimlich in Computer eingeschleustes Schadprogramm Trojaner.
7: Ta-ta!
0: Alles klar, Herr Homer.
7: Ist deine Frage damit beantwortet?
0: Auf alle Fälle.
7: Na super.
3: Das trojanische Pferd war ursprünglich ein großes Pferd aus Holz, in dem sich Krieger versteckten, um die Stadt Troja zu erobern. Die Geschichte stammt aus der Ilias, einem Werk des berühmten griechischen Autors Homer.
1: Gecheckt!
3: So, und damit sind wir jetzt dann doch langsam am Ende der Sendung. Ich weiß ehrlich gesagt nicht, ob Jackie nochmal wieder auftaucht, aber...
0: Nix da, Ende der Sendung. Du musst mir noch dein griechisches Geheimnis verraten.
3: Mein altgriechisches Geheimnis, meinst du?
0: Genau.
3: Also, was kann ich da erzählen? Wir haben für die Checker-Tobi-Fernsehsendung auch mal den alte Griechen-Check aufgenommen. Und da waren wir eben unter anderem in Athen. In einer Stadt, in der richtig viele Touristen und Touristinnen waren. Also jede Straße war voll, nirgendwo war man in Ruhe. Und ich wollte aber ja natürlich die alten griechischen Götter auch nachspielen. Also musste ich mich die ganze Zeit irgendwie umziehen. Und egal in welche Gasse ich mich verkrochen habe, ich wurde immer irgendwie von irgendeinem vorbeilaufenden Touristen in Unterhose gesehen und bin dann sehr oft halbnackt durch diese vielbelebten Plätze gelaufen und mit irgendeinem Plastikdreizack habe ich dann, hallo, ich bin Poseidon. Und ich wurde sehr, sehr schräg angeguckt von ganz vielen Menschen. Das war ein bisschen peinlich. Damit sind wir jetzt aber wirklich am Ende der Sendung. Liebe Leute da draußen, vielen Dank fürs Zuhören. Samira, vielen Dank, dass du dabei warst. Es hat ganz großen Spaß gemacht. Und falls ihr noch mehr euch für Geschichte interessiert und zum Beispiel was über die alten Römer wissen wollt, dann findet ihr da auch dazu einen Checkpot in der ARD Audiothek. Wir sagen Tschüss, bis zum nächsten Mal. Vielen Dank. Wie verabschiedet man sich auf Griechisch?
1: Adio.
3: Ach, guck mal, Jackie ist auch wieder da. Also dann sind wir wieder vollkommen. Also dann Adio, Wiedersehen, Tschüss, wie auch immer. Salü, bis zum nächsten Mal. Tschüss.
0: Tschüss.
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8: Ja. Guten Morgen.
9: Morgen.

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0: Erzähl mal.
1: Ich habe ein Handy, darauf höre ich Musik und mache damit Fotos und darauf habe ich auch ein Spiel.
2: Ich habe ein Handy, ja, aber da habe ich keine Spiele drauf, sondern kann ich nur Fotos machen und sie angucken und ich kann Musik hören und am Computer mache ich meistens auch nichts, außer wenn Mama unseren Film anmacht.
3: An meinem Tablet spiele ich ganz oft Videospiele oder shoppe mit meinen Eltern im Internet.
4: Meine Mama hat ein Tablet und da höre ich ganz gerne Hörspiele und auf dem Computer spiele ich manchmal Spiele, Bibi und Tina Spiele oder Blinde Kuh. Ich darf zweimal in der Woche eine halbe Stunde oder dreimal in der Woche 20 Minuten, aber meistens spiele ich gar nicht so viel.
5: Ich darf jeden Tag eine Stunde Medienzeit haben und am Computer Geschichten schreiben darf ich eigentlich immer. Ich habe eine Gruselgeschichte und noch so eine andere, die ich geschrieben habe.

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1: Hallo, ich heiße Jeremy, ich bin 9 Jahre alt und ich wünsche mir das Lied Abazapazze. Und ich grüße damit die Maus, den Elefanten, meine Mama, mein Papa und meine Freunde. Tschüss.

0: Was ist das?
1: Es ist kein Tier.
2: Es ist aus Plastik.
3: Manchmal leuchtet es.
4: Das kann man bewegen mit der Hand.
5: Manchmal ist ein Kabel dran.
6: Manchmal ist keins dran.
7: Manchmal hat das Ding auch ein Rädchen.
8: Oft ist sie grau, kann aber auch andere Farben haben.
9: Sie ist zum Beispiel schwarz mit Silber.
10: Die ist so groß wie meine Hand.
11: Ja, deine Taste. Manchmal zwei.
12: Und damit kann man viele Sachen anklicken und dann woanders hinsortieren.
13: Es hat den

0: Maus Freundebuch. Ich heiße
1: Julian.
0: So alt bin ich.
1: 6.
0: So sehe ich aus.
1: Ich habe blonde Haare und blaue Augen. Ich trage gerne Jeans und Pulli. Und ich bin 1,34 Meter und bin sehr sportlich.
0: Das spiele ich am liebsten.
1: Fußball oder auch ein bisschen Zocken. Ich spiele gern Fußball, weil man da viel mit den Füßen macht. Und das finde ich cool, dass man da passen und ganz hart schießen übt. Man trainiert den Schuss und man trainiert etwas mit den Füßen, dass man so richtig warm wird mit den Füßen und dann so richtig gut spielt.
0: Mein liebstes Computerspiel.
1: Mario Kart und Kirby. Weil Kirby kann richtig gut Gegner einsaugen und kriegt so einen ganz großen Mund. Und dann kannst du denjenigen einsaugen, der dich angreift.
0: Mein Lieblingstier.
1: Spinnen, weil die sich wie Spider-Man herumschwingen kann. Und Schlangen. Weil Schlangen finde ich halt cool, weil die sich so schlägen und eine Anaconda, die kann sich so aufbauen und dann eine Maus so einfach aufessen. Und der Wolf finde ich cool, weil der so süß ist und au macht.
0: Mein Lieblingsfach in der Schule.
1: Mathe und Deutsch. Weil Mathe ist halt cool, weil du da Minus oder so rechnest. Meine Lehrerin hat uns Plättchen gegeben und dann konnten wir ein 20er-Feld rauslegen. Das finde ich cool.
0: Bist du Maus, Ente oder Elefant?
1: Elefant. Weil der Elefant sehr groß ist und es gibt auch ein Buch, da steht drin, dass ein Elefant manchmal als Schulbus gemacht wird und das finde ich dann cool.
0: Maus Freundebuch.
2: Hallo, ich bin Felix, ich bin 5 Jahre alt und ich wünsche mir das Lied. Heute ist

0: Hallo, ich bin Pauline, ich bin 10 Jahre alt und ich habe eine Frage. Warum sind die Buchstaben auf den Computern nicht nach Alphabet geordnet? Tschüss!
1: Also, wenn ich mir hier meine Computertastatur mal so anschaue, dann kann ich eigentlich keine richtige Reihenfolge der Buchstaben entdecken. Also, hier fängt es an unter den Zahlen mit Q, W, E, R, T, Z. Naja, also alphabetisch ist das nicht. Ich guck mal auf meinem Handy, wie da die Tastatur aussieht. Aber auch hier Q, W, E, R, T, Z. Naja, das ergibt Querz. Das Wort kenne ich auf jeden Fall nicht. Na gut, aber irgendwer muss diese Querz-Tastatur ja erfunden haben. Und so Tastaturen, die gab es ja auch schon, bevor es Computer gab. Gestern noch habe ich auf dem Flohmarkt eine alte Schreibmaschine gesehen. Das ist so ein großer Kasten, der ganz ohne Strom funktioniert. Bevor es Computer gab, hat man auf solchen Schreibmaschinen seine Texte geschrieben. Da spannt man dann einen Bogen Papier ein und dann kann es eigentlich auch schon direkt losgehen. Die Schreibmaschine, die hat auch eine Art Tastatur mit so runden Buchstabentasten. Drückt man eine Buchstabentaste, aktiviert man einen langen Hebel und der stempelt dann den richtigen Buchstaben auf das Blatt Papier. Für jeden Buchstaben gibt es einen eigenen Hebel. Und dieses Buchstabenstempeln, das kann auch ziemlich laut sein. Beim Tippen von Tasten, die nebeneinander liegen oder auch in der Nähe voneinander, können sich die Hebel der Buchstaben aber auch mal verhaken. Das passiert vor allem, wenn man ganz schnell tippt. Och nö, nicht schon wieder. Damit das nicht so schnell passiert, sind die Buchstaben auf der Schreibmaschine, die man häufig benutzt, möglichst weit auseinander platziert. Ganz häufig benutzt man zum Beispiel die Buchstaben E, T, A und N. Diese Buchstaben kommen in ganz vielen Wörtern vor und stehen auch oft direkt hintereinander. Zum Beispiel im Wort warten. Diese Buchstaben werden auf der Tastatur der Schreibmaschine dann einfach weit auseinandergesetzt, damit sich die Hebel nicht in die Quere kommen können. Die Lücken dazwischen werden einfach mit anderen Buchstaben aufgefüllt. So, und jetzt zurück zu meiner Computertastatur hier. Die hat natürlich keine Hebel mehr, die sich verhaken können, aber die Anordnung der Schreibmaschinentastatur, die wurde einfach übernommen. Auch hier sind die häufigen Buchstaben weit auseinander platziert. So, und wenn ich jetzt hier mal gucke, dann muss ich sagen, ja, das E und das N, die sind ziemlich weit auseinander. Also eigentlich könnte man die Buchstaben ja hier jetzt auch anders anordnen, zum Beispiel alphabetisch. Aber das Umgewöhnen an eine neue Tastatur, das würde wirklich lange dauern. Und ich bin ehrlich gesagt froh, dass sich meine Finger erstmal nicht an was Neues gewöhnen müssen und weiter auf der gewohnten Tastatur tippen können. Sonst würde ich ja Ewigkeiten für meine Texte brauchen.

Mausmusik zum Auf den Tischen tanzen. Das sind Bunt und JBS mit ihrem neuen Song Nie allein.

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Mausmusik, bei der man einfach nur rumspringen und abtanzen will. Das ist Bebe Rexha zusammen mit David Guetta und ihrem neuen Song Sad Girls.

0: Freundebuch. Ich heiße
1: Joel.
0: So alt bin ich.
1: 8 Jahre.
0: So sehe ich aus.
1: Ich habe braune kurze Haare, eine Brille, braune Augen und Ohrringe mit so Pferdchen dran.
0: Das mache ich am liebsten.
1: Ich reite sehr, sehr gerne. Das mache ich schon seit ich 3 bin. Dann bin ich jetzt das erste Mal Trab geritten einmal. Traben ist eine Stufe höher als Schritt. Das ist halt sehr schön, weil Trab, da wird das Pony schneller. Da muss man wirklich sich anstrengen, weil das Pferd hüpft dann ja so ein bisschen. Und dann geht das so hoch und runter und wenn das oben ist, muss man halt unten sein. Und wenn es unten ist, muss man oben stehen.
0: Mein Lieblingspferd.
1: Ein kleines Pony, das heißt Max. Das ist schwarz-weiß gefleckt und es hört auch gut auf mich. Dann will man halt ausreiten und das Pony hat zum Beispiel davor schon gefressen. Das will aber trotzdem jetzt noch weiter fressen, dann darf das halt nicht. Und ich sage dann nein, Max, und wenn es wegziehe, dann hört das auf mich.
0: Bist du Maus, Ente oder Elefant?
1: Der Elefant, weil den bringt nichts so schnell aus der Fassung.
0: Das wünsche ich der Maus.
1: Viele, die noch in dein Mausfreundebuch schreiben.
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2: Also dieses Lied kann man immer hören. Beim Aufwachen, beim Einschlafen und zwischendurch sowieso. Das ist ein echtes Maus-Lieblingslied.

0: Was ist das?
1: Es ist glatt. Es ist aus Leder.
2: Braun oder schwarz ist dieses Ding?
1: Wir haben so einen Barbie-Film geguckt. Da gab es dieses Ding in Pink.
2: Das ist auch ganz schwer, das Ding. Weil das muss sehr groß sein, weil da kann ja auch ein Erwachsener drauf.
1: Man kann auch darunter noch so eine Sache machen, dann ist es ganz stabil.
3: Man legt eine Decke drunter.
4: Ich habe schon mal auf so einem Ding gesessen.
2: Man soll aber auch erstmal üben, weil da kann man nämlich ganz schnell runterfallen.
4: Wenn man sich da drauf sitzt, hat man auch einen Helm an.
1: Da ist so vorne ein dicker Bückel und da kann man sich dran festhalten.
4: An der Seite sind zwei Dinger dran, um hochzusteigen auf das Tier.
1: In einem Stall, da gibt es meistens so eine kleine Kammer, wo diese Dinger hängen.
5: Meine Oma hat 4 Pferde. Auf denen reite ich ohne dieses Ding.
6: Hier, Pferdchen, jetzt geht's los.
1: Ich sitze fest im Sattel.

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Gerade jetzt im Frühling und dann später im Sommer sind Pferde oft richtig genervt von den summenden Plagegeistern, die um ihren Kopf oder ihren Popo herumschwirren. Sie bewegen ihren Kopf ruckartig hin und her, um sie loszuwerden, oder schlagen mit dem Schweif, also mit ihrem Schwanz. Manchmal werden sie auch richtig wütend und treten aus oder galoppieren weg. Aber warum fühlen sich die Fliegen und Mücken so wohl bei den Pferden? Das hat verschiedene Gründe. Es gibt ganz viele verschiedene Insektenarten. Und jede von ihnen hat andere Lebensgewohnheiten. Die Weibchen der Dasselfliege finden es zum Beispiel total toll, ihre Eier in den Haaren von Pferden oder auch Kühen abzulegen. Sie umschwirren also zum Beispiel den Kopf des Pferdes und werfen die Eier dann im Flug ab, genau in die Wuschelmähne hinein. Andere Fliegenarten mampfen sehr gern absterbende Haut von Säugetieren, also Hautschuppen, die sich ablösen. Lecker! Warum also nicht mal das schmackhafte Hautmenü auf dem Pferdekopf probieren? Manche Fliegen saugen sehr gerne die Tränenflüssigkeit der Pferde. Kein Witz, habt ihr vielleicht schon mal gesehen. Die Fliegen lassen sich um die Augen des Pferdes herum nieder, oft sogar in den Augenwinkeln. Für viele Insekten schmecken nicht nur die Pferdetränen gut, sondern auch der Pferdeschweiß. Und der riecht auch so toll. Einfach unwiderstehlich. Also für Insekten. Manche von ihnen ernähren sich vom Schweiß der Pferde. Und da viele der Schweißdrüsen auch am Kopf und Hals der Tiere sitzen, schlabbert sich das Abendessen dort besonders gut. Andere Insekten fühlen sich magisch angezogen vom Kot der Pferde, also von dem, was hinten rauskommt. Sie ernähren sich sogar davon. Klar, dass es da in Pferdepoponähe ganz nett ist für diese Tierchen. Und es gibt noch einen Grund, warum so viele Insekten um Pferdeköpfe oder Popos herumsurren. Einige von ihnen jagen auch einfach andere Insekten. Und wenn sich schon ganz viele Fliegen und Mücken an einem Ort versammelt haben, dann ist die Aussicht auf Erfolg für diese Jäger dort natürlich ziemlich gut.

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2: Mein Buch.
3: Unsere Lieblingsbücher.
4: Ich bin Karl und ich bin 7 Jahre alt.
5: Ich bin Christina und bin 43 Jahre alt.
4: Was war dein Lieblingsbuch, als du Kind warst?
5: Als ich Kind war, war mein Lieblingsbuch Peterchens Mondfahrt.
4: Worum geht es in der Geschichte?
5: Die Geschichte handelt von einem Geschwisterpärchen, was eines Abends einen verletzten Maikäfer findet. Und diesem Maikäfer wollen sie helfen, sein verlorenes Beinchen wiederzufinden.
4: Was magst du daran so sehr?
5: Ich mag daran, dass Kinder kleinen, winzigen Lebewesen helfen, Rücksicht nehmen und mit ihnen gemeinsam auf eine ganz weite Reise gehen und dabei ganz, ganz viel spannende neue Dinge entdecken und herausfinden.
4: Was war deine Lieblingsperson in der Geschichte?
5: Meine Lieblingsperson in der Geschichte, das waren mehrere Personen tatsächlich. Zum einen fand ich den Maikäfer toll. Zum anderen mochte ich auch die Zauberfabelwesen, die in der Geschichte vorkamen, und auch die Kinder. Ich kann das gar nicht auf eine Person festlegen, sondern für mich hat jede Person eine einzigartige Bedeutung und Rolle.
4: Wie ist das Buch? Spannend, lustig oder gruselig?
5: Das Buch ist von der ersten bis zu der letzten Seite super, super spannend und es liest sich besonders schnell. Es ist ganz abenteuerlich und unheimlich interessant.
4: Soll ich das Buch auch mal lesen?
5: Ich kann das nur jedem empfehlen, dieses Buch zu lesen. Was ist gerade dein Lieblingsbuch?
4: Mein Lieblingsbuch ist der dicke, fette Pfannkuchen.
5: Worum geht es in der Geschichte?
4: Um einen Pfannkuchen, der abhaut.
5: Was gefällt dir so gut daran?
4: Es ist lustig.
5: Wen magst du im Buch am liebsten?
4: Gockeljockel und den dicken, fetten Pfannkuchen. Gockeljockel ist ein Gockel, was der Pfannkuchen Gockeljockel nennt.
5: Warum magst du die Person so gerne, Karl?
4: Weil sie lustig ist.
5: Gibt es eine Stelle im Buch, die du so richtig gut findest?
4: Ja, bei dem Schweinrein. Das ist ein Schwein, was der dicke, fette Pfannkuchen Schweinrein nennt. Er geht auf die Schnauze. Der Pfannkuchen setzt sich auf die Nase vom Schweinrein. Das Schwein trägt ihn über den Fluss und das Schwein will ihn dabei essen.
5: Gibt es etwas Besonderes an diesem Buch?
4: Bilder. Die sind toll. Und die sind gut gezeichnet. Und voller Action.
5: Wem würdest du das Buch empfehlen?
4: Jeden. Kindern, die 4, 5 oder 7 oder 6 sind und die Pfannkuchen mögen.
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1: Hallo, ich heiße Aurelia. Ich bin 9 Jahre alt und wünsche mir das Lied Hausaufgaben von Deine Freunde, da ich in die 5. Klasse komme.

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2: Hallo, wir sind Ida
3: und Linda.
2: Und wir wünschen uns das Lied. Ich frag die Maus und wir grüßen damit das gesamte Maus-Team.
3: Ja.

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1: Ich bin Erik, 8 Jahre alt. Ich grüße die Ente, den Elefant und die Maus und meine Familie und meine Freunde und wünsche mir das Lied Mach die Robbe.

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1: Hallo, ich bin Marlene, ich bin 10 Jahre alt und ich habe einen Musikwunsch an die Maus. Und zwar wünsche ich mir das Lied Fata Morgana von Nina Chuba. Tschüss.

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1: Hallo, ich bin Luis. Ich bin 10 Jahre alt und ich wünsche mir den Song Beautiful Things von Benson Boone und ich grüße damit Erin Hunter, die Autorin von dem Roman Warrior Cats, weil ich ein großer Fan von ihr bin.

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1: Hallo, ich bin Greta, bin 6 Jahre alt und ich wünsche mir das Lied Ich bin nicht von Lea und Dicker. Und damit grüße ich Mama, Papa, die Mama und den Elefanten und die Ente.

heiße Greta, ich bin 6 Jahre alt und ich wünsche mir das Lied Abracadabra von Lady Gaga und grüße damit die Maus, den Elefanten.

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1: Hallo, ich bin Svea, ich bin 12 Jahre alt, wohne in Bremen und ich möchte die Ente, die Maus und den Elefanten grüßen und natürlich meine Freunde aus der Schule. Ich wünsche mir Dance.

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1: Hallo, ich bin Anastasia.
2: Und ich bin Emma.
1: Und wir wünschen uns das Lied bei Nacht von Iliver.
2: Und wir grüßen damit unsere Freundin und Nachbarin Vivian, unsere Katze und unsere Maus und den Elefanten und die

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2: Hallo, ich bin Jule und ich wünsche mir Dida von den Fantastischen Vieren und damit grüße ich die Maus, die Ente und den Elefanten.

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1: Nee, stopp, Moment mal. Wenn wir früher anfangen, dann sind wir doch nicht automatisch früher fertig. Was soll das denn bitte für ein Trick sein? Trick 17. Na, da müssen wir, glaube ich, später nochmal drüber sprechen. Genauso wie über jede Menge anderer Tricks.
2: 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Habeutebe, mibitjebedebe, mibengebe, tribix, deber wabahabait, ibübebeer, dibinobo, sabauribier, debimke börpebe, obun sabainebem, wabasserberge, behabalt, obund nabatibürlibich mibit deberma baus, obund debim ebelebe verbanteben. Das war B-Sprache.
1: Ladies and Gentlemen, sehr verehrtes Publikum, ich darf Sie herzlich zu einer neuen Maus zum Hören begrüßen. Und Ihnen hiermit ein paar unserer Hauptattraktionen vorstellen. Zu meiner Linken die beiden einzigartigen Zauberkünstler Elefant und Ente. Ja, und zu meiner Rechten die Magierin, die Maus. Und meine Wenigkeit, der Illusionist André, ich werde gleich diesen Keks hier vor Ihren Augen, ja und natürlich auch Ohren, verschwinden lassen. Ene, mene, meck. Der Keks, der ist jetzt weg. Evanesco! Ja. Erwischt. Also, ich habe ihn natürlich nicht verschwinden lassen, sondern gegessen. Ha, ha, ha. Aber vielleicht klappt das mit dem Zaubern ja später in der Sendung nochmal. Wir haben aber auch nicht nur Zaubertricks für euch, sondern auch jede Menge anderer Tricks. Wie die zum Beispiel, von denen uns jetzt Henry, Tom, Miguel, Leon, Marlene und Ronja erzählen.
3: Ich kenne viele Fußballtricks. Zum Beispiel einen Hackentrick. Das ist ein Trick, wo man den Ball hinter der Hacke hat und dann mit der Hacke nach hinten austritt und dann schießt man den mit der Hacke sozusagen. Und ich kenne auch ein paar Tricks, wenn man zum Beispiel einen Block hat, wo was drauf stand und dann ein Papier drüber legt und dann ganz leicht mit dem Bleistift drüber geht, dann erkennt man Buchstaben und dann kann man lesen, was der vorher geschrieben hat.
4: Ich kenne einen Fußballtrick, da nimmt man den Ball zwischen die Füße und dann probiert man den über einen anderen Spieler zu passen und dann nimmt der andere Spieler von uns den an. Das muss man erstmal richtig gut üben. Das kann nicht jeder direkt am Anfang. Und ich kenne einen Trick, wenn einer die beiden Hände so festhält, dass man die beiden Hände dann nach unten und dann nach oben rausdreht. So kann man sich dann befreien.
5: Ich habe zu Hause so ein Gymnastiktuch. Da ziehe ich mich so hoch und dann lasse ich mich so rückwärts runterfallen und drehe mich dann so aus. Es macht Spaß.
6: Ich mag Skateboard-Tricks zum Beispiel oder Roller-Tricks und ich lerne halt auch immer neue Tricks. Toll finde ich den Olli und den Durbin. Der Olli ist so ein Trick beim Skateboard, da muss man erstmal auf die eine Seite mehr Druck und dann mit dem anderen schnell auf die andere Seite und mit dem auf der linken Seite war dann schnell in die Mitte. Und dann springt man so leicht hoch. Und Durbin ist, wenn man mit dem Roller von irgendwo runterspringt und dann runterfährt. Für Durbin habe ich länger geübt. Für den Olli habe ich so ein Jahr und für den Durbin 3 Jahre. Aber ich traue mich jetzt auch nicht von jeder Rampe runter. Das tut mir ganz oft dabei weh. Aber man muss sich halt dran gewöhnen, weil das normal ist, dass man die ganze Zeit hinfällt.
1: Und auch wenn Zaubern nicht meine große Stärke ist, liebe ich ja das Skateboardfahren. Und für alle die, die auch einen Olli lernen wollen, habe ich noch einen kleinen Trick auf Lager. Moment, so. Und zwar müsst ihr dafür über eure Skateboardrollen ein paar alte, bis zur Hälfte aufgeschnittene Tennisbälle stecken, denn dann rollt das Brett nicht weg und man kann viel besser üben. Kleinen Moment, so. Ja, okay, vielleicht mache ich nachher auch noch einen kleinen Trick für euch auf dem Skateboard. Jetzt zaubert aber erstmal Sebo für uns.

0: Moral von der Geschichte? 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
1: Auch wenn wir bis jetzt noch keine 16 Tricks gemacht haben. Ja, das waren vielleicht gerade mal 8. Also der Olli, der Drop-In, den Hackentrick, den Bleistifttrick, den Befreiungstrick, den Tuchtrick und meinen Kekstrick. Okay, das war gar kein so richtiger Trick. Aber der Trick Nummer 17, das ist ein richtiger Trick. Das wissen auch Milena, Kasimir, Dief, Lotta, Kaspar, Lara und Leon. Denn die haben uns alle was Ähnliches gefragt.
2: Warum heißt eigentlich Trick 17 Trick 17? Ich heiße Milena.
3: Hallo, ich bin Kasimir und bin 5 Jahre alt. Ich komme aus Leverkusen und ich will wissen, warum heißt der Trick 17 Trick 17?
4: Hallo, ich bin Nadine. Ich bin 7 Jahre alt. Ich komme aus Attendorn. Und ich habe eine Frage. Warum heißt Trick 17 Trick 17?
5: Hallo, liebe Maus. Ich bin Lotta, 7 Jahre alt.
6: Und ich bin Kaspar, 9 Jahre alt.
5: Und wir haben eine Frage an die Maus. Warum heißt es Trick 17 und nicht Trick 18?
6: Hiermit grüßen wir die Maus,
7: den Elefant,
6: die Ente und das gesamte Maus-Team.
8: Hallo, liebe Maus, ich bin die Lara und habe eine Frage. Warum sagt man zu einem Trick Trick 17? Tschüss, liebe Maus.
9: Hallo, ich bin Leo, 4 Jahre alt. Und ich will wissen, warum heißt Trick 17 eigentlich Trick 17?
1: Gut, dass wir unseren Wortschatzexperten und Zeitreisenden Christoph haben. Der soll das Geheimnis um den Trick 17 jetzt mal für uns lüften. Vorher muss er sich aber noch um Lenas kaputten Zauber.

0: reparieren. Ich hab's!
1: Was denn?
0: Trick 17. Ich nehme einfach eine Büroklammer, biege die ein wenig zurecht, so, und dann packe ich sie an genau die Stelle, wo...
1: Psst.
0: Ja, du weißt schon wohin, damit der Trick mit dem Zauberstab wieder funktioniert.
1: Gute Idee. Ich glaube, jetzt kann ich wieder... Ja, jetzt geht der Trick wieder. Danke!
0: War eben Trick 17.
1: Trick 17? Aber in meinem Zauberkasten ist das mit dem Zauberstab Trick 8.
0: Trick 17? Das sagt man eben so. Immer dann, wenn man eine gute und vielleicht auch ungewöhnliche Lösung für etwas gefunden hat. Die Lösung ist dann halt Trick 17. Ob das was mit Zauberei zu tun hat?
1: Nee, in meinem Buch gibt's zwar einen Trick mit der Nummer 17, aber da geht's darum, einen Ball verschwinden zu lassen.
0: Tja, das hat wohl nichts mit einer ungewöhnlichen Lösung zu tun.
1: Wieso fragst du nicht deine Zeitmaschine?
0: Na, weil das ja die Lösung wäre, die wir immer nehmen und nicht Trick 17.
1: Ach, und wenn schon. Zeitmaschine? Woher kommt der Spruch Trick 17? Zeitmaschine? Was ist los?
0: Keine Ahnung. Vielleicht muss ich die auch mal reparieren. Zeitmaschine? Woher kommt der Spruch Trick 17?
1: Vielleicht haben Zeitmaschinen auch Geheimnisse.
0: Haha, sehr witzig. Zeitmaschine?
2: Ich weiß es nicht.
1: Was?
0: Aber du weißt doch sonst immer alles.
2: Aber bei Trick 17 ist es besonders vertrickt. Vertrackt. Niemand weiß es genau. Es gibt eigentlich nur eine gute Spur. Und die führt ins Jahr 1796.
1: Na, dann nichts wie hin.
2: Zeitkurs ist programmiert. Bereit machen in 3, 2, 1.
1: Wow! Wo sind wir denn hier gelandet?
0: Eine kleine Kammer. Da sitzt jemand. Vielleicht ist das ein Zauberer.
1: Ich finde, der sieht eher aus wie ich, wenn ich Mathe lernen muss. Wie ein Schüler oder ein Student sieht er aus.
0: Er hat uns noch nicht bemerkt. Ist ganz vertieft ins Rechnen. Hallo?
3: Oh, seid gegrüßt. Ich hab euch gar nicht reinkommen hören. Aber das passiert mir oft, wenn ich so vertieft bin in meine Rechnungen.
0: Tatsächlich, oh, die Blätter sind voller Zahlen. Ja. Studieren Sie Mathematik?
3: Ja, aber auch Physik und Latein und Griechisch. Aber am meisten liebe ich die Mathematik. Oh, ich hab mich noch gar nicht vorgestellt. Ich bin Karl Friedrich Gauss.
0: Karl Friedrich Gauss? Der wird später mal ein ganz berühmter Mathematiker. Hallo, Herr Gauss.
3: Ja, aber sag doch einfach Karl. Ich bin ja gerade erst 18 geworden.
1: Woran tüftelst du da, Karl?
3: Ach, ich hab grad nur mit dem Zirkel hier und dem Lineal ein 17-Eck gezeichnet. Also eine Form mit 17 Ecken, bei der alle Seiten gleich lang sind. So.
0: Ein 17-Eck?
1: Ja, und? Ist das was Besonderes?
3: Wenn es so regelmäßig ist, schon. 2000 Jahre lang dachten die Leute, man könnte das nicht so zeichnen. Aber jetzt habe ich eine Formel gefunden, mit der geht es.
0: Moment mal. Willst du sagen, du bist gerade erst 18 geworden und hast eine Formel entdeckt, die seit Tausenden von Jahren niemand gefunden hat?
1: Wow, so gut rechnen zu können, das ist ja fast wie Zauberei.
3: Ja, wenn plötzlich alles zusammenpasst und wenn man versteht, wie es funktioniert, dann ist Mathematik wirklich magisch.
0: Man könnte also sagen, du hast einen besonderen Trick angewendet, um ein 17-Eck zu zeichnen.
3: Trick? Was ist denn ein Trick?
0: Zeitmaschine? Wieso kennt einer, der so schlau ist, denn so ein einfaches Wort wie Trick nicht?
2: Weil das Wort Trick aus dem Englischen kommt und erst 100 Jahre später so langsam im Deutschen benutzt wird. Deshalb ist auch nicht klar, ob Trick 17 wirklich etwas mit Karl Friedrich Gauss zu tun hat.
0: Vielleicht kommt ja mal irgendeiner drauf.
1: Dann aber nur mit Trick 17.
0: Wir verschwinden dann mal wieder um die Ecke.
1: Wohl eher um 17 Ecken.
0: Viel Spaß noch bei der magischen Mathematik.
3: Danke. Ich glaube, mir fällt da gerade noch was ein. Ihr wisst ja, wo die Tür ist.
1: Der ist wirklich also ganz in seine Zahlen vertieft.
0: Wie ein Zauberlehrling.
4: Tja, so ist das eben mit dem Trick 17. Genauso wie mit den meisten anderen Tricks auch. Die bleiben einfach ein Geheimnis. Dafür habe ich aber gleich noch den Trick 18 für euch. Allerdings muss ich dafür vorher nochmal eben verschwinden. Bin aber gleich wieder da.

0: hier bin ich wieder. Ich habe uns mal ein wenig Altpapier geholt. Für jeden von uns ein Blatt. Ein ganz normales Blatt in DIN A4, so wie man es auch zum Schreiben verwendet. So, und ihr sollt jetzt mal versuchen, dieses Blatt hier 8-mal immer wieder in der Mitte zu falten. Bereit? Ja, hört sich einfach an, ist es aber nicht. Pass auf. Hokus pokus fidibus. Mit dem Falten ist gleich Schluss. So, jetzt könnt ihr anfangen. Alles klar, sehr gut. Ja, das ist wirklich nicht so einfach. Ja, versucht's einfach mal. Ja. Ja. So, denn bei ungefähr 6-malen ist nämlich Schluss. Das liegt daran, weil das Papier dann so dick und fest und stark ist. Ja, mit dem Trick gewinnt ihr zu Hause auf jeden Fall ganz einfach jede Wette. Wetten?
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1: Nach dem Trick 17 und meinem Trick 18 kommt jetzt erstmal Trick 5. Ja, genau genommen sind es unsere Maus 5, in denen es heute ums Jonglieren geht. Da frage ich mich ja auch immer, wo ist denn da bitte der Trick?
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3: Schon die alten Ägypter haben jongliert. Es ist gar nicht so leicht zu sagen, wer mit dem Jonglieren angefangen hat. Aber es gibt einen Beweis dafür, dass Menschen schon vor mehr als 4000 Jahren jongliert haben. Nämlich in Ägypten. Da hat man in einem alten Grab Wandbilder gefunden und darauf sind drei Frauen zu sehen, die mit Bällen jonglieren. Es gibt aber auch noch andere alte Jonglierkunstwerke, zum Beispiel Vasenmalereien von den alten Griechen und Römern. Die Römer haben sogar schon mit Schwertern und Schildern jongliert.
2: 2.
3: Jonglieren lässt das Gehirn wachsen. Hochwerfen und auffangen, hochwerfen und wieder auffangen. Das klingt erstmal gar nicht so kompliziert. Aber beim Jonglieren passieren tatsächlich ganz viele Dinge auf einmal. Ihr benutzt beide Seiten von eurem Körper. Beide Hände, beide Arme, aber auch beide Augen und euren Kopf. Dadurch werden wiederum beide Gehirnhälften aktiv. Die linke und die rechte. Und die Gehirnhälften sind mit einem Balken verbunden und der hat Millionen Nervenleitungen. Die könnt ihr euch wie klitzekleine Rohre vorstellen. Und beim Jonglieren wird genau dieser Balken mit den Rohren besonders gut durchblutet. Und das regt das Gehirn zum Wachsen an.
2: 3.
3: Nicht nur Menschen können jonglieren. Wenn Jongleure ein Kunststück zeigen, dann bewegen sie sich immer gleich. Sie werfen immer in die gleiche Höhe und machen auch mit ihren Händen durchgängig die gleiche Bewegung. Dabei können sie blitzschnell reagieren, fast wie Maschinen. Und genau das ist auch für Wissenschaftler interessant. Manche Forscher bringen selbst Robotern bei zu jonglieren. Damit wollen sie zum Beispiel herausfinden, ob Roboter auch lernen können, genauso schnell zu reagieren wie Jongleure, ohne dass sie dabei kaputt gehen. Und diese Forschung können dabei helfen, selbstfahrende Autos sicherer zu machen. Denn auch die müssen blitzschnell reagieren und Entscheidungen treffen.
2: 4.
3: Jonglieren ist nicht nur für Spezialisten. Man braucht kein spezielles Talent, um jonglieren zu lernen. Und es spielt auch keine Rolle, ob man ein Junge oder ein Mädchen ist. Mit ein bisschen Übung kann man schon ziemlich schnell erste Erfolge sehen. Da reichen sogar schon 20 Minuten am Tag aus. Wenn ihr jonglieren lernen wollt, dann startet am besten mit Bällen und fangt langsam an. Wenn ihr keine Bälle zu Hause habt, dann geht alles, was rund ist und in eure Hand passt. Das sind zum Beispiel Luftballons, die ihr mit Sand oder Reis füllen könnt, zusammengerollte Socken, Äpfel, Zitronen und so weiter. Rohe Eier würde ich euch für den Anfang nicht empfehlen.
2: 5.
3: Achtung, Rekorde! Man kann nicht nur mit Bällen jonglieren, sondern auch mit Keulen oder Ringen. Manchmal sieht man sogar Jongleure, die mit Feuer oder Stühlen jonglieren. Genauso vielfältig sind auch die Rekorde, die es oft sogar ins Guinness-Buch der Weltrekorde schaffen. Alex Barron aus Großbritannien kann mit den meisten Bällen jonglieren. Er hat es geschafft, mit 11 Bällen so lang zu jonglieren, dass es als Weltrekord zählt. Da gibt es nämlich strenge Regeln. Wenn man wie Alex mit 11 Bällen jongliert, dann muss man jeden Ball mindestens 2-mal fangen, damit es überhaupt zählt. Also insgesamt 22 Mal. Es gibt aber auch Rekorde, bei denen es nicht auf die Menge der Gegenstände ankommt, sondern auf die Geschwindigkeit. Jongleur David Rush aus den USA jongliert mit 3 Bällen. Das klingt jetzt erstmal nicht so besonders, aber diese 3 Bälle fängt und wirft er in nur einer Minute 586 Mal. So schnell kann ich noch nicht einmal klatschen.
1: Wow, und es ist wie so oft eben kein Trick, der hinter solchen rekordverdächtigen Leistungen steckt, sondern Übung, Übung, Übung. Und einer, der Maus 5, war doch langsam anfangen und jeden Tag ungefähr 20 Minuten mit etwas Rundem, was in die Hand passt, üben. Wie zum Beispiel mit meinen aufgeschnittenen Tennisbällen. Achtung und tada! Ja, mit 2 Bällen hat schon mal geklappt.

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1: Ich suche ein verzaubertes Instrument. Das hier könnte eins sein. Hört doch mal. Achtung. Stimmt, das ist maximal verhext. Was ist denn mit dem hier? Achtung. Ja, das ist anscheinend verflucht. Ah, hier habe ich eins. In unserem Fernohr. Hört mal ganz genau hin.
2: Stell dir vor, du findest eine Geige. Es ist eine Zaubergeige.

0: Wenn du mit dem Bogen über die goldenen Seiten streichst, dann lösen sich die dunklen Wolken am Himmel auf und die Sonne schaut hervor. Die Häuser der Stadt verwandeln sich in grüne Hügel. Und wo eben noch Autos durch die Straßen fuhren, traben Zebras über sandige Wege. Giraffen knabbern an Bäumen mit wundersamen Früchten. Rosa Äpfel sind dabei und blaue Birnen. Du gehst zu dem Baum mit den rosa Äpfeln. Sie duften süß und würzig zugleich. Du würdest gerne einen probieren. Aber um ihn zu pflücken, musst du aufhören zu spielen. Vorsichtig legst du die Geige ins Gras. Du hebst den Blick. Und alles ist verschwunden. Die Hügel, die Tiere und die Früchte. Aber die Geige, die liegt noch vor deinen Füßen.
1: Und die Geige lasse ich lieber vor meinen Füßen liegen. Ihr wisst ja, was passiert, wenn ich ein Instrument spiele. Deshalb lassen wir jetzt auch lieber Irene Kelly noch ein bisschen Geige spielen. Die kann das nämlich viel, viel besser als ich.

0: Während ihr der Geige verfallen seid, habe ich uns hier mal für meinen nächsten Trick zwei Flaschen Wasser mitgebracht, die wir jetzt mal gegeneinander so schnell wie möglich ausschütten sollen. Okay, bei drei schütten wir das Wasser aus den Flaschen hier in diesen Eimer. Bereit? Eins, zwei, drei. Sehr gut. Und ja. Tada, fertig. Während die Flasche vom Elefanten noch halb voll ist. Das liegt an meinem Trick. Ja, denn ich habe die Flasche, während ich sie ausgeschüttet habe, so gedreht, dass ein Strudel, also ein Tornado in der Flasche entsteht. So kann das Wasser dann viel schneller entweichen. So, jetzt haben wir uns aber auch alle einen Schluck Wasser verdient. Prost. Oh.
1: Die Frage des Tages.
0: Ah, das war aber jetzt auch bitter nötig. Ich trinke ja immer viel zu wenig. Man sagt ja, ein Erwachsener soll ungefähr 2 bis 3 Liter Wasser pro Tag trinken. Und ein Kind, wie Maushörer Bruno, so ungefähr 1 Liter. Vielleicht ist er ja auch so auf die Frage gekommen, die er uns auf den Maus-Anrufbeantworter gestellt hat.
2: Hallo, ich bin Bruno und bin 5 Jahre alt. Und der Körper besteht ja aus Wasser, aber wie kommt das Wasser in den Körper?
0: Ich befürchte, durch das Trinken wird Bruno als Antwort nicht reichen. Zu Recht, denn das ist viel komplizierter. Deshalb bin ich auch froh, dass Mausreporterin Sandra sich der Frage für uns mal angenommen hat.
3: Das war jetzt aber eine ordentliche Runde. Ich guck mal auf den Tacho. Oh, 30 Kilometer mit dem Rennrad. Nicht schlecht. Ich bin aber auch echt total K.O. Jetzt muss ich erstmal was trinken. Ich habe echt einen Wahnsinnsdurst. Ah, das tut gut. Super Gefühl, wenn das Wasser die Speiseröhre runterläuft. Und jetzt erstmal aufs Sofa. Ausruhen. Während ich also jetzt auf dem Sofa chille, läuft das Wasser runter in den Magen. Da gluckert's manchmal ein bisschen. Vor allem, wenn das Wasser besonders kalt war oder wenn Sprudel mit drin ist. Nach dem Magen fließt es dann in den Darm. Der hat ja eine direkte Verbindung zum Magen. Und da wird's dann interessant. Der Darm hat verschiedene Abteilungen. Direkt an den Magen schließt der Dünndarm an. Die Zellen in der Wand des Dünndarms nehmen die Flüssigkeit auf. Nicht nur das Wasser, das ich getrunken habe, sondern auch die Flüssigkeit, die zum Beispiel in Obst drin ist und auch in Gemüse, wie zum Beispiel Brokkoli. Von den Dünndarmwandzellen wandert das Wasser dann weiter ins Blut, das vom Herz durch unsere Adern gepumpt wird. So kommt das Wasser zu den allerfeinsten Blutgefäßen, die wir haben, den sogenannten Kapillaren. Das passiert alles in unfassbarer Geschwindigkeit und ohne, dass wir es merken. Die Kapillare sind in unserem Körpergewebe verästelt. Wie die Äste eines Baumes reichen sie überall im Körper hin. Sie sind so dünn, dass wir sie mit bloßem Auge nicht sehen können. Durch sie wird das Wasser zu unseren Körperzellen transportiert, also in die Muskeln, ins Gehirn, in die Hände, die Beine, die Füße, überall hin. Und mit dem Wasser kommt auch die Energie für unseren Körper. Ich drehe noch mal eine Runde. Jetzt bin ich wieder frisch.
0: Gute Fahrt, Sandra. Ja, und das hört sich nicht nur ganz schön kompliziert an, das ist es auch. Unser Körper ist eben ein Meisterwerk der Natur, der noch so einige Tricks auf Lager hat, die wir noch nicht lückenlos erforscht haben. Falls auch ihr mal eine Frage an die Maus haben solltet, dann ruft uns doch gerne an.
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0: Da hinterlasst ihr dann ganz einfach euren Namen, eure Nummer und wenn ihr wollt, noch ein paar Grüße. Und wir kümmern uns dann um die Antwort. Was ihr

0: Den Trick müssen die Kinder uns unbedingt mal verraten. Na, wie die mit den Tieren der magischen Schule sprechen können. Stimmt, wir können euch drei ja auch verstehen. Und das Huhn aus dem Buch, die Wahrheit über Dinosaurier, kann ich auch verstehen. Und ihr bestimmt auch.
1: 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Von Guido van Genechten aus dem Niederländischen, von Maike Blatnick aus dem Annette Betz Verlag.
2: Entschuldige, liebes Huhn, aber hast du dich nicht in der Geschichte geirrt?
3: Ich? Nein, wieso denn? Das hier ist meine Geschichte.
2: Aber das ist doch ein Buch über Dinos und du bist ein ganz normales Huhn.
3: Was bin ich? Ein ganz normales Huhn? Das ist eine Beleidigung für meine gesamte Familie. Natürlich bin ich ein Dino. Sieh dir nur mal meine Füße an. Echte Dino-Füße. Ein Huhn. Gallus, Gallus, Domesticus, meinst du wohl?
2: Lateinisch ausgedrückt, ein Haushuhn bist du.
3: Dinosaurier. Warte, ich kann das sogar beweisen.
2: Ein Buch.
3: Das ist unser Familienalbum. Ein Erbstück von meinem Opa, der es wiederum von seinem Opa bekam. Das riesengroße Ei habe ich übrigens auch geerbt. Guck mal, hier, das sind die Velociraptoren. Meine Vorfahren. Siehst du ihre Füße?
2: Da steht auch was. Mama Lozi und Papa Rapt beim großen Kreidezeitwettrennen.
3: Sie waren blitzschnell und längst nicht so dumm, wie sie aussehen. Sie hatten auch Federn, konnten aber nicht fliegen, nur ein bisschen mit den Flügeln schlagen, wie wir heute.
2: Opa mit seinem selbstgebauten Rollator. 75 Millionen vor Christus, 13 Kilo schwer.
3: Ja, aber die Iguanodons, entfernte Verwandte väterlicherseits, die wogen als Erwachsene fast 5000 Kilo. So viel wie 3 dicke Autos zusammen.
2: Und diese Riesendinger?
3: Eier. Die Eier der Iguanodon. 125 Millionen Jahre vor Christus haben sie die Eier gelegt, aus denen Dino-Küken schlüpften. Zugegeben, die Eier der Iguanodons waren um einiges größer als meine.
2: Hier küssen sich welche. Und was ist das?
3: Ein Kussdiplom. Dip und Dokus küssen sich bei Vollmond. Das sieht man hier. Vor 150 Millionen Jahren lebten die Diplodokus, ein anderer Familienzweig. Sie waren sehr groß. 12.000 Kilo schwer, extrem lang und super stark und dabei ganz lieb.
2: Und das hier? Das sind die schrecklichen Verwandten. Solche Cousins habe ich auch. Die, die auf allen Familienfeiern...
3: Sind die Tyrannosaurier. Die spielen in einer anderen Liga. Küssen war nichts für die. Viel lieber brüllten und schnaubten sie und rissen alles in Stücke. Ihr Maul war riesengroß und voller messerscharfer Zähne. Jeder Zahn war bananengroß und riesig gefährlich.
2: Na, da kann ich ja froh sein, dass meine Cousins nur kleine Zähne haben. Obwohl der kleine Peter schon als Kleinkind mal ein Spielzeug mit den Zähnen kaputt gemacht hat. Mein Spielzeug.
3: Die Stegosaurier lebten auch vor 150 Millionen Jahren und sind meine liebsten Verwandten. 2000 Kilo. Ganz schöne Brocken, was?
2: Mein Lieblingsonkel hat auch einen dicken Bauch, aber nicht so große Schuppen am Rücken.
3: Wir sehen uns ziemlich ähnlich, findest du nicht auch?
2: Na, also ich weiß nicht. Wenn du dich vorbeugst und dein Kamm runterginge bis zu deinem Schwanz, dann eventuell...
3: Mein Opa erzählte mir, dass die Stegosaurier auch Bock, Bock, Bock, Bock riefen, wenn sie ein Ei gelegt haben, genau wie ich. Wie sich das bei ihnen wohl angehört hat.
2: Huch, Was war denn das? Das war doch nicht nur Gackern, da war auch... Oh, da hast du etwa gepupst.
3: Nein, nicht ich. Vor Abermillionen Jahren ging etwas schief. Furchtbar schief. Einige sagen, dass es die Schuld der Triceratops war. Sie ließen den lieben langen Tag über Pupse. Ziemlich starke Pupse. Bei 12.000 Kilo Körpergewicht. Okay, orkanartige Pupse. Nach einer Weile waren mehr Darmgase in der Luft als Sauerstoff.
2: Nein. Du glaubst, sie sind alle an ihren eigenen Pupsen erstickt?
3: Na, das ist eine Vermutung. Andere wiederum behaupten, ein glühender Felsenbrocken sei aus dem Weltall auf die Erde herabgestürzt.
1: Ein Asteroid.
3: Die Erde bebte und riss auf. Vulkane spuckten Lava und Asche in die Luft. Es wurde stockdunkel.
2: Ohne Licht kann nichts wachsen.
3: Genau. Alle Dinos sind verhungert.
2: Wie schrecklich.
3: Nun ja, fast alle. Denn wir von der Art Gallus, Gallus domesticus, laufen hier immer noch fröhlich herum, voller Stolz auf unsere Dino-Füße. Dass das keine stinknormalen Hühnerfüße sind, das ist ja wohl sonnenklar, oder?
2: Also bist du eigentlich auch ein Dino? Was für eine unglaubliche Geschichte.
3: Tja, vielleicht unglaublich, aber echt wahr. Und jetzt entschuldige mich bitte, denn ich will endlich mein Erbstück ausbrüten.
2: Das Riesenei.
3: Vielleicht steckt ja ein süßes Triceratops-Küken drin. Oder ein niedlicher, kleiner Diplodocus.
2: Ups. Ich glaube, ich höre was.
3: Es wird doch kein Tür...
0: Ein sprechendes Huhn, das auch noch von Dinosauriern abstammt. Unglaublich. Aber so steht's geschrieben. In dem Buch Die Wahrheit über Dinosaurier, geschrieben von Guido van Gnechten. Und erschienen ist es im Annette Betz Verlag.

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1: Ah, hier steht's. Ein Trick kann entweder erstens ein listig ausgedachtes, geschicktes Vorgehen sein oder zweitens eine oft einfache, aber wirksame Methode zur Erleichterung einer Arbeit oder Lösung einer Aufgabe sein oder drittens ein Songtitel von Herrn Lauderbach sein.
2: Aufgewacht! Lauder, Lauder, Lauder, Lauderbach!
3: Lauderbachs Kid-Hit-Fabrik.
4: Ah, schön. Studiopause und ein kühles Getränk. Mist. Warum ist denn da die Lasche? Da müsste doch...
3: Otto! Otto!
4: Chef! Was gibt's? Sag mal, weißt du, wie man eine Getränkedose aufbekommt, wenn die Lasche fehlt?
5: Klar, Chef. Trick 17. Her damit.
4: Und der geht wie?
5: Man braucht nur einen Stift.
4: Ja.
5: Hier so drüber reiben.
4: Oh,
5: und dann... Oh, hoppla.
4: Ja, Riesenhoppla. Ich hoffe, du kennst auch Trick 18.
5: Der wäre...
4: Wie kriegt man die Cola-Flecken aus meinem Hemd, du Otto?
5: Leider nein, aber wie kommen sie auf 18?
4: Wäre halt der Nächste in der Reihe.
5: Ach so.
4: Und die eigentliche Frage ist doch, warum hast du eben bei 17 angefangen?
5: Das sagt man halt so.
4: Sagt man so.
5: Ja.
4: Merke, Otto, es gibt nichts, was man nicht... Na?
5: Kritisch hinterfragen könnte?
4: Falsch. Zu einem Hit machen könnte. Und zwar für Platz...
5: 17?
4: Quatsch. 1.
5: Ach so.
6: Wie haben Sie bisher Ihre Pizza wieder aufgewärmt?
7: Du hast den Abwasch gemacht, aber noch etwas vergessen.
8: Kein Chip für den Einkaufswagen.
9: Was ich immer mache, wenn ich einfach zu viel gegessen habe.
10: Ja, pass auf. Trick 7.
11: Warum bleibt bei Zahnpasta immer was in der Tube? Warum friert im Winter mir das Schloss vom Auto zu? Ich wüsste gern so vieles eigentlich. Zum Beispiel,
12: wie man zu 99,9% erkennen kann, ob in einem Überraschungsei eine Figur ist oder nicht.

0: mal die anderen sehen.
1: Warte mal, ich muss gehen.
2: Jetzt habe ich einen Trick herausgefunden. Ohne Figuren so meistens 32, 33 Gramm und mit meistens so 35 bis 38.
3: Zwei Stunden später.
1: Okay, dann hilf doch du mal mir.
0: Ja, bitte.
1: Sag am besten hier.

0: dich. 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

0: Bevor wir uns gleich in Luft auflösen und verschwinden, habe ich noch einen allerletzten Trick für euch. Ich werde nämlich gleich diese Spitze hier, der Nadel, genau die hier, oh, ganz schwer aufzuheben, in diesen Luftballon hier stechen. Ohne dass der Ballon zerplatzt. Ha, glaubt ihr nicht? Na dann passt mal auf. Zaum und Saus und Sausewind, dass der Trick mir gut gelingt. Achtung. Haha! Tada! Okay, nur weil ihr es seid. Denn sonst verraten Zauberer ihre Tricks hier eigentlich nicht. Aber wenn ihr ganz genau hinguckt, dann seht ihr, dass hier auf einer Stelle im Ballon, da, der genau da, durchsichtiges Klebeband klebt. Aber psst! Und wenn ich ganz genau an diese Stelle hier steche, dann passiert nichts, es sei denn, ich piek's daneben. Okay, alles klar. So, jetzt wollte ich euch aber noch einen Skateboard-Trick zeigen. Ja, vielleicht ein Bail oder ein Fail. Vorher sage ich aber noch tschüss, ciao, tschüss und bis die Tage. Euer André. Komm, mach mal am besten draußen. Hey!
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2: Nico, du spielst dieses Mal gegen Carolina, 11 Jahre alt,
3: und Dominik, 9 Jahre alt.
2: Wir sind Geschwister und brechen dir heute einen Zacken aus der Krone.
4: Ja, das werden wir dann noch sehen. Hallo Dominik, hallo Carolina, hallo an alle, die uns zuhören. Herzlich willkommen zu einer ganz besonderen Folge von Alle gegen Nico. Es ist Folge Nummer 12 und es ist nur noch ein letzter Zacken an meiner Krone im originalen Zustand. An allen anderen Zacken hängt etwas oder sie wurden mir eben rausgebrochen. Heute wird also um die letzte Zacke gespielt. Und dann? Das verrate ich euch später. Denn erstmal wollen wir natürlich zocken. Carolina und Dominik durften wie immer das Thema aussuchen. Ich erfahre erst jetzt im Podcast davon. Was glaubt ihr zwei denn? Kenne ich mich gut aus in eurem Thema oder schlecht?
3: Nee, ich glaube, du kennst dich gar nicht aus.
5: Ich glaube auch, dass du dich nicht drin auskennst.
4: Oh, da bin ich gespannt. Habt ihr mir ein Geräusch mitgebracht?
3: Ja.
5: Ja.
4: Dann hören wir da mal rein.
0: Expelliarmus!
4: Oh, das ging schnell. Das war Hotbilliarmus, wahrscheinlich irgendein Zauberspruch oder sowas. Und da ich nicht so viele Zauberer kenne, sag ich, es geht um Harry Potter?
3: Boah. Das ging richtig. Ja jetzt schnell.
4: Ist richtig?
3: Ja.
4: Und was hieß dieser Zauberspruch?
3: Expelliarmus ist der Entwaffnungszauber.
4: Ich sag mal so, es ist nicht mein Spezialthema. Es ist wirklich nicht mein Spezialthema. Man kann ja gar nicht anders, als dass man irgendwas von Harry Potter mitkriegt. Drum würde ich sagen, irgendwas werde ich schon wissen. Aber jetzt zu behaupten, ich hätte die Filme gesehen oder die Bücher gelesen, das wäre glatt gelogen. Tja, also wollen wir loszocken?
3: Ja, ja.
4: Dann fehlt nur noch einer. Dieser Typ fehlt einfach immer. Kennt ihr den schon? Horsti, den Hausmeister?
3: Ja.
4: Der Ausredenkönig. Mir ist da leider was ganz Blödes passiert heute. Horsti, was ist denn dieses Mal los? Wo steckst du? Oder hast du zufällig einen Notfall?

0: Nee, wie kommst du denn da drauf? Ich komme vorbei. Versprochen und dreimal draufgespuckt. Es geht schließlich darum, dir den achten Zacken rauszuhauen.
1: Was?
0: Ich wollte nur noch hier ein paar Requisiten mitbringen. Also so Harry Potter Zeugs, ja, habe ich hier im Keller gefunden. Was ist das? Bohnen in allen Geschmacksrichtungen.
1: Okay.
0: Oh, bäh. Oh, bäh. Igitt. Was ist das? Popelgeschmack.
1: Also, Horst, ich bin wirklich gespannt, ob das also heute noch klappt. Was hat er da gegessen? Bohnen?
2: Bertie Botts Bohnen aller Geschmacksrichtungen. Das sind so kleine Bohnen, die sehen wirklich so aus.
1: Aha.
2: Die sind unterschiedlich farbig, also einfach bunt. Und dann gibt es immer zwei Arten von einer Farbe. Das eine schmeckt gut, zum Beispiel gelb, Banane, und das andere ist dann Popel. Vielleicht Popel.
1: Wirklich?
2: Ja.
1: Hast du schon mal eins mit Popel gegessen?
2: Nein, aber ich habe Erbrochenes erwischt. Regenwurm war bei mir dann auch mal drin.
1: Oh, okay. Horsti, kannst du uns denn trotzdem schon mal das erste Spiel ansagen, bis du zu uns kommst?
0: Na klar. Ja, mach ich. Also. Spiel 1. Triff die Wörter.
1: Wie soll ich die treffen?
0: Also, es ist so, ich habe hier eine Liste mit 7 Dingen gefunden. Die lese ich jetzt gleich vor. Die ist aber nur für die Kinder gedacht, die uns gerade zuhören.
1: Mhm.
0: Ich lese also diese besondere Liste vor und ihr, Nico, Dominik und Carolina, ihr setzt jetzt die Kopfhörer auf und nehmt sie erst ab, wenn ich euch ein Zeichen gebe.
1: Mhm.
0: Ihr sollt die Liste nämlich nicht hören. Danach gebe ich euch ein Stichwort zu den 7 Sachen und dann habt ihr Zeit, die 7 Dinge aufzuschreiben, von denen ihr meint, dass sie auf meiner Liste stehen.
1: Mhm.
0: Wer die meisten richtig erraten hat, bekommt den ersten Knödel. Alles klar?
1: Okay. Und wir machen das gleichzeitig, indem wir es aufschreiben.
0: Genau. Korrekt.
1: Alles klar. Also, und an alle, die uns zuhören, das ist natürlich ein prima Spiel für euch zum Mitmachen.
0: Genau. So, Verschwindibus, Ohrverschluss. Die hören nichts mehr. Also, alle, die jetzt noch zuhören, falls ihr mitraten wollt, macht mal die Ohren zu und zählt bis 13. Dann könnt ihr sie wieder aufmachen. Also jetzt Ohren zu. Für alle anderen, hier kommt meine Liste. Es ist die Einkaufsliste für Erstklässler der Hogwarts-Zauberschule. Achtung! Hut, Zauberstab, Teleskop, Umhang, Buch, Kessel, Eule. So, jawohl, hier ist das Zeichen. Ja, Nico, Carolina und Dominik haben die Kopfhörer abgesetzt. Dann kann es gleich losgehen.
1: Gut, dann bin ich sehr auf das Überthema gespannt.
0: Also, die Frage ist, welche Dinge stehen auf der Einkaufsliste für Erstklässler der Hogwarts-Schule? Falls du das nicht weißt, Nico, Hogwarts ist eine Schule für Zauberei.
1: Hm? Danke.
0: Kopfhörer auf und los.
2: Was fällt dir noch ein? Ich habe ein silbernes kleines Messer. Das brauchen die zum Zaubertränke kleinhacken. Ein Glasgefäß, Kristall. Einen schwarzen Umhang.
0: Okay, Stifte weg.
1: Okay, also wahrscheinlich ist es für euch eine leichte Aufgabe.
2: Geht so.
0: Los geht's. Wer hat die Begriffe auf meiner Liste gefunden? Dominik und Carolina, fangt ihr mal an.
2: Also, wir hätten schon mal den Zauberstab.
1: Zauberstab habe ich auch. Das ist das Erste, was mir eingefallen ist. Okay, alles klar. Das war auch meine größte Hoffnung übrigens, dass ich diesen Punkt machen kann. Beide einen Punkt. Ich habe als Nächstes hier stehen Zauberbuch.
2: Das haben wir auch.
1: Okay, jetzt bin ich gespannt, was ihr als Nächstes habt.
2: Ein maßgeschneiderter schwarzer Umhang.
1: Okay, also ich habe tatsächlich auch schwarzer Umhang aufgeschrieben. Okay, also haben wir beide schon mal 3 Punkte. Also ich muss sagen, ich bin schon deutlich besser, als ich erwartet hatte. Dann komme ich als Nächster. Ich habe einfach mal, habe mir vorgestellt, dass es so eine Schule ist und wenn man einen Zauberstab braucht, ein Zauberbuch, dann braucht man wohl auch ein Zauberheft. Habt ihr das auch?
3: Nein.
1: Nee, okay. Und es ist? Oh, schade, falsch. Okay, ihr seid dran.
3: Ein silbernes kleines Messer.
1: Hat es Horsey auch auf seiner Liste? Ich habe das nicht drauf. Ist nicht Teil davon. Heißt ja nicht, dass das nicht da dazugehört, aber Horsey hat es halt nicht auf seiner Liste. Okay, nach wie vor 3-3. Dann habe ich mir gedacht, wenn man ein Buch braucht und ein Heft, hat er nicht gestimmt. Ein Zauberstift habe ich noch drauf. Habt ihr das auch aufgeschrieben?
3: Nein.
1: Nein?
3: Die schreiben mit Federn.
1: Okay. Ist auch falsch. Na gut, das war's nicht. Ihr dürft euren nächsten Begriff sagen.
2: Ein kleines Kristallglasgefäß.
1: Kristallglasgefäß habe ich nicht drauf. Wüsste ich gar nicht, warum man das braucht.
3: Für Zaubertränke.
1: Oh, ist aber auch falsch. Oder beziehungsweise steht nicht mit auf der Liste. Okay, dann muss ich hier mal gucken. Dann habe ich noch die Zauberregeln aufgeschrieben, dass man die vielleicht irgendwo besorgen muss oder so.
3: Zauberregeln? Nee, das Zaubereiministerium hat die schon vorgegeben.
2: Aber wir haben es auch nicht auf unserer
1: Liste. Ihr habt es nicht auf eurer Liste? Wäre ohnehin falsch. Okay, also keine Zauberregeln. Was habt ihr denn noch da
2: dann
1: stehen?
2: Dann haben wir noch Haustiere, dass man die mitbringen kann. Zum Beispiel wie Harry Potter seine Eule.
1: Hab ich hier nicht stehen? Oh, echt?
3: Mhm.
1: Okay, also hat der Horst hier auch drauf. Oh, das ist gut für euch. Gut für euch, schlecht für mich. Damit geht ihr jetzt zum ersten Mal in Führung. 4-3 für euch steht's. Ja. Aber ich sag euch, ich habe noch einen Haufen Quatsch hier auf meinen Zettel geschrieben. Vielleicht habe ich ja noch Glück mit irgendwas. Jetzt muss ich so lange meine Begriffe vorlesen, bis da was Richtiges dabei ist. Ich probier's mal. Ich habe hier noch stehen einen Zauberbesen.
2: Die Erstklässler in der Schule haben keinen Besen.
3: Die dürfen gar keinen Besen mitnehmen, weil die bekommen da erst ihre ersten Flugstunden.
1: Ich probier's als Nächstes mit Zauberschuhe. Habt ihr das auch?
2: Nee.
3: Nee.
2: Wir haben keine anderen Begriffe mehr.
1: Ihr habt keine anderen Begriffe
3: mehr? Doch, einen habe ich.
1: Okay. Einen habt ihr noch?
3: Ja.
1: Steht der auch da?
3: Ja, der steht hier.
1: Okay. Dann magst du den mal probieren, Dominik?
3: Ja.
1: Okay.
3: Ein Kessel, ein Kupferkessel.
1: Ein Kupferkessel habe ich bei mir nicht stehen. Oh, yes. Das ist auch richtig. Das heißt, ihr führt jetzt schon mit 2 Punkten. Was macht man mit dem Kupferkessel?
3: Da brauen die Zaubertränke drin.
1: Ah, lecker.
3: Teilweise sind die nicht so lecker.
1: Nicht? Also, ich auf meinem Zettel stehen noch die Zaubersprüche, dass man die irgendwie mitbringen muss. Okay, dann habe ich noch eine Zaubertasche. Auch nicht richtig. Dann dachte ich bei Harry Potter noch, dass er vielleicht eine Brille einpacken muss. Ich habe noch die Zauberbrotzeit aufgeschrieben, damit man auch was zum Essen hat.
3: Nee.
1: Oh, enttäuschend. Ich glaube, ich habe nicht gewonnen in diesem ersten Spiel. Oder, Horsti?
0: Nein. Mit 5-3 gewinnen Carolina und Dominik. Und die beiden Begriffe, die ihr nicht gefunden habt, die aber noch auf meiner Liste stehen, waren Hut und Teleskop.
3: Ah, stimmt, das Teleskop.
1: Oh, gut, aufs Teleskop hätte ich nicht kommen können, aber auf Hut.
0: Spielstand nach Spiel 1. Dominik und Carolina, 1 Knödel. Nico, 0 Knödel.
1: Jetzt wollt ihr mir natürlich nicht zu viel verraten, aber könnt ihr mir mal so ganz grob sagen, worum geht's eigentlich bei Harry Potter? Also da ist Harry dieser kleine Zauberer. So viel weiß ich noch.
2: Harry Potter ist ein Junge, der zaubern kann und der geht auf eine Zauberschule. Mhm. Dort lernt er Hermine und Ron kennen, das sind seine Freunde. Und dann gibt es da noch einen Bösen und der heißt Voldemort.
1: Ah, jetzt ergibt das so ein bisschen Sinn für mich. Danke. Carolina, was gefällt dir denn so an Harry Potter?
2: Also, ich mag die Hermine ganz gerne.
1: Mhm.
2: Und
1: ist es die Freundin von Harry?
2: Ja. Ja, und ich finde es auch ganz toll, dass Tiere vorkommen. Ich mag die Katze von Hermine gerne.
1: Aha.
2: Aber auch die Eule von Harry.
0: Also, ich mag ja am liebsten Hagrid. Ja, der ist zwar leider nicht der Hausmeister in Hogwarts, aber irgendwie sowas Ähnliches. Ja, Wildhüter. Der ist einfach klasse. Der hat ein Herz für Kinder und Tiere. Fängt mit H an wie ich und ich glaube, wir sehen uns sogar ein bisschen ähnlich. Ja, also gut, ich bin vielleicht 2 Meter kleiner, ja, aber...
1: Horsti, wolltest du nicht eigentlich mal vorbeikommen? Also dann wüssten wir ja auch, ob du wie dieser Hagrid aussiehst. Wir warten hier auf dich und außerdem wollen wir weiterspielen.
0: Ja, ja, ich komme, ich komme. Ich nehme mir nur noch hier diesen schönen Zauberstab mit. Ach ja, hier, da ist er ja. Den brauche ich für das 2. Spiel. Achtung! Spiel 2. Verniest und zugeflixt.
1: Ja, das kenne ich schon.
0: Ich erkläre es trotzdem nochmal. Ich habe euch 4 Karten bereitgelegt. Jedes Team wählt 2. Da stehen Fragen drauf und Antworten. Diese Fragen werden eurem Gegner gestellt. Ihr könnt bestimmen, welches Wort aus der Frage ich euch mit diesem schönen Zauberstab hier wegzaubere. Damit ist die Frage dann natürlich sehr viel schwieriger zu beantworten. Und Achtung, wir spielen diesmal um 2 Knödel. Übrigens, ich kenne auch den Original-Harry-Potter-Zauberspruch fürs Wegzaubern. Evanesco!
3: Richtig.
0: Oh, und meine Hose ist weg.
3: Oh.
1: Also, Horsti, das will ich schon gerne sehen. Du jetzt mal so ohne Hose, ob da noch eine Unterhose drunter ist. Ich bin mir nicht ganz sicher bei unserem Hummel-Bummel-Hausmeister Horsti, du. Okay, aber immerhin habe ich jetzt schon 4 Karten hier für uns. Umgedreht natürlich. Wollt ihr zuerst ziehen?
3: Ja, ich ziehe an, du ziehst auch an.
1: Ihr dürft sie anschauen, aber bitte noch nicht vorlesen. Ich muss jetzt erst meine Spezialkopfhörer aufziehen und dann dürft ihr gleich jeweils ein Wort pro Frage darf verzaubert werden.
2: Wer sind Hagrids Freunde? A. Quirinus Quirrell und Narcissa Malfoy.
3: Oh, Narcissa Malfoy.
2: Harry, Ron und Hermine. C. Der dreiköpfige Hund Fluffy und Saurüde
3: Fang. Eher Freunde.
2: Oder ich würde Hagrids.
3: Ja, stimmt, Hagrids.
2: Gerne.
3: Ja, okay, das zaubern wir weg. Evanesco.
0: Und jetzt die 2. Frage.
3: Wer erfand Harry? A. Voldemort. B. J.K. Rowling. C. Ginny Weasley. Ich sag J.K. Rowling. Also J.K. Rowling hat
2: ja, ist ja klar.
3: Harry erfunden.
2: Was willst du wegzaubern?
3: Ja, das Harry. Weil wer erfand's?
2: Oder wir haben hier ja schon einen Namen weggezaubert. Vielleicht zaubern wir da wer...
3: Erfand!
2: Ja.
3: Okay.
2: Bei der 2. Frage bitte einmal erfand wegzaubern.
3: Evanesco.
0: Sehr schön. Dann gibt Nico ein Zeichen, dass er die Kopfhörer abnehmen kann und setzt eure Spezialkopfhörer auf.
3: Okay.
1: Meine 1. Frage heißt, in wie vielen Teilen wurden die Harry Potter Bücher verfilmt? In wie vielen Teilen wurden die Harry Potter Bücher verfilmt? A in 8, B in 7, C in 167. Ich habe natürlich keine Ahnung, ob 167 wieder irgendwas bedeutet. Aber ich möchte verzaubert haben das Verb verfilmt. Und meine 2. Frage ist, mit wie vielen Jahren sieht Harry Hogwarts zum 1. Mal? A mit 11, B mit 25 oder C mit 13? Schwierig jetzt. Ich könnte natürlich Jahren rausmachen, dann wäre mit wie viel sieht Harry Hogwarts zum 1. Mal? Ich glaube, da kommt man drauf, dass es um Jahre gehen soll. Weil um wie viel war es? Mit wie viel war es sonst? Mit wie vielen Freunden oder was? Sieht Harry zum 1. Mal, also ich glaube, ich streiche Hogwarts. Also mit wie vielen Jahren sieht Harry zum 1. Mal? Vielleicht könnte man dann ja auch, keine Ahnung, gibt es irgendeinen Feind, den er erst mit 13 sieht oder sowas und man weiß das nicht. Ich mache mir nicht viel Hoffnung, aber ein bisschen. Jetzt gebe ich denen mal ein Zeichen, dass die Kopfhörer runtermachen.
3: Uhu, uhu.
1: Da sind wir wieder.
0: Accio. Hose wieder da. Irre. Also, die erste Frage geht an Nico. Wer sind Freunde? A. Quirinius Quirrell, Narcissa Malfoy. B. Harry, Ron und Hermine. C. Der dreiköpfige Hund Fluffy und Saurüde Fang.
1: Saurüde Fang finde ich super. Also ich nehme an, es geht um Harry Potter. Also wer sind Harrys Freunde? Und das habe ich, da habe ich vorhin schon aufgepasst. Das sind Ron und Hermine.
0: B wäre Harry, Ron und Hermine.
1: Und das würde ich gerne nehmen, B.
0: Hä? Weil du denkst, wer sind Harrys Freunde? Und dann die Antwort, Harry, Ron und Hermine?
1: Ah, nein, nein, nein, nein, nein, nein, nein, nein, nein, nein, nein, nein, nein, nein. Jetzt habe ich nicht aufgepasst. Kann ich die Frage nochmal hören?
0: Wer sind Freunde? A. Quirinius Quirrell und Narcissa Malfoy. B. Harry, Ron und Hermine. C. Der dreiköpfige Hund Fluffy und Saurüde Fang.
1: Vielleicht könnte die Frage heißen, wer sind keine Freunde? Und keine Freunde, dann ist es ja genau B nicht. Ob jetzt da der 14-köpfige Hund mit seinem Kumpel Fang. Nee, dann nehme ich A. Ich kenne die beiden nicht. Weiß nicht, wer A ist, aber vielleicht sind die ja keine Freunde. Also ich lege mich jetzt final fest auf A. Oh nee.
2: Ja.
1: Was habt ihr denn verzaubert? Welches Wort habt ihr verzaubert?
3: Hagrid, das Wort Hagrid.
2: Wer sind Hagrids Freunde?
1: Hagrid. Ich kenne keinen Hagrid.
3: Doch.
2: Das ist der Wildhüter.
1: Ach, der wo Horsti vorhin, der, ja. Ah, okay. Und wer sind jetzt Hagrids Freunde?
3: B. Harry, Ron und Hermine.
1: Oh, nee. Oh, nee. Das heißt, ich hätte eigentlich recht gehabt, aber ich habe dann nicht recht gehabt.
0: Ich habe ja nur nachgefragt, ob du dir wirklich sicher bist.
1: Ist das ärgerlich. Ich hätte quasi aus Versehen recht gehabt und habe verschlimmbessert. Ach, es hilft nichts. Kein Punkt für mich.
0: Dann geht jetzt die nächste Frage an Carolina und Dominik.
1: Jetzt bin ich gespannt.
2: Ja.
0: In wie vielen Teilen wurden die Harry Potter Bücher A. in 8, B. in 7, C. in 167?
3: 7. B.
1: Was denkst du denn überhaupt, was die Frage ist?
3: In wie viele Teile wurden die Harry Potter Bücher geschrieben?
1: Und dann wäre deine Antwort
3: 7.
1: Dann schauen wir, ob das richtig ist.
0: Ich habe das Wort verfilmt weggezaubert.
3: Verfilmt. Boah, fies.
1: Und wie ist es denn? Also gibt es also mehr Filme als Bücher?
2: Ja, wir glauben schon. Weil allein schon der letzte Teil bei Harry Potter zum Anschauen wurde dann auch noch in 2 Teile aufgeteilt.
3: Weil es sonst zu lang wäre.
0: Damit steht es 0-0 nach der ersten Runde. Oh. Zweite Frage jetzt für Nico.
1: Jetzt habe ich nochmal die Chance. Dieses Mal habe ich Glück und vertipp mich richtig.
0: Wer? Harry.
1: Was?
0: A. Voldemort. B. Oh. J.K. Rowling. C. Ginny Weasley.
1: Ginny Weasley, den kenne ich schon wieder nicht. Also, ich kenne Voldemort, das ist der Böse. Habe ich vorher schon aufgepasst. Also, wer? Harry. Könnte sein, wer schrieb Harry? Das heißt, das wäre J.K. Rowling. Das weiß ich zufällig, dass die das geschrieben hat. Und der Dritte da, der Quiesel oder wie der heißt, was weiß ich, was soll der mit Harry machen? Weasley, ist es nicht der mit den roten Haaren?
2: Die Schwester.
1: Was? Kann man noch da? Nicht mal das war richtig. Okay, also die Schwester. Man würde ja nicht fragen, wer schrieb Harry, sondern, ach so, wer erfand. So wird ein Schuh draus. Also, ich lege mich fest auf B, wer erfand Harry, glaube ich, und dann ist es B, J.K. Rowling.
0: Also, Ginny Weasley liebt und heiratet Harry. Aber du hast recht, die Frage war, wer erfand Harry? J.K. Rowling ist richtig.
1: Juhu! Also, das gehört auf jeden Fall zu den vielleicht 1,5 Dingen, die ich weiß über Harry Potter. Wow, das fühlt sich für mich wie ein Tagessieg an, dass ich hier eine Frage richtig beantworten konnte. Hey, und damit liege ich gerade vorne.
2: Ja, aber wir haben ja auch noch eine Frage zu beantworten.
1: Aber die kenne ich natürlich und da habe ich mir natürlich beim Verzaubern alle Mühe gegeben, dass die ganz schwierig zu beantworten wird. 1:0 steht's für mich. Für euch gibt's jetzt nur noch die Chance, auszugleichen. Sonst gehen die zwei Knödel sauber in meinen Zaubermagen.
0: Eure Frage lautet, mit wie viel Jahren sieht Harry zum ersten Mal? A. Mit 11, B. Mit 19 oder C. Mit 13?
2: Ich glaube, es könnte Voldemort sein.
3: Es könnte aber auch Hogwarts sein.
1: Was spricht dafür, was spricht dagegen?
2: Ich glaube,
3: es könnte Hogwarts sein, aber auch Voldemort.
2: Ich glaube, es ist eher Voldemort.
3: Naja, Voldemort hat er ja schon mal gesehen. Mit im Alter von einem Jahr. Als
2: Nein, da hat er ihn nicht richtig gesehen.
3: Doch, Harry hatte die Augen offen. Wahrscheinlich. Und, naja, Harry erinnert sich noch an Sachen. Er erinnert sich an das dann Lachen.
2: Nehmen wir Hogwarts, oder?
3: Ja, Hogwarts.
2: Wir nehmen Hogwarts.
1: Und was ist eure Antwort dann?
3: 11.
1: Also A.
3: Ja.
0: Jawohl! Die Frage war, wann sah Harry Hogwarts zum ersten Mal? Und die Antwort ist mit 11.
2: Yes.
0: Das Spiel endet 1:1 unentschieden. Damit bekommt jeder zwei Knödel und der aktuelle Spielstand ist Nico 2 Knödel und Carolina und Dominik 3 Knödel.
1: Oh, also knappe Führung für euch. 3:2 führt ihr. Und wenn ihr richtig aufgepasst habt, wie viel Knödel kann man in Spiel Nummer 3 holen?
3: 3.
1: Das heißt, was bedeutet das für uns?
3: Wir müssen gewinnen.
1: Ihr müsst das dritte Spiel gewinnen, wenn ihr hier gewinnen wollt, weil gewinne ich das dritte Spiel, geht ausgerechnet die Harry Potter-Folge, von der ich keine Ahnung habe, an mich. Seid ihr bereit für Spiel Nummer 3?
3: Ja.
1: Dann bleibt mir nur noch ganz kurz der Hinweis, wenn ihr auch mal in so eine spannende Situation kommen wollt, dann meldet euch bei uns allegegennico@br.de und dann kann es sein, dass ihr bald hier im Studio steht mit eurem Lieblingsthema, mich herausfordert und ihr euch denkt, jetzt geht's um alles.
3: Oder nichts.
1: Horsti, wir sind bis zum Ende gespannt, wie so ein Flitzebogen, der es kaum mehr aushält. Kannst du jetzt endlich mal kommen?
0: Ja, ich verspreche, ich komme. Ich brauche nur noch, ach, was ist das? Boah, das sieht ja cool aus. So weich und silbrig.
1: Horsti, kommst du jetzt? Jetzt sagt er nichts mehr.
0: So, da bin ich.
1: Horsti? Ja, Horsti, du bist also immer noch nicht hier, um genau zu sein. Also was soll das Gekichere? Huch, was war denn das? Meine Haare?
0: Das war ich. Ich bin hier. Wie versprochen. Boah, voll das coole Teil habe ich da gefunden. Ein Tarnumhang.
1: Toll. Könntest du da mal aufhören, an meinen Haaren rumzuzupfen? Und könnt ihr mir mal kurz sagen, was hat's mit diesem Umhang auf sich?
3: Dieser Tarnumhang, den hat Harrys Vater Harry vererbt.
2: Und der macht einen unsichtbar.
3: Ja.
1: Ah, okay, Horsti, cool. Aber jetzt kannst du den Umhang auch wieder... Au, hör auf mich zu zwicken. Ey, Horsti, wir wollen jetzt weiterspielen.
0: Fantastisch, dieses Teil. Okay, ihr wollt spielen? Also gut, dann sage ich mal, Spiel 3, Achtung 8. Ein super Spiel. Ich geistere jetzt hier unsichtbar durchs Studio und erzähle dabei eine Minigeschichte mit 8 Alliterationen. Also sowas wie umwerfender Umhang oder tadellose Tarnung, versteht ihr? 2 Wörter, die mit den gleichen Buchstaben anfangen. Davon gibt es jede Menge bei Harry Potter. Ihr müsst euch so viele Wortpaare wie möglich merken. Nur mal so kleiner Hinweis, Nico. Kinder sind nahezu unschlagbar im Dinge merken. Aber lass dich nicht nervös machen, ja? Zupfi, zupfi.
1: Aussi, aua.
0: Wer sich die meisten Wortpaare merkt, Reihenfolge ist egal, bekommt 3 Knödel.
1: Ja, kapiert. Aber Hossi, könntest du jetzt mal meine Haare in Ruhe lassen, bitte?
0: Macht aber so Spaß. Also, ihr merkt euch die 8 Wortpaare, um sie dann aufzuschreiben. Nico, du setzt beim Aufschreiben wieder die Ich-Hör-Nix-Kopfhörer auf. Alles klar?
1: Alles klar.
0: Und los geht's. Damit's nicht so einfach wird, wusel ich dabei ein bisschen im Studio herum. Maulende Myrte. Oh. Hoppala. Zauberhafte Zauberscherze.
4: Oh, pardon.
0: Helga Hufflepuff. Heulende Hütte. Spitzenfrisur, Nico.
1: Aus die Aua.
0: Magische Menagerie. Poltergeist Piefs. Oh. Hui. Cornwall Kobold. Blutiger Baron. Und jetzt Kopfhörer auf, Nico. Ran an die Stifte.
2: Schnell, also, ich hab Maul in der Mitte. Ja, Maul in der Mitte. Zauber auf die Zauberscherze. Haben wir das schon? Das Heulen der Hütte. Okay.
0: Stifte weg! Jetzt bin ich aber gespannt. Lest mal vor, was ihr euch merken konntet.
1: Spezialkopfhörer sind wieder unten. Jetzt geht's so richtig um die Wurst. Seid ihr bereit fürs Entscheidungsspiel?
2: Ja. Ja.
1: Fühlt ihr euch gut?
2: Ja, schon.
1: Ihr guckt mir so siegessicher. Aber es wird auch schwer geatmet. Es ist nicht leicht, sich das zu merken, gell?
2: Aber wir haben schon ein paar Wortpaare geschafft.
1: Ich auch?
3: Ja.
1: Die Frage ist nur, ob sie richtig sind. Wir werden es sehen.
0: Carolina und Dominik fangen an.
2: Maulende Myrte.
1: Habe ich nicht. Ich wusste nicht, was Myrte ist.
2: Myrte ist, ein... war ein Mädchen, das auch in Hogwarts war.
1: Und die mault immer.
2: Aber die ist jetzt ein Geist.
1: Aha.
2: Und die ist in einem Klo.
3: Also in einem alten Mädchenklo. Und da ist
2: und
3: dann auch
2: da
3: der...
2: Da ist sie immer in so einem Waschbecken und kommt raus.
3: Nee, in einer Toilette.
2: Oder in einer Toilette. Und kommt manchmal raus, wenn man sie ruft.
1: Okay, dann bin... Es steht 1-0 für euch. Ich bin dran mit meinem ersten... bissiger Baron.
2: Wir haben blutiger Baron.
0: Uiuiuiui. 2-0, Nico. Du musst nachlegen.
1: Dann würde ich mal mit einem Buchstaben Z starten, nämlich den zweifelhaften Zauberwitzen. Was stimmt denn da nicht?
3: Wir haben die zauberhafte Zauberscherze.
1: Oh, nee. Zauberhafte Zauberscherze?
3: Weasleys zauberhafte Zauberscherze. Das ist ein Laden.
1: Ach so.
3: Den die Zwillinge, die großen Geschwister von Ron dann aufmachen.
1: Okay, habe ich richtig gerechnet? Steht 3-0 für euch?
3: Ja.
1: Immerhin habe ich mal was richtig. Jetzt wird's langsam eng, weil so viele Punkte stehen hier nicht mehr auf meiner Liste. Hm, ihr seid dran. Macht doch ihr mal noch mal einen.
2: Wir haben den Poltergeist Peace.
1: Ja, klar. War mal wieder richtig. Was ist Piefs?
3: Piefs ist der Name von dem Poltergeist.
1: Ah, der heißt so. Poltergeist, ja. Piefs. Es steht 4-0 für euch.
0: Naja, aber es heißt ja Achtung 8, Nico. Du könntest ja noch 4 richtige Begriffe auf deinem Zettel haben.
1: Okay, jetzt kommt meine Chance. Auf meinem Zettel steht noch... holpriger Hogwarts. Oh, ehrlich gesagt, weiß gar nicht, ob überhaupt was fiel. Ich glaube, holprig fiel einmal und dann habe ich mir überlegt, was fängt noch mit H an.
0: Ich habe mal hoppala gesagt.
1: Na, okay. Das ist ein bisschen wenig. Vor allem, wenn ich jetzt verrate, dass das, was noch auf meinem Zettel steht, auch mit H anfängt. Naja, vielleicht habe ich damit mehr Glück. Und zwar hoffnungsvoller Hufflepuff habe ich aufgeschrieben. Oh nee, auch nicht.
0: Es war Helga Hufflepuff, eine der vier Gründer von Hogwarts. Tja, immer noch 4-0.
1: Habt ihr denn noch was auf dem Zettel?
2: Ja.
1: Okay.
2: Wir haben den Cornwall Kobold.
1: Und habt ihr noch was?
2: Ja, die heulende Hütte.
1: Auch die ist richtig. Okay. Finito?
2: Mhm.
1: Ich bin mir nicht ganz sicher, wer das Spiel gewonnen hat. Horsti, könntest du da nochmal den Taschenrechner rausholen und vielleicht jetzt ganz in Ruhe nachzählen, wer dieses dritte und entscheidende Spiel gewonnen hat?
0: 1, 2, 3, 4, 5, 6. Und bei Nico waren es 0.
2: Ja!
0: Es fehlten nur 2 Begriffe, die sich Dominik und Carolina nicht merken konnten. Und das war die magische Menagerie und Helga Hufflepuff, hatten wir ja schon gesagt.
1: Kann es sein, dass wir einen Tagessieger haben?
0: Damit heißt es 2 Knödel für Nico und 6 Knödel für Carolina und Dominik.
3: Ja.
1: Ja, es hat nicht sollen sein. Es hat nicht sollen sein, aber ich kann ja auch mal zugeben. Sagen wir mal so, es gab schon Spiele, die waren sehr eng im letzten Spiel. Dieses gehört nicht dazu. Also, das war sehr eindeutig. Es ging ja um 12 Zacken in meiner Krone. 12 Mal wurde darum gekämpft. Und heute beim 12. Mal haben es nochmal die Kinder geschafft, genauer Dominik und Carolina, und haben es geschafft. Sie dürfen mir jetzt diesen Zacken aus der Krone rausbrechen. 7 sind schon rausgebrochen und jetzt gibt es nur noch einen letzten Zacken, an dem quasi keine Trophäe hängt. Und das ist der hier.
3: Darf ich?
1: Ihr dürft das jetzt miteinander machen. Ich knick den nur schon mal ab. Dann holen wir jetzt die Schere dazu. Kleinen Augenblick. Ah, jetzt ist es passiert. Da ist er.
3: Wow.
1: Und das ist eurer. Herzlichen Glückwunsch zu eurem Sieg heute.
3: Danke.
0: Nico, ich glaube, du musst dir eine neue Krone zulegen. Also so viel zu selbsternannter Quizkönig.
1: Horst, ich höre jetzt auf jeden Fall mal auf, mir hier an den Haaren zu zupfen. Heute also war es die 12. und damit letzte Zacke aus dieser Krone. Herzlichen Glückwunsch an Dominik und Carolina und herzlichen Glückwunsch an alle Kinder, die mitgemacht haben, weil ich muss mal festhalten, nach 12 Spielen steht es hier 8-4 für die Kinder und der selbsternannte Quizkönig Nico, hat schon ein paar mehr zacken lassen müssen, als ich mir das so vorgestellt habe. Also, diese ersten 12 Folgen, die habt ihr gewonnen. Herzlichen Glückwunsch. Aber glaubt nicht, dass ich nicht zurückkomme. Ich gehe jetzt sofort und unverzüglich ins Quiz-Trainingslager, damit ich mit einer neuen Krone und 12 neuen Zacken noch stärker zurückkommen kann. Wenn ihr dann Lust habt, gegen mich anzutreten, nur zu. alle@nico.br.de ist die E-Mail-Adresse, mit der ihr euch bewerben könnt. Und dann werden wir sehen, wer bei den nächsten Folgen die Nase vorne hat. So, und ich mache mich jetzt langsam auf ins Trainingslager und sage Danke an Horsti fürs Begleiten bis hierher.
0: Danke, gerne. Also Harry Potter, das ist echt voll meine Welt. Dieser Umhang und die Zaubersprüche. Evanesco! Oh, Mist! Ich bin weg!
1: Und wir sind jetzt gleich auch weg. Tschüss sagen Dominik, Carolina und Nico.
2: Tschüss.
3: Tschüss.
1: Tschüss.
2: Alle gegen Nico zockt um die Quizkrone mit Carolina und Dominik.
1: Und Nico Brugger.
2: Als Horsti Hausmeister.
0: Stefan Merki.
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6: Hallo, ich bin Sophie. Ich bin 9 Jahre alt und ich wünsche mir die Harry Potter Filmmusik. Und damit grüße ich meine Freundin Hannah und meine Freundin Martha.

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0: Ey, euch kann ich doch schon gestern hier sehen. Ihr kommt gleich runter, macht mit. Was soll denn raus da? Nicht vom Becken ran springen. Hallo.
1: Der Bademeister richtig

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1: Herzlich willkommen, liebe Leute, beim neuen Quackpot. Heute bin ich hier reden. Ich bin so froh, dass ich zum Spiel von Ihnen gehört. Aber heute weiß ich noch einiges an Neuem.
2: Ach, das kann doch nicht wahr sein. Also, Tung, der hat einen Knall, dieser Demosthenes. Das ist ja widerlich.
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2: Hallo liebe Leute, falls ihr denkt, ich habe eine Kiefersperre oder so, nein. Ich habe mit Hilfe eines Kieselsteins in meinem Mund gegen die Meeresbrandung gesprochen und versucht, meine Stimme auf die Art und Weise zu trainieren. Genauso hat es nämlich vor über 2000 Jahren ein gewisser Demosthenes getan, einer der bedeutendsten Redner damals. Und damit wisst ihr jetzt vielleicht auch schon, worum es heute geht. Ganz genau, ums alte Griechenland, also um das Griechenland der Antike.
4: Perseon Mendenhoi Logion Phoenikas, Aetius, Phasi, Genestai, Tes, Diaphores.
2: Ja, so hört sich also Altgriechisch an. Und in diesem Sinne sage ich mal ganz feierlich, Chaire Samira.
5: Hallo Tobi, Kalimera.
2: Kannst du Griechisch?
5: Nein, nur dieses eine Wort.
2: Wieso kannst du das?
5: Weil meine Oma hat ein Ferienhaus auf Skiathos, das ist eine Insel in Griechenland.
2: Oh, cool. Und da bist du dann manchmal?
5: Eigentlich jede Sommerferien.
2: Erzähl mal, wie ist das da in diesem Ferienhaus in Griechenland? Das klingt ganz toll.
5: Es ist richtig schön. Also wir haben da überall Olivenbäume stehen und es steht auf einem Berg, wo man direkt aufs Meer rausschauen kann.
2: Wow.
5: Und das Coolste ist, also finde ich, dass, also wir haben da einen Pool und der Pool, da geht so ein Wasserfall runter, der ins Gebüsch läuft und man kann im Pool sitzen und aufs Meer rausschauen.
2: Hammer.
5: Und ganz oft sind wir mit Drink im Pool und schauen den Sonnenuntergang über dem Meer an.
2: Nicht dein Ernst. Und wieso hast du mich noch nie eingeladen?
5: Keine Ahnung.
2: Okay, und da hast du natürlich ein bisschen Griechisch schon mal gelernt, kannst jetzt Kalimera sagen. Und ich habe dich ja gerade begrüßt mit Chaire. Das ist nämlich so, wie die alten Griechen gesprochen haben. Ich glaube, Kalimera sagen heutige Griechen und im alten Griechisch hat man eher Chaire gesagt.
5: Mhm.
2: Und um dieses alte Griechenland soll es ja heute gehen.
5: Genau.
2: Ein Reich, das es mehr als 1000 Jahre gab. Hast du eine Idee, warum wir über die alten Griechen reden, obwohl die schon so lange tot sind?
5: Ja, weil die Griechen hatten einfach eine sehr hohe Kultur und sie haben auch an so Götter geglaubt, wo es sehr viele Mythen und Legenden darüber gibt.
2: Okay, du bist ja eh schon Expertin. Dann, bevor du jetzt hier noch weiterquasselst, sag doch lieber deine drei Checker-Fragen, die du mitgebracht hast.
5: Meine erste Frage ist, warum hatten die Griechen so viele Götter? Meine zweite Frage ist, warum war Athen so bedeutend? Und meine dritte Frage ist, was war das trojanische Pferd?
2: Fantastische Fragen. Ich würde sagen,
6: das checken wir für euch.
2: Dann lass doch gleich mal zu deiner ersten Frage kommen. Warum hatten die Griechen so viele Götter? Kennst du denn ein paar von diesen Göttern schon?
5: Ja, den Zeus, das ist dieser Chefgott. Und seine Frau Hera, dann gibt's noch die Aphrodite, die Göttin der Liebe.
2: Okay.
5: Und Poseidon, der Gott des Meeres. Genau. Und Hades, der Gott der Unterwelt.
2: Okay, stopp mal. Du kennst dich ja schon eh mega aus. Woher weißt du das alles?
5: Ich habe so ein Buch.
2: Aha.
5: Das heißt Griechische Mythen und Sagen.
2: Aha.
5: Und ich habe das mitgebracht.
2: Zeig mal bitte. Steht da auch, wie viele Götter es gab bei den alten Griechen?
5: Nein, da sind halt einfach nur alle abgebildet.
2: Okay.
5: Die Athene, die Hestia, mhm. Hades, Dionysos, Poseidon, Apollon, Hermes, Ares, Aphrodite, Hephaistos und Demeter und Hera und Zeus.
2: 12 habe ich gezählt, oder?
5: Plus Hera und Zeus sind 14.
2: Ah, mit denen sind sogar 14. Also jetzt haben wir schon ein paar Namen gehört, aber warum es so viele Götter sind, wissen wir immer noch nicht, ne?
5: Nee.
2: Wollen wir Jackie mal fragen? Die kennt sich doch mit allem aus.
5: Ja.
2: Jackie, liebe alleswissende Datenbank, kannst du uns helfen?
7: Antra moi enepe musa polytropon hos malapolla planchte epei troies hieron.
2: Stopp mal, was? Ist alles in Ordnung bei dir? Was redest du denn da?
5: Bist du krank?
7: Nein, ich habe nur meine Spracheinstellung auf Altgriechisch umgestellt, weil ich das antike Griechenland liebe. Was es da für tolle Mathematiker gab. Pythagoras oder Thales oder Archimedes oder...
2: Okay, super, Jackie, du kennst dich perfekt aus, aber wir wollen jetzt erstmal kurz über die Götter reden und zwar auf Deutsch. Bitte, Samira, stell noch einmal deine Checkerfrage.
5: Meine erste Frage ist, warum hatten die Griechen so viele Götter?
2: Also, Samira und ich haben uns doch jetzt hier schon mal 14 Götter angeguckt. Und
7: 14? Das sind dann bestimmt die Hauptgöttinnen und Götter. Insgesamt gab es viel mehr. Man weiß gar nicht, wie viele. Es können 600 gewesen sein oder 6000.
5: So viele?
2: Crazy.
7: Ja, das liegt auch daran, dass die griechischen Götter nicht nur wie Menschen aussahen, sondern den Menschen auch sehr ähnlich waren. Sie hatten also auch diese typischen Menschengefühle, wie ihr sie eben habt. Mhm. Die griechischen Götter und Göttinnen zum Beispiel waren auch ziemlich oft verliebt und Kinder bekommen konnten sie auch. Dadurch wurden es dann ziemlich viele.
2: Ah ja, genau, das habe ich schon mal gehört. So ein Gott konnte mit einem Menschen ein Kind bekommen und das wurden dann Halbgötter, ne?
7: Richtig. Götter waren unsterblich, Halbgötter nicht.
2: Ist nicht, warte mal, Herkules ist doch so ein Halbgott.
7: Herakles, Tobi. Aha. Im Griechischen heißt er Herakles.
2: Entschuldigung.
7: Und ja, er war der Sohn von Zeus, dem Göttervater, und Alkmene, einer Sterblichen.
5: Herkules kenne ich. Also er war ein Halbgott und die Hera war ganz, ganz immer eifersüchtig, wenn Zeus mit anderen Frauen Kinder bekommen hat.
2: Aha.
5: Und deswegen wollte sie den Herakles töten, indem sie zwei giftige Schlangen in sein Bett geschickt hat.
2: Oh.
5: Aber als er so 1,5 Jahre war, wollte er nur mit ihnen spielen und hat sie dabei erwürgt.
2: Der war eh so stark, ne?
5: Mhm, genau.
2: Ich finde es erstens mal bewundernswert, wie gut du dich auskennst schon. Und zweitens, ich finde diese griechischen Sagen und so weiter, das sind schon auch ganz schön brutale Geschichten, ne?
5: Mhm.
2: Na gut, aber wir waren ja eigentlich gerade noch bei der Checker-Frage mit der Zahl der Götter. Checky, haben die Griechen jetzt so viele Götter gehabt, weil sie eben auch Kinder bekommen konnten und dann wurden es immer mehr oder wie?
7: Ja, aber es gab wohl auch schon ganz am Anfang mehrere Götter und Göttinnen. Und zwar, weil die Griechen, wie viele andere Völker auch, Dinge, die sie sich nicht erklären konnten, Göttern zugeschrieben haben. Also sie wussten nicht, warum es blitzt und donnert. Also sagten sie, das ist der Gott Zeus, der ist sauer und schleudert Blitze. Oder, warum haben wir dieses Jahr so eine gute Ernte? Ah, Demeter, die Göttin der Fruchtbarkeit, mag uns gerade besonders gerne. Warum schäumt das Meer so? Poseidon wühlt es auf. Und so weiter.
2: Okay, das heißt, Naturphänomene wurden eben den Gottheiten einfach zugeschrieben, um Dinge zu erklären. Und sag mal, um die Götter zu besänftigen oder eben wohlgesonnen zu stimmen, haben doch auch die Griechen damals schon den Göttern Opfer gebracht, oder?
7: Ganz genau. Die Götter waren für die alten Griechen extrem wichtig. Sie bauten prunkvolle Tempel für sie. Es wurden ihnen zu Ehren Theaterstücke aufgeführt oder auch Wettkämpfe. Die Olympischen Spiele zum Beispiel.
2: Wusstest du, dass die Olympischen Spiele irgendwann mal erfunden wurden, um den Göttern einen Gefallen zu tun?
5: Nee, das wusste ich nicht.
2: Ich auch nicht. Deine Frage ist aber beantwortet, oder?
5: Ja, klar.
2: Dann drück doch mal bitte den grünen Knopf. Die alten Griechen hatten sehr viele Göttinnen und Götter. Sie dachten, dass die Götter für viele Naturphänomene, wie zum Beispiel Blitz und Donner, verantwortlich waren. Die Götter waren unsterblich, ansonsten aber den Menschen sehr ähnlich. Daher konnten sie auch Kinder bekommen und dadurch wurden es auch immer mehr.
6: Gecheckt!
5: Ich habe auch schon mal was von dem Orakel in Delphi gelesen. Das hat auch was mit den Göttern zu tun.
2: Ja, da klingelt auch bei mir was. Was weißt du darüber?
5: Also, wenn ein Mann eine Frau heiraten wollte, dann ist er zum Orakel gegangen und das konnte angeblich mit den Göttern kommunizieren und hat die dann gefragt, ob die Götter damit einverstanden sind, dass das Paar eben zusammenkommt, also dass die heiraten.
2: Genau, und dieses Orakel, das war so eine ganz berühmte Priesterin und die hat eben Ratschläge gegeben, genau wie du gesagt hast, zum Beispiel sollen wir jetzt heiraten oder nicht. Und man vermutet aber, dass diese Frau Gase, die aus einer Erdspalte rauskam, eingeatmet hat und dadurch war die so ein bisschen high, also benebelt, war in so einem Rauschzustand und konnte deswegen angeblich mit Göttern in Kontakt treten und hat ein paar Sachen gesagt, die aber mitunter sehr rätselhaft waren, wahrscheinlich weil sie so benebelt war. Mach mal mit der nächsten Frage weiter.
5: Meine zweite Frage ist, warum war Athen so bedeutend?
2: Du warst schon mal auf einer griechischen Insel bei deiner Oma, aber warst du auch schon mal in Athen?
5: Als ich ein kleines Baby war und in den Sommerferien, als wir nach Griechenland fliegen mussten, aber leider nur am Flughafen.
2: Nur am Flughafen. Du warst in Athen, aber nicht in der Stadt drin. Okay. Ich war vor 2 Jahren das erste Mal da und es ist ja die Hauptstadt von Griechenland. Es ist eine moderne, tolle Stadt. Ich fand es super cool da. Leckeres Essen, coole Leute. Und überall stehen aber eben auch noch diese alten Tempel rum, weißt du, von den alten Griechen. Und diese Mischung ist so verrückt. Zwischen normalen Wohnhäusern und dann wieder so alten, antiken, griechischen Dingen. So, und auf so einem großen Hügel über der Stadt steht die Akropolis. Also es ist so ein großer Tempel und Schatzhäuser sind, da kann man sich heute alles noch angucken, steht da noch.
0: Wow.
2: Also, wenn du das nächste Mal Zeit hast, steig aus dem Flughafen aus und guck dir die Stadt an.
0: Ja. Ist Athen heute auch noch so bedeutend?
2: Ja, das ist die Frage, ne? Ich weiß es nicht genau, aber ich weiß jemanden, der es uns bestimmt beantworten kann.
0: Und wen?
2: Ein Professor für alte Geschichte an der Uni München. Martin Zimmermann heißt er. Soll ich den mal anrufen?
0: Klar.
2: Okay, ich wähle seine Nummer.
8: Martin Zimmermann am Apparat.
2: Hallo Martin, hier sind Tobi und Samira.
8: Hallo.
2: Hast du kurz Zeit für uns?
8: Ja, selbstverständlich.
2: Sehr gut. Wir sind mitten im Checkpot zum Thema alte Griechen und Samira will wissen, warum Athen damals so eine besondere Stadt war. Kannst du uns das verraten?
8: Oh, Athen war wirklich eine besondere Stadt und zwar deshalb, weil man dort die Demokratie erfunden hat. Und das war deshalb ganz besonders, weil in dieser Zeit in den Städten normalerweise Könige herrschten oder zumindest Adlige. Und in Athen sind die Bürger auf die Idee gekommen, jeder von uns hat das gleiche Recht mitzusprechen und jeder von uns hat bei den Abstimmungen eine Stimme.
2: Das ist ja das Prinzip Demokratie, das wir heute in Deutschland, in großen Teilen der Welt immer noch haben. Heißt das, wir haben das von den alten Griechen in Athen nachgemacht?
8: Die haben uns das zumindest gezeigt, wie das geht und haben uns gezeigt, dass man selbst das Selbstbewusstsein haben sollte, mitzubestimmen.
2: Mhm.
8: Aber wir machen das heute alles ein bisschen anders.
2: Aber die Grundidee war schon genau die, die wir heute immer noch haben.
8: Ja, die Grundidee war schon da und zwar war das viel radikaler und als es heute ist. Also immer, wenn was Wichtiges anstand, kamen alle zusammen und haben gemeinsam debattiert und abgestimmt. Heute gehen wir alle paar Jahre zur Wahl, aber da war man sozusagen beinahe täglich, zumindest ein- oder zweimal die Woche gefordert.
2: Abgefahren.
8: Und wenn man erst mal gelernt hat, dass man eine Stimme hat und wenn man erst mal gelernt hat, dass man mitbestimmen kann, dann kommt man auch auf die Ideen, die Politik mitzubestimmen.
2: Samira und ich haben vorhin auch schon kurz über die Akropolis gesprochen und überhaupt über diese Bauwerke, ne?
8: Ja.
2: War Athen auch deshalb so wichtig, weil es da berühmte Architekten gab oder Leute, die besonders toll gebaut haben?
8: Ja, also der Parthenon, der große Athena-Tempel auf der Akropolis, war einfach der Hammer. Man muss sich vorstellen, dass der aus Marmor gebaut war. Und zwar war der so gebaut, dass zu dem Zeitpunkt, als er fertig war, sah man nicht die einzelnen Steine. Es gab keine Ritzen. Das war so fein abgeschliffen, dass dieser Tempel aussah, als sei er aus einem großen Marmorblock gemeißelt worden.
2: Cool.
8: Und dann war der, das muss man sich auch vorstellen, quietschebunt.
2: Ach echt?
8: Die ganzen Figuren waren angemalt. Das war wie ein riesiger Comic, der oben auf dem Tempel herumlief.
2: Ach so.
8: Der hatte eine unglaubliche Wirkung. Und es gab noch viele andere tolle Bauten in Athen, die haben wirklich die großartigsten Architekten und Baumeister dort gehabt. Und auch deshalb war die Stadt sehr berühmt und viele Städte haben versucht, diese großartigen Bauten nachzubauen.
2: Also jetzt verstehe ich schon mal, warum das alte Athen so unglaublich bedeutungsvoll und wichtig war. Gibt es heute noch Dinge, an denen man erkennen kann, was Athen damals schon vor 2000 Jahren für einen Einfluss hatte?
8: Ja, also das eine ist natürlich die Demokratie und das andere ist die Literatur, die Architektur und die Bildhauerkunst. Zum Beispiel beim Theater. Die Tragödien von Athen werden heute noch in fast allen Theatern Deutschlands im alljährlichen Spielplan gespielt.
2: Krass.
8: Weil in diesen Tragödien einfach Dinge behandelt wurden, die uns auch heute noch betroffen, die so wichtig sind, dass wir auch heute noch darüber nachdenken. Und daran merkt man noch den großen Einfluss von Athen. Und die Bauwerke leben weiter. Also wenn man allein in München auf den Königsplatz fährt, dann sieht man eine Architektur, die im Grunde genommen eine Kopie aus Athen ist.
2: Verrückt.
8: Und auch in Washington, das Kapitol, in Berlin viele Gebäude.
2: Ja.
8: Überall sieht man noch griechische Architektur. Und wenn man heute eine Zeitschrift aufschlägt, sieht man Werbung für Parfum und andere Dinge.
2: Mhm.
8: Und die menschlichen Körper, also die Models, die dort abgebildet sind, sehen aus wie griechische Statuen. Weil man damals in Griechenland im Grunde genommen so ein Schönheitsideal schon mal in Stein gemeißelt hat, das heute immer noch alle ganz toll finden.
2: Verrückt. Danke, dass du dir die Zeit genommen hast. War super. Vielen Dank.
8: Ja, das freut mich. Hat mir auch Spaß gemacht, das Gespräch.
2: Bis dann. Tschüss.
8: Ciao.
0: Mir ist dann noch was eingefallen.
2: Ja.
0: Es gibt ja noch die Göttin Athene. Vielleicht ist die Stadt nach ihr benannt.
2: Ist sie auch tatsächlich. Es gab nämlich einen Wettstreit zwischen zwei Göttern darum, wer die Stadt benennen darf. Athene gegen Poseidon. Und Poseidon wollte die Leute damit überzeugen, dass er ihnen Wasser gegeben hat. Er hat seinen Spieß in den Boden gerammt und eine Riesenfontäne kam, aber es war Salzwasser und das hat den Leuten gar nichts gebracht. Und Athene war so schlau, hat denen einen Olivenbaum gegeben, der hat Schatten gespendet, Holz gegeben, Oliven und damit haben sie sich für sie entschieden. Deshalb heißt die Stadt Athene. Sonst würde sie vielleicht Poseidon.
0: Popo.
2: Wir fliegen in die Hauptstadt von Griechenland, nach Popo. Ist denn deine zweite Frage damit beantwortet?
0: Auf alle Fälle.
2: Athen war in der Antike das Vorbild für viele andere Städte. Denn dort wurde nicht nur die Demokratie erfunden, es gab in Athen auch berühmte Architekten und Künstler.
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2: 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So, und nun machen wir weiter mit deiner dritten Frage. Und da warte mal ganz kurz, Jackie will noch irgendwas.
7: Ja, die alten Griechen liebten den Wettkampf, siehe Olympische Spiele. Und daher dachte ich mir, ihr könntet doch auch gegeneinander antreten.
2: Aha. Und in welcher Disziplin? Also, weil wenn wir Ringen machen und so, dann hat Samira keine Chance. Oder Wettrennen? Oder Speerwurf? Worin würdest du mich fertig machen?
0: Bogenschießen.
2: Okay. Was sollen wir denn spielen, Jackie?
7: Ich habe für euch eine eigene Disziplin erfunden. Sie heißt Olivenwörter.
2: Hast du schon mal sowas gehört?
0: Nein.
2: Ich auch nicht.
0: Die ist bekloppt.
7: Das geht so. Ihr sagt abwechselnd ein Wort, das aus dem Griechischen kommt, mit einer Olive zwischen den Zähnen. Und der andere muss das Wort erraten. Jeder hat zwei Chancen. Wer die meisten Wörter errät, gewinnt.
2: Okay, Jackie, einverstanden, machen wir so. Aber sag uns kurz, woher sollen wir die Wörter nehmen?
7: Die seht ihr auf meinem Bildschirm. Tobi, du fängst an.
2: Okay. Also, Samira, musst bitte fest die Augen zumachen, weil du kannst ja auch auf den Bildschirm gucken. Augen zu. So, ich nehme jetzt hier so eine Olive und guck mal, was Jackie mir da für ein Wort gibt. Oh, okay, aha. Okay, also, hörst du zu? Hygiene. Hygiene.
0: Hygiene.
2: Ja! Yeah! Und als Belohnung esse ich die Olive.
0: Gemein.
7: Jetzt muss Tobi raten. Augen zu, Tobi.
2: Augen sind zu.
0: Geometrie.
2: Nochmal bitte, was?
0: Geometrie.
2: Geometrie. Mhm. Kennt man aus der Mathematik die Sachen mit den Dreiecken und Vierecken und überhaupt den ganzen geometrischen Formen?
0: Ja.
2: Yeah, Punkt für mich. Es steht 1:1.
7: Ganz genau. Und hier kommt das nächste Wort.
2: Samira, Augen zu. Marathon.
0: Marathon?
2: Marathon, richtig. Marathon, diese 42 Kilometer Lauf, weißt du?
0: Ach, der.
2: Ja, genau.
0: Okay, dann.
7: Und hier das letzte Wort.
0: Herkulesaufgabe.
2: Was?
0: Herkulesaufgabe.
2: Herkulesaufgabe.
7: Mhm. Jawohl.
2: Yeah. Okay. Eine Herkulesaufgabe, eine besonders schwere Aufgabe.
7: Mhm. Solche tollen griechischen Wörter. Ich gratuliere. Ihr habt beide gewonnen.
2: Yeah. Okay, jetzt machen wir mit der dritten Frage weiter, oder?
0: Ja. Meine dritte Frage ist, was war das trojanische Pferd?
2: Weißt du denn irgendwas über das trojanische Pferd?
0: Ja, ich glaube, es war so ein großes, großes Pferd mit Soldaten drinnen.
2: Ja, genau. Also es ist auf jeden Fall ein großes Pferd, wie du sagst. Es spielt eine Rolle in einer ganz berühmten Geschichte, die man sich damals erzählt hat und die auch aufgeschrieben wurde und deshalb bis heute bekannt ist. Und die Griechen haben ja viele so berühmte Geschichten, diese sogenannten Mythen, in denen auch immer wieder die Götter vorkommen und die Halbgötter und so weiter. Aber bevor ich jetzt einfach irgendwie was erzähle, was nicht ganz stimmt, fragen wir lieber Jackie.
0: Das machen wir.
2: Jackie? Hallo? Jackie?
0: Hallo.
2: Hey, wir wollen gern von dir wissen, was es mit diesem trojanischen Pferd auf sich hat.
7: Nein, also entschuldige, Tobi, aber damit will ich nichts zu tun haben.
2: Was?
0: Warum? Bist du etwa auch aus Holz?
7: Naja, du weißt schon, was ein Trojaner ist. Mit Trojaner bezeichnet man ein Schadprogramm, das man super fies und hinterlistig zum Beispiel in eine Datenbank wie mich einschleust und dieser Trojaner zerstört dann alles. Also quasi mich und deswegen... Ich bin raus, Tobi. Sorry, ich bin raus. Nee, ich bin raus.
2: Hä, das kannst du nicht machen. Du kannst nicht einfach abhauen. Im alten Griechenland gab's noch keine Computer. Das gibt's doch nicht. Also, dann brauchen wir jetzt Homer.
0: Was?
2: Wir brauchen Homer. Der hat die Geschichten mit dem trojanischen Pferd aufgeschrieben. Also, warte mal ganz kurz. Ich verwandle mich kurz, ja? Erstmal brauche ich so ein weißes griechisches Gewand, bitte. Na, wie sehe ich aus?
0: Komisch.
2: Und jetzt noch einen langen grauen Bart, so einen richtig griechischen. Achtung! Hallo, na, wie sehe ich jetzt aus?
0: Wie mein Opa.
2: Ja, also du kannst mich gerne Homer nennen jetzt. Ich bin der wahrscheinlich berühmteste Schriftsteller der Antike und wenn du magst, dann gebe ich dir eine kurze Zusammenfassung aus meinem Werk, genannt übrigens Ilias, also mein Werk, also das von Homer heißt Ilias, so nennt man das. Und möchtest du die altgriechische oder die deutsche Version? Bitte sag deutsch, ich kann kein Altgriechisch.
0: Deutsch.
2: Okay, das ist sehr gut. Ich kann natürlich sehr gerne mich auf Deutsch äußern. Also, der Jüngling Paris entführte einst die schönste aller Griechinnen namens Helena und brachte sie in die Stadt Troja. Daraufhin wurde Menelaos, Helenas Ehemann, fuchsteufelswild und wollte sie zurück. So kam es zum Krieg zwischen den Griechen und den Trojanern. Fast 10 Jahre lang belagerten die Griechen die Stadt Troja, aber ohne Erfolg. Sie kamen einfach nicht rein. Endlich hatte ein gewisser Odysseus eine super schlaue Idee. Die Griechen bauten ein riesiges, hölzernes Pferd, schoben es vor die Tore Trojas und sagten: Bitte schön, wir geben auf, wir schenken euch sogar noch dieses coole Pferd.
1: Tada!
2: Die Trojaner zogen das Pferd in ihre Stadt, feierten ihren Sieg und merkten viel zu spät, dass sich darin griechische Krieger versteckt hatten. Die kamen raus und überwältigten die Trojaner. Die Griechen hatten gewonnen. Und deshalb übrigens nennt man auch heute noch ein heimlich in Computer eingeschlossenes Schadprogramm Trojaner.
1: Ta-ta!
0: Alles klar, Herr Homer.
2: Ist deine Frage damit beantwortet?
0: Auf alle Fälle.
2: Na super. Das trojanische Pferd war ursprünglich ein großes Pferd aus Holz, in dem sich Krieger versteckten, um die Stadt Troja zu erobern. Die Geschichte stammt aus der Ilias, einem Werk des berühmten griechischen Autors Homer.
6: Gecheckt!
2: So, und damit sind wir jetzt dann doch langsam am Ende der Sendung. Ich weiß ehrlich gesagt nicht, ob Jackie nochmal wieder auftaucht, aber...
0: Nix da, Ende der Sendung. Du musst mir noch dein griechisches Geheimnis verraten.
2: Mein altgriechisches Geheimnis, meinst du?
0: Genau.
2: Also, was kann ich da erzählen? Wir haben für die Checker-Tobi-Fernsehsendung auch mal den alte Griechen-Check aufgenommen. Und da waren wir eben unter anderem in Athen. In einer Stadt, in der richtig viele Touristen und Touristinnen waren. Also jede Straße war voll, nirgendwo war man in Ruhe. Und ich wollte aber ja natürlich die alten griechischen Götter auch nachspielen. Also musste ich mich die ganze Zeit irgendwie umziehen. Und egal in welche Gasse ich mich verkrochen habe, ich wurde immer irgendwie von irgendeinem vorbeilaufenden Touristen in Unterhose gesehen und bin dann sehr oft halbnackt durch diese vielbelebten Plätze gelaufen und mit irgendeinem Plastikdreizack habe ich dann: Hallo, ich bin Poseidon. Und ich wurde sehr, sehr schräg angeguckt von ganz vielen Menschen. Das war ein bisschen peinlich. Damit sind wir jetzt aber wirklich am Ende der Sendung. Liebe Leute da draußen, vielen Dank fürs Zuhören. Samira, vielen Dank, dass du dabei warst. Es hat ganz großen Spaß gemacht. Und falls ihr noch mehr euch für Geschichte interessiert und zum Beispiel was über die alten Römer wissen wollt, dann findet ihr da auch dazu einen Checkpot in der ARD Audiothek. Wir sagen Tschüss, bis zum nächsten Mal. Vielen Dank. Wie verabschiedet man sich auf Griechisch?
6: Adio.
2: Ach, guck mal, Checky ist auch wieder da. Also dann sind wir wieder vollkommen. Also dann Adio, Wiedersehen, Tschüss, wie auch immer. Salü, bis zum nächsten Mal. Tschüss.
0: Tschüss.
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9: Yeah. Guten Morgen.

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1: Ich bin Jonte, 5 Jahre alt und wünsche mir das Lied Feuer, Feuer. Tschüss.

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2: Hallo, ich bin Svenja und ich wünsche mir das Lied The Melody and Calls von Klaus Badelt. Tschüss.

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1: Ich heiße Maximilian und ich bin 8 Jahre alt und ich wünsche mir das Lied We Will Rock You und ich grüße meinen Papa und meine Mama. Buddy, you're a boy, make a big noise.

ich bin Carina, ich bin 12 Jahre alt und ich habe einen Liedwunsch. Und zwar wünsche ich mir einen wundervollen, wunderschönen Tag von Eva. Und ich grüße damit meine Familie und meine allerbesten Freundinnen. Wunderschön.

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1: Hallo, ich bin die Mila und ich wünsche mir das Lied Ufja von Sahigo. Ich grüße ja mit meiner Familie, die Maus, die Ente und den Elefanten und das ganze Maus.
2: Muchas gracias, afición. Este para vosotros.

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1: Hallo, ich bin Johannes und wünsche mir das Lied Halt, das ist unser Wald von die Schule der magischen Tiere. Und ich grüße damit den Elefanten und die Ente und die Maus und meine ganze Familie.

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2: Hallo, ich bin Fritzi. Ich bin 5 Jahre alt und ich wünsche mir das Lied Major Tom. Und damit grüße ich meine Familie und meine Freunde.

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1: Hi, ich bin Mena. Ich wünsche mir zum Lied Apatze. Und damit grüße ich Nora, Tamo, Tida, Hero und mich. Ich heiße Mena. Und Julia und Stefan, meine Eltern. Und Yara und Shiny, meine beiden Hunde. Und ich grüße den Elefanten, die Maus, den pinken Hasen, die Ente. Und ja, ich wünsche euch heute noch einen guten Tag.

Hallo, ich bin Lara, ich bin 6 Jahre alt und ich wünsche mir die Soda Pop und ich grüße meine ganze Familie, meine Freunde und das ganze Mausteam.

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1: Hallo, ich bin Elia, bin 11 Jahre alt und komme aus Wuppertal. Ich würde mir gerne das Lied Ungeschminkt von Johannes Oerding wünschen.

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2: Hallo, hier ist Dominik und ich wünsche mir das Lied Gute Laune von Großstadtengel. Grüße Mama und Papa.

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1: Hallo, hier ist Fabian und ich wünsche mir einmal das Lied E Macarena. Und damit grüße ich meine Schwester, meinen Papa und meine Mama.

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1: Hallo, hier ist Kai aus Riedberg. Ich bin 5 Jahre alt. Ich grüße meine Freundin Lena. Ich habe ein Lied von Herrn H., nämlich 100.000 Fragen.

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1: Hallo, mein Name ist Angie. Ich bin 10 Jahre alt und komme aus Köln und ich wünsche mir das Lied Renn von Eile war.

Ich bin die Antonia von Jahre alt und ich wünsche mir natürlich, dass Pippi Langstrumpf liebt und dann kurz ich die Maus, den Elefanten und den Engel. Tschüss.

0: Erzähl mal.
1: Ich habe ein Handy, darauf höre ich Musik und mache damit Fotos und darauf habe ich auch ein Spiel.
2: Ich habe ein Handy, ja, aber da habe ich keine Spiele drauf, sondern kann ich nur Fotos machen und sie angucken und ich kann Musik hören und am Computer mache ich meistens auch nichts, außer wenn Mama unseren Film anmacht.
3: An meinem Tablet spiele ich ganz oft Videospiele oder shoppe mit meinen Eltern im Internet.
4: Meine Mama hat ein Tablet und da höre ich ganz gerne Hörspiele und auf dem Computer spiele ich manchmal Spiele, Bibi und Tina Spiele oder Blinde Kuh. Ich darf zweimal in der Woche eine halbe Stunde oder dreimal in der Woche 20 Minuten, aber meistens spiele ich gar nicht so viel.
5: Ich darf jeden Tag eine Stunde Medienzeit haben und am Computer Geschichten schreiben darf ich eigentlich immer. Ich habe eine Gruselgeschichte und noch so eine andere, die ich geschrieben habe.

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1: Hallo, ich heiße Jeremy, ich bin 9 Jahre alt und ich wünsche mir das Lied Abazapaze. Und ich grüße damit die Maus, den Elefanten, meine Mama, meinen Papa und meine Freunde. Tschüss.

0: Was ist das?
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2: Manchmal leuchtet es. 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

0: Maus Freundebuch. Ich heiße
1: Julian.
0: So alt bin ich.
1: 6.
0: So sehe ich aus.
1: Ich habe blonde Haare und blaue Augen. Ich trage gerne Jeans und Pulli. Und ich bin 1,34 Meter und bin sehr sportlich.
0: Das spiele ich am liebsten.
1: Fußball oder auch ein bisschen Hockey. Ich spiele gern Fußball, weil man da viel mit den Füßen macht. Und das finde ich cool, dass man da passen und ganz hart schießen übt. Man trainiert den Schuss und man trainiert etwas mit den Füßen, dass man so richtig warm wird mit den Füßen und dann so richtig gut spielt.
0: Mein liebstes Computerspiel.
1: Mario Kart und Kirby. Weil Kirby kann richtig gut Gegner einsaugen und kriegt so einen ganz großen Mund. Und dann kannst du denjenigen einsaugen, der dich angreift.
0: Mein Lieblingstier.
1: Spinnen, weil die sich wie Spider-Man herumschwingen kann. Und Schlangen. Weil Schlangen finde ich halt cool, weil die sich so schlägen und eine Anaconda, die kann sich so aufbauen und dann eine Maus so einfach aufessen. Und der Wolf finde ich cool, weil der so süß ist und au macht.
0: Mein Lieblingsfach in der Schule.
1: Mathe und Deutsch. Weil Mathe ist halt cool, weil du da Minus oder so rechnest. Meine Lehrerin hat uns Plättchen gegeben und dann konnten wir ein 20er-Feld rauslegen. Das finde ich cool.
0: Bist du Maus, Ente oder Elefant?
1: Elefant. Weil der Elefant sehr groß ist und es gibt auch ein Buch, da steht drin, dass ein Elefant manchmal als Schulbus gemacht wird und das finde ich dann cool.
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2: Felix, ich bin 5 Jahre alt und ich wünsche mir das Lied Heute ist Fußball im Weltall.
3: Heute

0: Hallo, ich bin Pauline, ich bin 10 Jahre alt und ich habe eine Frage. Warum sind die Buchstaben auf den Computern nicht nach Alphabet geordnet? Tschüss!
1: Also, wenn ich mir hier meine Computertastatur mal so anschaue, dann kann ich eigentlich keine richtige Reihenfolge der Buchstaben entdecken. Also, hier fängt es an unter den Zahlen mit Q, W, E, R, T, Z. Naja, also alphabetisch ist das nicht. Ich guck mal auf meinem Handy, wie da die Tastatur aussieht. Aber auch hier Q, W, E, R, T, Z. Naja, das ergibt Querz. Das Wort kenne ich auf jeden Fall nicht. Na gut, aber irgendwer muss diese Querz-Tastatur ja erfunden haben. Und so Tastaturen, die gab es ja auch schon, bevor es Computer gab. Gestern noch habe ich auf dem Flohmarkt eine alte Schreibmaschine gesehen. Das ist so ein großer Kasten, der ganz ohne Strom funktioniert. Bevor es Computer gab, hat man auf solchen Schreibmaschinen seine Texte geschrieben. Da spannt man dann einen Bogen Papier ein und dann kann es eigentlich auch schon direkt losgehen. Die Schreibmaschine, die hat auch eine Art Tastatur mit so runden Buchstabentasten. Drückt man eine Buchstabentaste, aktiviert man einen langen Hebel und der stempelt dann den richtigen Buchstaben auf das Blatt Papier. Für jeden Buchstaben gibt es einen eigenen Hebel. Und dieses Buchstabenstempeln, das kann auch ziemlich laut sein. Beim Tippen von Tasten, die nebeneinander liegen oder auch in der Nähe voneinander, können sich die Hebel der Buchstaben aber auch mal verhaken. Das passiert vor allem, wenn man ganz schnell tippt. Och nö, nicht schon wieder. Damit das nicht so schnell passiert, sind die Buchstaben auf der Schreibmaschine, die man häufig benutzt, möglichst weit auseinander platziert. Ganz häufig benutzt man zum Beispiel die Buchstaben E, T, A und N. Diese Buchstaben kommen in ganz vielen Wörtern vor und stehen auch oft direkt hintereinander. Zum Beispiel im Wort warten. Diese Buchstaben werden auf der Tastatur der Schreibmaschine dann einfach weit auseinandergesetzt, damit sich die Hebel nicht in die Quere kommen können. Die Lücken dazwischen werden einfach mit anderen Buchstaben aufgefüllt. So, und jetzt zurück zu meiner Computertastatur hier. Die hat natürlich keine Hebel mehr, die sich verhaken können, aber die Anordnung der Schreibmaschinentastatur, die wurde einfach übernommen. Auch hier sind die häufigen Buchstaben weit auseinander platziert. So, und wenn ich jetzt hier mal gucke, dann muss ich sagen, ja, das E und das N, die sind ziemlich weit auseinander. Also eigentlich könnte man die Buchstaben ja hier jetzt auch anders anordnen, zum Beispiel alphabetisch. Aber das Umgewöhnen an eine neue Tastatur, das würde wirklich lange dauern. Und ich bin ehrlich gesagt froh, dass sich meine Finger erstmal nicht an was Neues gewöhnen müssen und weiter auf der gewohnten Tastatur tippen können. Sonst würde ich ja Ewigkeiten für meine Texte brauchen.

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0: Freundebuch. Ich heiße
1: Joel.
0: So alt bin ich.
1: 8 Jahre.
0: So sehe ich aus.
1: Ich habe braune kurze Haare, eine Brille, braune Augen und Ohrringe mit so Pferdchen dran.
0: Das mache ich am liebsten.
1: Ich reite sehr, sehr gerne. Das mache ich schon seit ich 3 bin. Dann bin ich jetzt das erste Mal Trab geritten einmal. Traben ist eine Stufe höher als Schritt. Das ist halt sehr schön, weil Trab, da wird das Pony schneller. Da muss man wirklich sich anstrengen, weil das Pferd hüpft dann ja so ein bisschen. Und dann geht das so hoch und runter und wenn das oben ist, muss man halt unten sein. Und wenn es unten ist, muss man oben stehen.
0: Mein Lieblingspferd.
1: Ein kleines Pony, das heißt Max. Das ist schwarz-weiß gefleckt und es hört auch gut auf mich. Dann will man halt ausreiten und das Pony hat zum Beispiel davor schon gefressen. Das will aber trotzdem jetzt noch weiter fressen, dann darf das halt nicht. Und ich sage dann nein, Max, und ins Weg ziehe, dann hört das auf mich.
0: Bist du Maus, Ente oder Elefant?
1: Der Elefant, weil den bringt nichts so schnell aus der Fassung.
0: Das wünsche ich der Maus.
1: Viele, die noch in dein Mausfreundebuch schreiben.
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3: Also dieses Lied kann man immer hören. Beim Aufwachen, beim Einschlafen und zwischendurch sowieso. Das ist ein echtes Maus-Lieblingslied.

0: Was ist das?
1: Es ist glatt. Es ist aus Leder.
2: Braun oder schwarz ist dieses Ding?
1: Wir haben so einen Barbie-Film geguckt. Da gab es dieses Ding in Pink.
2: Das ist auch ganz schwer, das Ding. Weil das muss ja groß sein, weil da kann ja auch ein Erwachsener drauf.
1: Man kann auch darunter noch so eine Sache machen, dann ist es ganz stabil.
3: Man legt eine Decke drunter.
4: Ich habe schon mal auf so einem Ding gesessen.
2: Man soll aber auch erstmal üben, weil da kann man nämlich ganz schnell runterfallen.
4: Wenn man sich da drauf sitzt, hat man auch einen Helm an.
3: Da ist so vorne ein dicker Bückel und da kann man sich dran festhalten.
4: An der Seite sind zwei Dinger dran, um hochzusteigen auf das Tier.
1: In einem Stall, da gibt es meistens so eine kleine Kammer, wo diese Dinger hängen.
3: Meine Oma hat 4 Pferde. Auf den reite ich ohne dieses Ding.
5: Hör, Pferdchen, jetzt geht's los.
1: Ich sitze fest im Sattel.

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Gerade jetzt im Frühling und dann später im Sommer sind Pferde oft richtig genervt von den summenden Plagegeistern, die um ihren Kopf oder ihren Popo herumschwirren. Sie bewegen ihren Kopf ruckartig hin und her, um sie loszuwerden, oder schlagen mit dem Schweif, also mit ihrem Schwanz. Manchmal werden sie auch richtig wütend und treten aus oder galoppieren weg. Aber warum fühlen sich die Fliegen und Mücken so wohl bei den Pferden? Das hat verschiedene Gründe. Es gibt ganz viele verschiedene Insektenarten. Und jede von ihnen hat andere Lebensgewohnheiten. Die Weibchen der Dasselfliege finden es zum Beispiel total toll, ihre Eier in den Haaren von Pferden oder auch Kühen abzulegen. Sie umschwirren also zum Beispiel den Kopf des Pferdes und werfen die Eier dann im Flug ab, genau in die Wuschelmähne hinein. Andere Fliegenarten mampfen sehr gern absterbende Haut von Säugetieren, also Hautschuppen, die sich ablösen. Lecker! Warum also nicht mal das schmackhafte Hautmenü auf dem Pferdekopf probieren? Manche Fliegen saugen sehr gerne die Tränenflüssigkeit der Pferde. Kein Witz, habt ihr vielleicht schon mal gesehen. Die Fliegen lassen sich um die Augen des Pferdes herum nieder, oft sogar in den Augenwinkeln. Für viele Insekten schmecken nicht nur die Pferdetränen gut, sondern auch der Pferdeschweiß. Und der riecht auch so toll. Einfach unwiderstehlich. Also für Insekten. Manche von ihnen ernähren sich vom Schweiß der Pferde. Und da viele der Schweißdrüsen auch am Kopf und Hals der Tiere sitzen, schlabbert sich das Abendessen dort besonders gut. Andere Insekten fühlen sich magisch angezogen vom Kot der Pferde, also von dem, was hinten rauskommt. Sie ernähren sich sogar davon. Klar, dass es da in Pferdepoponähe ganz nett ist für diese Tierchen. Und es gibt noch einen Grund, warum so viele Insekten um Pferdeköpfe oder Popos herumsurren. Einige von ihnen jagen auch einfach andere Insekten. Und wenn sich schon ganz viele Fliegen und Mücken an einem Ort versammelt haben, dann ist die Aussicht auf Erfolg für diese Jäger dort natürlich ziemlich gut.

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0: Mein Buch.
1: Unsere Lieblingsbücher.
2: Ich bin Karl und ich bin 7 Jahre alt.
3: Ich bin Christina und bin 43 Jahre alt.
2: Was war dein Lieblingsbuch, als du Kind warst?
3: Als ich Kind war, war mein Lieblingsbuch Peterchens Mondfahrt.
2: Worum geht es in der Geschichte?
3: Die Geschichte handelt von einem Geschwisterpärchen, was eines Abends einen verletzten Maikäfer findet. Und diesem Maikäfer wollen sie helfen, sein verlorenes Beinchen wiederzufinden.
2: Was magst du daran so sehr?
3: Ich mag daran, dass Kinder kleinen, winzigen Lebewesen helfen, Rücksicht nehmen und mit ihnen gemeinsam auf eine ganz weite Reise gehen und dabei ganz, ganz viel spannende neue Dinge entdecken und herausfinden.
2: Was war deine Lieblingsperson in der Geschichte?
3: Meine Lieblingsperson in der Geschichte, das waren mehrere Personen tatsächlich. Zum einen fand ich den Maikäfer toll. Zum anderen mochte ich auch die Zauberfabelwesen, die in der Geschichte vorkamen, und auch die Kinder. Ich kann das gar nicht auf eine Person festlegen, sondern für mich hat jede Person eine einzigartige Bedeutung und Rolle.
2: Wie ist das Buch? Spannend, lustig oder gruselig?
3: Das Buch ist von der ersten bis zu der letzten Seite super, super spannend und es liest sich besonders schnell. Es ist ganz abenteuerlich und unheimlich interessant.
2: Soll ich das Buch auch mal lesen?
3: Ich kann das nur jedem empfehlen, dieses Buch zu lesen. Was ist gerade dein Lieblingsbuch?
2: Mein Lieblingsbuch ist der dicke, fette Pfannkuchen.
3: Worum geht es in der Geschichte?
2: Um einen Pfannkuchen, der abhaut.
3: Was gefällt dir so gut daran?
2: Es ist lustig.
3: Wen magst du im Buch am liebsten?
2: Gockeljockel und den dicken, fetten Pfannkuchen. Gockeljockel ist ein Gockel, was der Pfannkuchen Gockeljockel nennt.
3: Warum magst du die Person so gerne, Karl?
2: Weil sie lustig ist.
3: Gibt es eine Stelle im Buch, die du so richtig gut findest?
2: Ja, bei dem Schweinrein. Das ist ein Schwein, was der dicke, fette Pfannkuchen Schweinrein nennt. Er geht auf die Schnauze. Der Pfannkuchen setzt sich auf die Nase vom Schweinrein. Das Schwein trägt ihn über den Fluss und das Schwein will ihn dabei essen.
3: Gibt es etwas Besonderes an diesem Buch?
2: Bilder. Die sind toll. Und die sind gut gezeichnet. Und voller Action.
3: Wem würdest du das Buch empfehlen?
2: Jeden. Kindern, die 4, 5 oder 7 oder 6 sind und die Pfannkuchen mögen.
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0: sein.
1: Für alle, die das Fußballfieber gepackt hat und alle, die noch angesteckt werden müssen. Die beste Musik zur WM 26 hier in der Maus. Das sind Druckluft mit ihrem Song Karnevalsmaus in der Weltmeistermaus-Version.

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1: Hallo, ich bin Henry, bin 5 Jahre alt, wohne in Berlin und ich wünsche mir das Lied Ich bin ich von Dicker und ich grüße die Maus.

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2: Heute will ich mir hier im wilden Wohnzimmer dieses Fotoalbum anschauen. Das ist ein ganz besonders großes Album von einer meiner tierischen Abenteuerreisen. Ja, kein Wunder, es geht ja auch um große Tiere. Die leben in der Savanne in Afrika. Die Savanne, das ist eine weite, trockene Landschaft. Gras und Büsche und ab und zu ein Baum. Dort gibt es Giraffen, Elefanten, Zebras und eben auch diese Tiere.

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1: Hallo Leute, schön, dass ihr wieder dabei seid beim Anna und die wilden Tiere Podcast. Heute geht's bei uns um Nashörner und ich werde euch von einem unglaublichen Abenteuer erzählen, was ich mit Nashörnern erlebt habe. Die Spürnasen kennen Nashörner natürlich auch.
2: Die sind grau, ein bisschen rundlich und die Ohren stehen so hoch wie ein Hase irgendwie. Die haben auch so eine Art Panzer, finde ich, sieht es aus. Und die haben vorne immer so ein Horn beim Gesicht.
3: Zwei Hörner, also ein großes Horn und ein kleines dort hinter.
1: Nashörner sind große, schwere Tiere. Manches Tier ist sogar größer und schwerer als ein Auto. Die graue Haut der Nashörner sieht nicht nur dick aus, sondern sie ist auch sehr dick. Viel dicker, als ein Finger breit ist. Und ich erzähle euch in dieser Folge erstens, wie und wo Nashörner leben. Und zweitens, wie man versucht, die Nashörner vor Wilderei zu schützen. Das ist nämlich leider sehr nötig. Ich war bei einer Nashorn-Schutzmission dabei und... Jähnchen?
4: Hallo, Anna. Ich hab was Wunderbares geträumt.
1: Von mir?
4: Oh, du bist auch wunderbar, aber ich war da, wo ich herkomme. Ich war in der Savanne und die Sonne ging unter und die war rot und die war so schön. Und ich habe dieses Geräusch da gehört. Die Savanne klingt nämlich ganz besonders. Oh, was hast du denn diesmal für ein riesiges Fotoalbum dabei?
1: Eins über Nashörner. Schau mal.
4: Oh, toll. Ja.
1: Ja, ich finde auch, dass Nashörner ganz tolle Tiere sind. Wusstest du eigentlich, dass...
4: Nein.
1: Hä? Also, du findest Nashörner jetzt doch nicht so toll, oder wie?
4: Doch. Die sind schon ganz okay. Aber schau mal auf den Fotos. Die Savanne.

0: Mann, die ist, die ist wie in meinem Traum. Das trockene Gras und die Büsche. Wenn ich diese Bilder sehe, dann habe ich gleich diesen, oh, diesen Duft der gelbroten Erde in der Nase.
1: Du hast recht, ich habe da ja nie richtig gelebt, sondern sie nur bei meinen Reisen besucht. Aber die Savanne, die finde ich auch sehr, sehr schön. Soll ich jetzt mal was zu den Nashörnern erzählen?
0: Oh, ja, bitte. Da fühle ich mich gleich so, als wäre ich dort.
1: In der Savanne in Afrika leben zwei verschiedene Arten von Nashörnern. Die Breitmaulnashörner.
0: Die kenne ich. Die kenne ich, als ich in der Savanne gelebt habe. Da waren wir Nachbarn. Das sind die mit diesen breiten Mäulern. So.
1: Ja, genau die. Und die Spitzmaulnashörner.
0: Ein Spitzmaulnashorn. Das hat auch in der Nachbarschaft gelebt, aber auf der anderen Seite, bei dem Wasserloch hinter den Akazienbäumen. Und Spitzmaulnashörner, die sind nämlich lieber allein. Und die haben ganz spitze Mäuler.
1: Ja, was du nicht sagst. Ja, aber warum hat die eine Nashornart breite Lippen und die andere spitze Lippen? Die Spürnasen haben darüber auch mal nachgedacht.
2: Dass das Breitmaulnashorn vielleicht ein größeres Maul braucht, irgendwie zum Essen.
3: Weil alle Arten was anderes essen?
4: Also wahrscheinlich essen die Spitzmaulnashörner Futter, wo man eher, also nicht so ein breites Maul braucht, sondern so eher so ein spitzes.
3: Vielleicht Blumen oder so Blätter?
1: Ganz genau. Es liegt daran, weil sie unterschiedliche Sachen fressen. Zwar sind alle Nashörner Vegetarier.
0: Ja, genau. Die fressen kein Fleisch.
1: Aber sie fressen eben unterschiedliche Pflanzen. Die Spitzmaulnashörner zupfen mit ihren spitzen Lippen Blätter und kleine Zweige von den Büschen. Und die Breitmaulnashörner fressen vor allem Gras. Mit den breiten Lippen können sie das nämlich besonders gut abweiden.
0: Ja, und da schlendert oft die ganze Breitmaulnashornherde über die Wiese und zupft Gras, zupft und zupft, stundenlang. Ein bisschen so ähnlich wie Kühe.
1: Ja, aber echt große Kühe. Breitmaulnashörner sind die größte Nashornart. Sie werden tatsächlich so groß wie ein Kleinbus. Nach den Elefanten sind sie die größten Säugetiere, die an Land leben.
0: Ja, aber obwohl sie so groß sind, können sie auch ganz, ganz schön schnell rennen.
1: Hui,
0: und außerdem, ja, die leben in der schönsten Landschaft der Welt, in der afrikanischen Savanne. Oh, Anna, oh, wenn ich daran denke, dann pumpert mein Herz so richtig sehnsüchtig. Und weißt du, bald ist auch ein Hyälien-Treffen. Also das ist ein Hyänen-Familientreffen. Hyälientreffen. Ich habe nämlich eine Nachricht über mein Hyändi bekommen.
1: Ach, Hähnchen. Kann es sein, dass du ein bisschen Heimweh hast?
0: Nicht nur ein bisschen. Eigentlich ganz viel Heimweh nach der Savanne, wo die Nashörner leben.
1: Ja, aber wusstest du, dass es auch noch anderswo Nashörner gibt, außer in Afrika, meine ich?
0: Nein.
1: Spürnasen, was meint ihr?
3: In Asien gibt's auch Nashörner.
0: Ach so?
1: In Asien gibt's sogar drei Nashornarten. Das Panzernashorn lebt in Nepal und Indien, das Sumatra-Nashorn auf den Inseln Borneo und Sumatra und das Java-Nashorn auf der Insel Java.
0: Ah, ja, sind die anders als die afrikanischen Nashörner?
1: Ein bisschen. Das Panzernashorn und das Java-Nashorn haben zum Beispiel nur ein Horn. Und alle anderen Nashornarten haben zwei.
0: Ha, dann sind das also Einhörner.
1: Ja, stimmt. Also, fassen wir mal zusammen. Es gibt heute auf der Erde 5 Nashornarten. In Afrika das Breitmaulnashorn und das Spitzmaulnashorn. Und in Asien das Panzernashorn, das Sumatra-Nashorn und das Java-Nashorn. Je nachdem, wo sie leben und was sie fressen, sind die Nashornarten ein bisschen unterschiedlich. Ja, Hyäne, aber leider haben alle Nashörner eine Gemeinsamkeit. Sie sind stark gefährdet und vom Aussterben bedroht.
0: Oh, und zwar wegen dieser fiesen Wilderer. Die schießen die Nashörner tot und schneiden ihnen dann die Hörner ab. Keine Ahnung, warum.
1: Die Hörner sind in einigen Ländern ziemlich begehrt und bringen den Wilderern sehr, sehr viel Geld ein. Dabei sind sie aus einem Material, das gar nicht so besonders ist, aus Keratin. Daraus sind auch unsere Fingernägel.
0: Hä? Aber warum findet ihr Menschen die Hörner dann so wertvoll?
1: Angeblich soll ein Pulver aus Nashornhorn Krankheiten heilen.
0: Was? Ja, also wenn ich krank bin, dann müsste ich nur ein bisschen an deinen Fingernägeln knabbern und schwupps, ich wäre wieder gesund.
1: Quatsch. Also meine Fingernägel haben keine heilende Wirkung und die Hörner von den Nashörnern auch nicht. Trotzdem jagen und töten Wilderer die Nashörner, um ihnen die Hörner abzuschneiden.
0: Weißt du was, Anna? Ich werd so wütend. Ich werd wütend, wütend, wütend. Diese Wilderer, die beiß ich in den Po, wenn ich sie erwische. Also ich meine.
1: Ja, aber leider sind die nicht so leicht zu erwischen.
0: In den Po, ja.
1: Und damit nicht immer mehr Nashörner getötet werden, gibt es verschiedene Schutzprogramme. Zum Beispiel eine Nashorn-Schutzpatrouille in Südafrika. Und die durfte ich begleiten.
0: Oh, oh ja, ja, ja, lass hören. Ja, ich mach's mir schon mal auf dem Sofa gemütlich.
1: Ich war mit Joe und den anderen von der Schutzpatrouille für meine Fernsehfolge über die afrikanischen Nashörner mit Hubschrauber und Auto durch die Savanne unterwegs. Joe, was haben wir denn jetzt überhaupt vor?
5: Wir suchen heute bestimmte Nashörner und werden sie vom Helikopter aus betäuben. Sobald sie schlafen, entnehmen wir genetische Proben, markieren sie am Ohr und vor allem werden wir ihnen die Hörner abnehmen, als Schutzmaßnahme gegen Wilderei.
1: Okay, wow. Die Männer und Frauen von der Schutzpatrouille versuchen also, die Nashörner vor den Wilderern zu beschützen, indem sie ihnen die Hörner absägen. Das ist schon eine krasse Maßnahme, aber die Leute von der Schutzpatrouille sehen im Moment keine andere Möglichkeit. Denn sobald Wilderer ein Nashorn mit Horn entdecken, erschießen sie es. Die Tierschützer kennen alle Tiere in ihrem Schutzgebiet. An diesem Tag suchen wir ein ganz bestimmtes.
5: Wir stehen bereit.
1: Das habe ich jetzt gar nicht verstanden. Haben Sie es?
6: Okay, so basically.
5: Ja, Sie haben es. Es ist ein Jungtier, das vor kurzem von seiner Mutter abgestoßen wurde. Das Nashorn haben wir gesucht.
1: Vom Helikopter aus schießt ein Tierarzt einen Betäubungspfeil auf das Tier. Dann müssen wir mit dem Auto so schnell wie möglich dorthin, wo es einschläft. Die Betäubung soll nämlich nur so kurz wie möglich dauern. Sobald wir in der Nähe des Nashorns sind, springen wir aus dem Auto.
5: Du kannst bei mir bleiben, Anna.
1: Ich bin total aufgeregt. Wir rennen zwischen ein paar Büschen hindurch und dann sehe ich es vor uns. Ein junges Breitmaulnashorn sitzt noch halb aufgerichtet im Gras.
7: Oh, ist noch ein kleiner. Oh Gott, der zittert total. Oh Leute, tut mir total leid. Jetzt ist es echt noch ein kleiner. Joe, wie alt ist der denn jetzt?
5: Ich denke, er ist etwa 2 bis 3 Jahre alt. Wie du siehst, hat das Horn schon eine beachtliche Größe. Das macht ihn zu einem Ziel für Wilderer.
1: Wir stemmen uns gemeinsam seitlich gegen das Tier.
5: 1, 2, bisschen mehr.
7: Warum machen wir das jetzt, das so drehen?
5: Das Tier sollte nicht auf den Gelenken liegen. Auch wenn es sich um ein relativ leichtes Nashorn handelt, darf die Durchblutung nicht gestört werden.
1: Jetzt liegt das kleine Nashorn gut. Und dann kommt die Kettensäge. Die hatte ich vorher noch gar nicht bemerkt und ich zucke zusammen. Das Absägen sieht grausam aus, aber Schmerzen spürt das Nashorn keine. Trotzdem ist der Anblick nur schwer zu ertragen.
7: Oh, ich weiß ja, dass es dann zum Besten mit dem Nashorn ist, aber es ist irgendwie schon jetzt hart zu sehen, wie so ein kleines Nashorn das Horn abgesägt wird. Aber das ist zu seiner Sicherheit.
1: Mir laufen die Tränen übers Gesicht, obwohl ich genau weiß, dass das Enthornen nötig ist, weil das kleine Nashorn sonst von Wilderern getötet werden könnte. Das Stück Horn, das wir abgesägt haben, ist ungefähr so lang wie meine Hand.
7: Mir hat der Tierarzt gesagt, dass dieses kleine Stück Horn jetzt hier auf dem Schwarzmarkt $20.000 wert wäre. Also wahnsinnig viel Geld.
1: Das Nashorn bekommt noch eine Markierung am Ohr. Ich streichle ihm die Stirn.
7: Oh, das fühlt sich wirklich ganz warm und hier vorne eigentlich ziemlich weich und rau an. Ist irgendwie schon krass, dass wir jetzt hoffentlich das Leben von dem kleinen Kerl gerettet haben. Wobei, so klein ist er ja gar nicht. Denkst du denn, dadurch, dass jetzt das Horn abgenommen wurde, dass er jetzt in Sicherheit ist?
5: Wir nehmen das Horn ab und damit den Anreiz für Wilderei. Wenn ein Wilderer in den Park geht und ein Tier mit Horn sieht, wird er es töten. Ein Nashorn ohne Horn ist für ihn uninteressant. Und hier, dank Ohrenmarkierung, können wir die Tiere besser überwachen. Wenn wir wissen, wo sich die Tiere aufhalten, können wir unsere Schutzpatrouille gezielt einsetzen. Mit allem, was wir gerade tun, haben wir ein Nashornleben gerettet. Lass uns gehen. Es wacht gleich auf.
7: Oh, das geht flott.
1: Joe, die anderen und ich gehen schnell ein gutes Stück von dem Nashorn weg. Von dort beobachten wir, wie es aufsteht.
7: Es steht, aber es taumelt natürlich noch ein bisschen.
5: Wirkt etwas benebelt von der Betäubung.
7: Können wir bleiben oder lieber gehen?
5: Keine Sorge. Wenn er zu nahe kommt, machen wir uns bemerkbar. Du weißt, Nashörner sehen sehr schlecht. Der Wind weht in die Richtung. Er kann uns wahrscheinlich hören, aber sehen kann er uns nicht.
7: Er geht in die andere Richtung. Krass, wie schnell das jetzt doch geht, dass er wieder laufen kann.
0: Und jetzt lebt das kleine Nashorn immer noch fröhlich dort in der Savanne.
1: Ja, das hoffe ich sehr. An diesem Tag haben wir noch ein weiteres Nashorn enthornt. Eines, das die Leute von der Nashorn-Schutzpatrouille schon kannten. Und da habe ich eine kleine Überraschung erlebt.
7: Was für ein Riesen-Nashorn. Joe, ist das jetzt eine Mama? Ist das ein Bulle?
5: Das ist ein junger Bulle.
7: Ach so.
5: Und wie du am Horn sehen kannst, ist das letzte Enthornen mindestens 2 Jahre her. Es ist wieder ordentlich nachgewachsen.
7: Krass. Also das wurde vor 2 Jahren wahrscheinlich enthornt und so viel ist schon nachgewachsen.
5: Wir werden es heute erneut enthornen, um es zu schützen. Und in 2 Jahren müssen wir es wieder machen und wieder und wieder.
1: Aber es bedeutet auch, dass wenn die Wilderei aufhört, die Hörner einfach nachwachsen und die Nashörner wieder so aussehen, wie sie eigentlich aussehen sollten.
0: Die Hörner, die gehören schon zu den Nashörnern dazu. Ohne sehen sie ein bisschen komisch aus, ein Nashorn ohne Horn.
1: Ja, das stimmt, aber es geht nicht nur ums Aussehen. Auch wenn ihnen das Absägen nicht wehtut, natürlich fehlt den Nashörnern was, wenn man ihnen das Horn abnimmt. Spürnasen, was würdet ihr denn mit so einem Horn auf der Nase machen? Wozu würdet ihr es verwenden?
4: Sachen aufspießen, Gras essen, also das Gras dann da hochnehmen.
6: Sich verteidigen?
8: Also wegschubsen dann mit dem Horn, so wie der Ziegenbock.
1: Die Nashörner brauchen ihre Hörner zum Beispiel, um damit in der Erde zu graben, um Weibchen zu umwerben und zur Verteidigung. Auch die Leute von der Nashorn-Schutzpatrouille wissen, dass die Nashörner ihre Hörner eigentlich gerne behalten würden. Aber sie sehen es im Moment als einzigen Weg, um die Nashörner zu beschützen. Also, ich fasse noch mal kurz zusammen, was wir erfahren haben. Nashörner sind stark gefährdet, weil Wilderer es auf ihre Hörner abgesehen haben. Sie töten die Nashörner und verkaufen das Horn für viel Geld. Dabei ist das Horn nur aus demselben Material wie unsere Fingernägel. Um die Nashörner für Wilderer uninteressant zu machen, enthornen Tierschützer sie. Dazu betäuben sie das Tier und sägen die Hörner mit der Kettensäge ab. Das tut dem Nashorn nicht weh und das Horn wächst auch wieder nach. Trotzdem wäre es viel besser, wenn das Enthornen nicht nötig wäre. Denn Nashörner brauchen ihre Hörner. Sie gehören einfach zu den großen grauen Tieren dazu.
0: Anna, ich glaube, du hast heute noch was vergessen.
1: Was denn?
0: Das Rätsel.
1: Ja, stimmt. Aber da habe ich auch gleich eine gute Idee. Mal sehen, ob ihr auf die richtige Lösung kommt. Breitmaulnashörner, so wie die ich getroffen habe, haben 2 Hörner. Das vordere ist länger. Was meint ihr? Wie lang kann das vordere Horn bei einem großen erwachsenen Tier werden, wenn es wachsen darf, wie es will und nicht abgesägt wird? Antwort A, 50 cm, also einen halben Meter. Oder Antwort B, 150 cm, also 1,5 Meter. Und hier die Antwort. Breitmaul-Nashornhörner können bis zu 150 Zentimeter lang werden.
0: Ja, das ist selten. Aber ich hab's schon gesehen. Ist beeindruckend.
1: Das finden die Spürnasen auch.
2: Wir haben gerade einen Meterstab aufgeklappt und 150 Zentimeter sind sehr lang.
6: Und wie groß bin ich? Das Horn ist größer als du.
0: Da!
1: Lienchen, was hast du denn? Ich bin voll erschrocken.
0: Das ist das Geräusch. Das Geräusch.
1: Ja, das habe ich in der Savanne aufgenommen.
0: Ja, aber das ist genau der Sound, den ich gemeint habe. Ich hab solche Sehnsucht nach der Savanne. Und ich hab nochmal meinen Hyänen-Kumpels geschrieben. Das Hyänen-Familientreffen, das Hyälientreffen. Das ist schon bald, Anna. Und da will ich hin. Und dann vielleicht werde ich auch... Ich meine, vielleicht kann es schon sein, also ich sag's jetzt mal einfach so, also ich kann mir schon vorstellen, also ich bleib da, also für eine Weile, also auf da, also in der Savanne.
1: Ehrlich? Ja, und das wilde Wohnzimmer?
0: Ja, das wilde Wohnzimmer, das hat auch einen guten Sound, das ist auch wunderbar, aber die Savanne, also die, die ist nochmal was ganz anderes.
1: Hähnchen.
0: Ja.
1: Ich habe schon gemerkt, dass du wirklich dolles Heimweh hast. Aber dann wäre ich ja hier ganz allein im wilden Wohnzimmer.
0: Nein.
1: Und ohne dich, da kann ich mir das doch gar nicht vorstellen.
0: Ja. Und wenn du dir einfach ein anderes Tier suchst, das dir hilft?
1: Aber dich kann doch niemand ersetzen.
0: Das stimmt. Aber das andere Tier wäre ja auch kein Ersatz. Sondern halt einfach jemand Neues. Und wir könnten uns auch so ganz, weißt du, so ganz neumodisch Nachrichten schreiben mit unserem Handy. Das kannst du doch, oder?
1: Doch, ja, das kann ich. Aber wenn du nicht mehr hier wärst, wer würde mir denn dann Witze erzählen?
0: Ja, ich kann dir ja ab und zu einen schicken übers Handy. Oder mal anrufen. Aber jetzt Schluss mit lustig. Nein, Schluss mit traurig. Wieder lustig. So machen wir's. Ich habe heute ja noch gar keinen Witz erzählt.
1: Na gut. Ja, ich glaube, ein Witz ist jetzt gut.
0: Tada! Treffen sich ein Nashorn und eine Kuh. Fragt die Kuh. Entschuldigen Sie, wie sind wir noch einmal verwandt? Verstehst du? Weil die beiden Hörner haben. Und da denkt die Kuh...
1: Ach so, dass sie verwandt sind.
0: Genau. Hast du verstanden?
1: Ja, jetzt hab ich das verstanden. Leute, das war echt eine aufregende Podcast-Folge heute, oder? Ich bin immer noch ganz aufgewühlt, weil Hyänchen vielleicht aus dem wilden Wohnzimmer auszieht. Ja, und auch von den Erinnerungen an meine Reise zu den Nashörnern in Afrika. Wie es war, das kleine Nashorn zu streicheln und auch wie schlimm ich es fand, dass es nur vor Wilderern sicher ist, wenn man seine Hörner absägt. Wollt ihr noch mehr von meinen Abenteuern hören? In der ARD-Audiothek gibt's jede Menge Folgen vom Anna und die wilden Tiere-Podcast. Bis zum nächsten Mal, dann auf jeden Fall mit mir, aber leider, vielleicht ohne meine allerliebste Hyäne. Bleibt tierisch interessiert, eure Anna.
0: Und eure Hyäne.

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1: Dankeschön, Anna. 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Jetzt geht es weiter mit Mausmusik.
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Mausmusik, bei der man einfach nur rumspringen und abtanzen will. Das ist Bebe Rexha zusammen mit David Guetta und

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0: Nee, stopp, Moment mal. Wenn wir früher anfangen, dann sind wir doch nicht automatisch früher fertig. Was soll das denn bitte für ein Trick sein? Trick 17. Na, da müssen wir, glaube ich, später nochmal drüber sprechen. Genauso wie über jede Menge anderer Tricks.
1: 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Das war B-Sprache.
0: Ladies and Gentlemen, sehr verehrtes Publikum, ich darf Sie herzlich zu einer neuen Maus zum Hören begrüßen. Und Ihnen hiermit ein paar unserer Hauptattraktionen vorstellen. Zu meiner Linken die beiden einzigartigen Zauberkünstler Elefant und Ente. Ja, und zu meiner Rechten die Magierin, die Maus. Und meine Wenigkeit, der Illusionist André, ich werde gleich diesen Keks hier vor ihren Augen, ja und natürlich auch Ohren, verschwinden lassen. Ene, mene, meck. Der Keks, der ist jetzt weg. Evanesco! Ja. Erwischt. Also, ich habe ihn natürlich nicht verschwinden lassen, sondern gegessen. Ha, ha, ha. Aber vielleicht klappt das mit dem Zaubern ja später in der Sendung nochmal. Wir haben aber auch nicht nur Zaubertricks für euch, sondern auch jede Menge anderer Tricks. Wie die zum Beispiel, von denen uns jetzt Henry, Tom, Miguel, Leon, Marlene und Ronja erzählen.
2: Ich kenne viele Fußballtricks. Zum Beispiel einen Hackentrick. Das ist ein Trick, wo man den Ball hinter der Hacke hat und dann mit der Hacke nach hinten austritt und dann schießt man den mit der Hacke sozusagen. Und ich kenne auch ein paar Tricks, wenn man zum Beispiel einen Block hat, wo was drauf stand und dann ein Papier drüber legt und dann ganz leicht mit dem Bleistift drüber geht, dann erkennt man Buchstaben und dann kann man lesen, was der vorher geschrieben hat.
3: Ich kenne einen Fußballtrick, da nimmt man den Ball zwischen die Füße und dann probiert man den über einen anderen Spieler zu passen und dann nimmt der andere Spieler von uns den an. Das muss man erstmal richtig gut üben. Das kann nicht jeder direkt am Anfang. Und ich kenne einen Trick, wenn einer die beiden Hände so festhält, dass man die beiden Hände dann nach unten und dann nach oben rausdreht. So kann man sich dann befreien.
4: Ich habe zu Hause so ein Gymnastiktuch. Da ziehe ich mich so hoch und dann lasse ich mich so rückwärts runterfallen und drehe mich dann so aus. Das macht Spaß.
5: Ich mag Skateboard-Tricks zum Beispiel oder Roller-Tricks und ich lerne halt auch immer neue Tricks. Toll finde ich den Olli und den Durbin. Der Olli ist so ein Trick beim Skateboard, da muss man erstmal auf die eine Seite mehr Druck und dann mit dem anderen schnell auf die andere Seite und mit dem auf der linken Seite war dann schnell in die Mitte. Und dann springt man so leicht hoch. Und Durbin ist, wenn man mit dem Roller von irgendwo runterspringt und dann runterfährt. Für Durbin habe ich länger geübt. Für den Olli habe ich so ein Jahr und für den Durbin 3 Jahre. Aber ich traue mich jetzt auch nicht von jeder Rampe runter. Das tut mir ganz oft dabei weh. Aber man muss sich halt dran gewöhnen, weil das normal ist, dass man die ganze Zeit hinfällt.
0: Und auch wenn Zaubern nicht meine große Stärke ist, liebe ich ja das Skateboardfahren. Und für alle die, die auch einen Olli lernen wollen, habe ich noch einen kleinen Trick auf Lager. Moment, so. Und zwar müsst ihr dafür über eure Skateboardrollen ein paar alte, bis zur Hälfte aufgeschnittene Tennisbälle stecken, denn dann rollt das Brett nicht weg und man kann viel besser üben. Kleinen Moment, so. Ja, okay, vielleicht mache ich nachher auch noch einen kleinen Trick für euch auf dem Skateboard. Jetzt zaubert aber erstmal Sebo für uns.

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1: Auch wenn wir bis jetzt noch keine 16 Tricks gemacht haben. Ja, das waren vielleicht gerade mal 8. Also der Olli, der Drop-In, den Hackentrick, den Bleistifttrick, den Befreiungstrick, den Tuchtrick und meinen Kekstrick. Okay, das war gar kein so richtiger Trick. Aber der Trick Nummer 17, das ist ein richtiger Trick. Das wissen auch Milena, Kasimir, Dief, Lotta, Kaspar, Lara und Leon. Denn die haben uns alle was Ähnliches gefragt.
2: Warum heißt eigentlich Trick 17 Trick 17? Ich heiße Milena.
3: Hallo, ich bin Kasimir und bin 5 Jahre alt. Ich komme aus Leverkusen und ich will wissen, warum heißt der Trick 17 Trick 17?
4: Hallo, ich bin Nadine. Ich bin 7 Jahre alt. Ich komme aus Attendorn. Und ich habe eine Frage. Warum heißt Trick 17 Trick 17?
5: Hallo, liebe Maus. Ich bin Lotta, 7 Jahre alt.
6: Und ich bin Kasper, 9 Jahre alt.
5: Und wir haben eine Frage an die Maus. Warum heißt es Trick 17 und nicht Trick 18?
6: Hiermit grüßen wir die Maus,
7: den Elefant,
6: die Ente und das gesamte Maus-Team.
8: Hallo, liebe Maus, ich bin die Lara und habe eine Frage. Warum sagt man zu einem Trick Trick 17? Tschüss, liebe Maus.
9: Hallo, ich bin Leo, 4 Jahre alt. Und ich will wissen, warum heißt Trick 17 eigentlich Trick 17?
1: Gut, dass wir unseren Wortschatzexperten und Zeitreisenden Christoph haben. Der soll das Geheimnis um den Trick 17 jetzt mal für uns lüften. Vorher muss er sich aber noch um Lenas kaputten Zauberstab kümmern.
10: Meinst du, du kannst meinen Trick-Zauberstab reparieren?
11: Ich weiß nicht, Lena. Gib mir doch mal den Schraubenzieher. Ich will mir mal ansehen, wie der Zauberstab von innen aussieht.
10: Hier. Aber keinem verraten, wie er funktioniert, okay?
11: Na klar. Ah, schau mal, Lena. Hier, diese kleine Sprungfeder hier. Die ist kaputt. Und die macht wohl, dass der...
10: Psst! Sonst verrätst du noch den Trick. Das muss doch ein Geheimnis bleiben.
11: Stimmt. Entschuldigung. Aber wie kann ich das reparieren? Ich hab's!
10: Was denn?
11: Trick 17. Ich nehme einfach eine Büroklammer, biege die ein wenig zurecht, so, und dann packe ich sie an genau die Stelle, wo...
10: Psst.
11: Ja, du weißt schon wohin, damit der Trick mit dem Zauberstab wieder funktioniert.
10: Gute Idee. Ich glaube, jetzt kann ich wieder... Ja, jetzt geht der Trick wieder. Danke!
11: War eben Trick 17.
10: Trick 17? Aber in meinem Zauberkasten ist das mit dem Zauberstab Trick 8.
11: Trick 17? Das sagt man eben so. Immer dann, wenn man eine gute und vielleicht auch ungewöhnliche Lösung für etwas gefunden hat. Die Lösung ist dann halt Trick 17. Ob das was mit Zauberei zu tun hat?
10: Nee, in meinem Buch gibt's zwar einen Trick mit der Nummer 17, aber da geht's darum, einen Ball verschwinden zu lassen.
11: Tja. Das hat wohl nichts mit einer ungewöhnlichen Lösung zu tun.
10: Wieso fragst du nicht deine Zeitmaschine?
11: Na, weil das ja die Lösung wäre, die wir immer nehmen und nicht Trick 17.
10: Ach, und wenn schon. Zeitmaschine? Woher kommt der Spruch Trick 17? Zeitmaschine? Was ist los?
11: Keine Ahnung. Vielleicht muss ich die auch mal reparieren. Zeitmaschine? Woher kommt der Spruch Trick 17?
10: Vielleicht haben Zeitmaschinen auch Geheimnisse.
11: Haha, sehr witzig. Zeitmaschine?
12: Ich weiß es nicht.
10: Was?
11: Aber du weißt doch sonst immer alles.
12: Aber bei Trick 17 ist es besonders vertrickt. Vertrackt. Niemand weiß es genau. Es gibt eigentlich nur eine gute Spur. Und die führt ins Jahr 1796.
10: Na, dann nichts wie hin.
12: Zeitkurs ist programmiert. Bereit machen in 3, 2, 1. Wow!
10: Wo sind wir denn hier gelandet?
11: Eine kleine Kammer. Da sitzt jemand. Vielleicht ist das ein Zauberer.
10: Ich finde, der sieht eher aus wie ich, wenn ich Mathe lernen muss. Wie ein Schüler oder ein Student sieht er aus.
11: Er hat uns noch nicht bemerkt. Ist ganz vertieft ins Rechnen.
7: Hallo? Oh, seid gegrüßt. Ich hab euch gar nicht reinkommen hören, aber das passiert mir oft, wenn ich so vertieft bin in meine Rechnungen.
11: Tatsächlich, die Blätter sind voller Zahlen. Studieren Sie Mathematik?
7: Ja, aber auch Physik und Latein und Griechisch. Aber am meisten liebe ich die Mathematik. Oh, ich hab mich noch gar nicht vorgestellt. Ich bin Karl Friedrich Gauss.
11: Karl Friedrich Gauss? Der wird später mal ein ganz berühmter Mathematiker. Hallo, Herr Gauss.
7: Ja, aber sag doch

0: gerade erst 18 geworden und hast eine Formel entdeckt, die seit Tausenden von Jahren niemand gefunden hat?
1: Wow, so gut rechnen zu können, das ist ja fast wie Zauberei.
2: Ja, wenn plötzlich alles zusammenpasst und wenn man versteht, wie es funktioniert, dann ist Mathematik wirklich magisch.
0: Man könnte also sagen, du hast einen besonderen Trick angewendet, um ein 17-Eck zu zeichnen.
2: Trick? Was ist denn ein Trick?
0: Zeitmaschine? Wieso kennt einer, der so schlau ist, denn so ein einfaches Wort wie Trick nicht?
3: Weil das Wort Trick aus dem Englischen kommt und erst 100 Jahre später so langsam im Deutschen benutzt wird. Deshalb ist auch nicht klar, ob Trick 17 wirklich etwas mit Karl Friedrich Gauss zu tun hat.
0: Vielleicht kommt ja mal irgendeiner drauf.
1: Dann aber nur mit Trick 17.
0: Wir verschwinden dann mal wieder um die Ecke.
1: Wohl eher um 17 Ecken.
0: Viel Spaß noch bei der magischen Mathematik.
2: Danke. Ich glaube, mir fällt da gerade noch was ein. Ihr wisst ja, wo die Tür ist.
1: Der ist wirklich also ganz in seine Zahlen vertieft.
0: Wie ein Zauberlehrling.
4: Tja, so ist das eben mit dem Trick 17. Genauso wie mit den meisten anderen Tricks auch. Die bleiben einfach ein Geheimnis. Dafür habe ich aber gleich noch den Trick 18 für euch. Allerdings muss ich dafür vorher nochmal eben verschwinden. Bin aber gleich wieder da.

0: Bord.
1: So, hier bin ich wieder. Ich habe uns mal ein wenig Altpapier geholt. Für jeden von uns ein Blatt. Ein ganz normales Blatt in DIN A4, so wie man es auch zum Schreiben verwendet. So, und ihr sollt jetzt mal versuchen, dieses Blatt hier achtmal immer wieder in der Mitte zu falten. Bereit? Ja, hört sich einfach an, ist es aber nicht. Pass auf. Hokus pokus fidibus. Mit dem Falten ist gleich Schluss. So, jetzt könnt ihr anfangen. Alles klar, sehr gut. Ja, das ist wirklich nicht so einfach. Ja, versucht's einfach mal. Ja. Ja. So, denn bei ungefähr 6 Malen ist nämlich Schluss. Das liegt daran, weil das Papier dann so dick und fest und stark ist. Ja, mit dem Trick gewinnt ihr zu Hause auf jeden Fall ganz einfach jede Wette. Wetten?
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1: Nach dem Trick 17 und meinem Trick 18 kommt jetzt erstmal Trick 5. Ja, genau genommen sind es unsere Maus 5, in denen es heute ums Jonglieren geht. Da frage ich mich ja auch immer, wo ist denn da bitte der Trick?
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3: Schon die alten Ägypter haben jongliert. Es ist gar nicht so leicht zu sagen, wer mit dem Jonglieren angefangen hat. Aber es gibt einen Beweis dafür, dass Menschen schon vor mehr als 4000 Jahren jongliert haben. Nämlich in Ägypten. Da hat man in einem alten Grab Wandbilder gefunden und darauf sind drei Frauen zu sehen, die mit Bällen jonglieren. Es gibt aber auch noch andere alte Jonglierkunstwerke, zum Beispiel Vasenmalereien von den alten Griechen und Römern. Die Römer haben sogar schon mit Schwertern und Schildern jongliert.
2: 2.
3: Jonglieren lässt das Gehirn wachsen. Hochwerfen und auffangen, hochwerfen und wieder auffangen. Das klingt erstmal gar nicht so kompliziert. Aber beim Jonglieren passieren tatsächlich ganz viele Dinge auf einmal. Ihr benutzt beide Seiten von eurem Körper. Beide Hände, beide Arme, aber auch beide Augen und euren Kopf. Dadurch werden wiederum beide Gehirnhälften aktiv. Die linke und die rechte. Und die Gehirnhälften sind mit einem Balken verbunden und der hat Millionen Nervenleitungen. Die könnt ihr euch wie klitzekleine Rohre vorstellen. Und beim Jonglieren wird genau dieser Balken mit den Rohren besonders gut durchblutet. Und das regt das Gehirn zum Wachsen an.
2: 3.
3: Nicht nur Menschen können jonglieren. Wenn Jongleure ein Kunststück zeigen, dann bewegen sie sich immer gleich. Sie werfen immer in die gleiche Höhe und machen auch mit ihren Händen durchgängig die gleiche Bewegung. Dabei können sie blitzschnell reagieren, fast wie Maschinen. Und genau das ist auch für Wissenschaftler interessant. Manche Forscher bringen selbst Robotern bei zu jonglieren. Damit wollen sie zum Beispiel herausfinden, ob Roboter auch lernen können, genauso schnell zu reagieren wie Jongleure, ohne dass sie dabei kaputt gehen. Und diese Forschung können dabei helfen, selbstfahrende Autos sicherer zu machen. Denn auch die müssen blitzschnell reagieren und Entscheidungen treffen.
2: 4.
3: Jonglieren ist nicht nur für Spezialisten. Man braucht kein spezielles Talent, um jonglieren zu lernen. Und es spielt auch keine Rolle, ob man ein Junge oder ein Mädchen ist. Mit ein bisschen Übung kann man schon ziemlich schnell erste Erfolge sehen. Da reichen sogar schon 20 Minuten am Tag aus. Wenn ihr jonglieren lernen wollt, dann startet am besten mit Bällen und fangt langsam an. Wenn ihr keine Bälle zu Hause habt, dann geht alles, was rund ist und in eure Hand passt. Das sind zum Beispiel Luftballons, die ihr mit Sand oder Reis füllen könnt, zusammengerollte Socken, Äpfel, Zitronen und so weiter. Rohe Eier würde ich euch für den Anfang nicht empfehlen.
2: 5.
3: Achtung, Rekorde. Man kann nicht nur mit Bällen jonglieren, sondern auch mit Keulen oder Ringen. Manchmal sieht man sogar Jongleure, die mit Feuer oder Stühlen jonglieren. Genauso vielfältig sind auch die Rekorde, die es oft sogar ins Guinness-Buch der Weltrekorde schaffen. Alex Barron aus Großbritannien kann mit den meisten Bällen jonglieren. Er hat es geschafft, mit 11 Bällen so lang zu jonglieren, dass es als Weltrekord zählt. Da gibt es nämlich strenge Regeln. Wenn man wie Alex mit 11 Bällen jongliert, dann muss man jeden Ball mindestens zweimal fangen, damit es überhaupt zählt. Also insgesamt 22 Mal. Es gibt aber auch Rekorde, bei denen es nicht auf die Menge der Gegenstände ankommt, sondern auf die Geschwindigkeit. Jongleur David Rush aus den USA jongliert mit 3 Bällen. Das klingt jetzt erstmal nicht so besonders. Aber diese 3 Bälle fängt und wirft er in nur einer Minute 586 Mal. So schnell kann ich noch nicht einmal klatschen.
1: Wow, und es ist wie so oft eben kein Trick, der hinter solchen rekordverdächtigen Leistungen steckt, sondern Übung, Übung, Übung. Und einer, der Maus 5, war doch langsam anfangen und jeden Tag ungefähr 20 Minuten mit etwas Rundem, was in die Hand passt, üben. Wie zum Beispiel mit meinen aufgeschnittenen Tennisbällen. Achtung und tada! Ja, mit 2 Bällen hat schon mal geklappt.

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1: Ich suche ein verzaubertes Instrument. Das hier könnte eins sein. Hört doch mal. Achtung. Stimmt, das ist maximal verhext. Was ist denn mit dem hier? Achtung. Ja, das ist anscheinend verflucht. Ah, hier habe ich eins. In unserem Fernohr. Hört mal ganz genau hin.
2: Stell dir vor, du findest eine Geige. Es ist eine Zaubergeige.

0: Wenn du mit dem Bogen über die goldenen Seiten streichst, dann lösen sich die dunklen Wolken am Himmel auf und die Sonne schaut hervor. Die Häuser der Stadt verwandeln sich in grüne Hügel. Und wo eben noch Autos durch die Straßen fuhren, traben Zebras über sandige Wege. Giraffen knabbern an Bäumen mit wundersamen Früchten. Rosa Äpfel sind dabei und blaue Birnen. Du gehst zu dem Baum mit den rosa Äpfeln. Sie duften süß und würzig zugleich. Du würdest gerne einen probieren. Aber um ihn zu pflücken, musst du aufhören zu spielen. Vorsichtig legst du die Geige ins Gras. Du hebst den Blick. Und alles ist verschwunden. Die Hügel, die Tiere und die Früchte. Aber die Geige, die liegt noch vor deinen Füßen.
1: Und die Geige lasse ich lieber vor meinen Füßen liegen. Ihr wisst ja, was passiert, wenn ich ein Instrument spiele. Deshalb lassen wir jetzt auch lieber Irene Kelly noch ein bisschen Geige spielen. Die kann das nämlich viel, viel besser als ich.

0: Während ihr der Geige verfallen seid, habe ich uns hier mal für meinen nächsten Trick zwei Flaschen Wasser mitgebracht, die wir jetzt mal gegeneinander so schnell wie möglich ausschütten sollen. Okay, bei drei schütten wir das Wasser aus den Flaschen hier in diesen Eimer. Bereit? Eins, zwei, drei. Sehr gut. Und ja. Tada, fertig. Während die Flasche vom Elefanten noch halb voll ist. Das liegt an meinem Trick. Ja, denn ich habe die Flasche, während ich sie ausgeschüttet habe, so gedreht, dass ein Strudel, also ein Tornado in der Flasche entsteht. So kann das Wasser dann viel schneller entweichen. So, jetzt haben wir uns aber auch alle einen Schluck Wasser verdient. Prost. Oh.
1: Die Frage des Tages.
0: Ah, das war aber jetzt auch bitter nötig. Ich trinke ja immer viel zu wenig. Man sagt ja, ein Erwachsener soll ungefähr 2 bis 3 Liter Wasser pro Tag trinken. Und ein Kind, wie Maushörer Bruno, so ungefähr 1 Liter. Vielleicht ist er ja auch so auf die Frage gekommen, die er uns auf den Maus-Anrufbeantworter gestellt hat.
2: Hallo, ich bin Bruno und bin 5 Jahre alt. Und der Körper besteht ja aus Wasser, aber wie kommt das Wasser in den Körper?
0: Ich befürchte, durch das Trinken wird Bruno als Antwort nicht reichen. Zu Recht, denn das ist viel komplizierter. Deshalb bin ich auch froh, dass Mausreporterin Sandra sich der Frage für uns mal angenommen hat.
3: Das war jetzt aber eine ordentliche Runde. Ich guck mal auf den Tacho. Oh, 30 Kilometer mit dem Rennrad. Nicht schlecht. Ich bin aber auch echt total K.O. Jetzt muss ich erstmal was trinken. Ich habe echt einen Wahnsinnsdurst. Ah, das tut gut. Super Gefühl, wenn das Wasser die Speiseröhre runterläuft. Und jetzt erstmal aufs Sofa. Ausruhen. Während ich also jetzt auf dem Sofa chille, läuft das Wasser runter in den Magen. Da gluckert's manchmal ein bisschen. Vor allem, wenn das Wasser besonders kalt war oder wenn Sprudel mit drin ist. Nach dem Magen fließt es dann in den Darm. Der hat ja eine direkte Verbindung zum Magen. Und da wird's dann interessant. Der Darm hat verschiedene Abteilungen. Direkt an den Magen schließt der Dünndarm an. Die Zellen in der Wand des Dünndarms nehmen die Flüssigkeit auf. Nicht nur das Wasser, das ich getrunken habe, sondern auch die Flüssigkeit, die zum Beispiel in Obst drin ist und auch in Gemüse, wie zum Beispiel Brokkoli. Von den Dünndarmwandzellen wandert das Wasser dann weiter ins Blut, das vom Herz durch unsere Adern gepumpt wird. So kommt das Wasser zu den allerfeinsten Blutgefäßen, die wir haben, den sogenannten Kapillaren. Das passiert alles in unfassbarer Geschwindigkeit und ohne, dass wir es merken. Die Kapillare sind in unserem Körpergewebe verästelt. Wie die Äste eines Baumes reichen sie überall im Körper hin. Sie sind so dünn, dass wir sie mit bloßem Auge nicht sehen können. Durch sie wird das Wasser zu unseren Körperzellen transportiert. Also in die Muskeln, ins Gehirn, in die Hände, die Beine, die Füße, überall hin. Und mit dem Wasser kommt auch die Energie für unseren Körper. Ich drehe noch mal eine Runde. Jetzt bin ich wieder frisch.
0: Gute Fahrt, Sandra. Ja, und das hört sich nicht nur ganz schön kompliziert an, das ist es auch. Unser Körper ist eben ein Meisterwerk der Natur, der noch so einige Tricks auf Lager hat, die wir noch nicht lückenlos erforscht haben. Falls auch ihr mal eine Frage an die Maus haben solltet, dann ruft uns doch gerne an.
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0: Da hinterlasst ihr dann ganz einfach euren Namen, eure Nummer und wenn ihr wollt, noch ein paar Grüße. Und wir kümmern uns dann um die Antwort.
4: Was jeder

0: Den Trick müssen die Kinder uns unbedingt mal verraten. Na, wie die mit den Tieren der magischen Schule sprechen können. Stimmt, wir können euch drei ja auch verstehen. Und das Huhn aus dem Buch, die Wahrheit über Dinosaurier, kann ich auch verstehen. Und ihr bestimmt auch.
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2: Entschuldige, liebes Huhn, aber hast du dich nicht in der Geschichte geirrt?
3: Ich? Nein, wieso denn? Das hier ist meine Geschichte.
2: Aber das ist doch ein Buch über Dinos und du bist ein ganz normales Huhn.
3: Was bin ich? Ein ganz normales Huhn? Das ist eine Beleidigung für meine gesamte Familie. Natürlich bin ich ein Dino. Sieh dir nur mal meine Füße an. Echte Dino-Füße. Ein Huhn. Gallus, Gallus, Domesticus, meinst du wohl?
2: Lateinisch ausgedrückt, ein Haushuhn bist du.
3: Dinosaurier. Warte, ich kann das sogar beweisen.
2: Ein Buch.
3: Das ist unser Familienalbum. Ein Erbstück von meinem Opa, der es wiederum von seinem Opa bekam. Das riesengroße Ei habe ich übrigens auch geerbt. Guck mal, hier, das sind die Velociraptoren. Meine Vorfahren. Siehst du ihre Füße?
2: Da steht auch was. Mama Lozi und Papa Rapt beim großen Kreidezeitwettrennen.
3: Sie waren blitzschnell und längst nicht so dumm, wie sie aussehen. Sie hatten auch Federn, konnten aber nicht fliegen, nur ein bisschen mit den Flügeln schlagen, wie wir heute.
2: Opa mit seinem selbstgebauten Rollator. 75 Millionen vor Christus, 13 Kilo schwer.
3: Ja, aber die Iguanodons, entfernte Verwandte väterlicherseits, die wogen als Erwachsene fast 5000 Kilo. So viel wie 3 dicke Autos zusammen.
2: Und diese Riesendinger?
3: Eier. Die Eier der Iguanodon. 125 Millionen Jahre vor Christus haben sie die Eier gelegt, aus denen Dino-Küken schlüpften. Zugegeben, die Eier der Iguanodons waren um einiges größer als meine.
2: Hier küssen sich welche. Und was ist das?
3: Ein Kussdiplom. Dip und Dokus küssen sich bei Vollmond. Das sieht man hier. Vor 150 Millionen Jahren lebten die Diplodokus, ein anderer Familienzweig. Sie waren sehr groß. 12.000 Kilo schwer, extrem lang und super stark und dabei ganz lieb.
2: Und das hier? Das sind die schrecklichen Verwandten. Solche Cousins habe ich auch. Die auf allen Familienfeiern im...
3: Das sind die Tyrannosaurier. Die spielen in einer anderen Liga. Küssen war nichts für die. Viel lieber brüllten und schnaubten sie und rissen alles in Stücke. Ihr Maul war riesengroß und voller messerscharfer Zähne. Jeder Zahn war bananengroß und riesig gefährlich.
2: Na, da kann ich ja froh sein, dass meine Cousins nur kleine Zähne haben. Obwohl der kleine Peter schon als Kleinkind mal ein Spielzeug mit den Zähnen kaputt gemacht hat. Mein Spielzeug.
3: Die Stegosaurier lebten auch vor 150 Millionen Jahren und sind meine liebsten Verwandten. 2000 Kilo. Ganz schöne Brocken, was?
2: Mein Lieblingsonkel hat auch einen dicken Bauch, aber nicht so große Schuppen am Rücken.
3: Wir sehen uns ziemlich ähnlich. Findest du nicht auch?
2: Na, also ich weiß nicht. Wenn du dich vorbeugst und dein Kamm runterginge bis zu deinem Schwanz, dann eventuell...
3: Mein Opa erzählte mir, dass die Stegosaurier auch Bock, Bock, Bock, Bock riefen, wenn sie ein Ei gelegt haben. Genau wie ich. Wie sich das bei ihnen wohl angehört hat.
2: Huch, Was war denn das? Das war doch nicht nur Gackern, da war auch... Oh, da hast du etwa gepupst.
3: Nein, nicht ich. Vor Abermillionen Jahren ging etwas schief. Furchtbar schief. Einige sagen, dass es die Schuld der Triceratops war. Sie ließen den lieben langen Tag über Pupse. Ziemlich starke Pupse. Bei 12.000 Kilo Körpergewicht. Okay, orkanartige Pupse. Nach einer Weile waren mehr Darmgase in der Luft als Sauerstoff.
2: Nein. Du glaubst, sie sind alle an ihren eigenen Pupsen erstickt?
3: Ah, das ist eine Vermutung. Andere wiederum behaupten, ein glühender Felsenbrocken sei aus dem Weltall auf die Erde herabgestürzt.
1: Ein Asteroid.
3: Die Erde bebte und riss auf. Vulkane spuckten Lava und Asche in die Luft. Es wurde stockdunkel.
2: Ohne Licht kann nichts wachsen.
3: Genau. Alle Dinos sind verhungert.
2: Wie schrecklich.
3: Nun ja, fast alle. Denn wir von der Art Gallus, Gallus domesticus, laufen hier immer noch fröhlich herum, voller Stolz auf unsere Dino-Füße. Dass das keine stinknormalen Hühnerfüße sind, das ist ja wohl sonnenklar, oder?
2: Also bist du eigentlich auch ein Dino? Was für eine unglaubliche Geschichte.
3: Tja, vielleicht unglaublich, aber echt wahr. Und jetzt entschuldige mich bitte, denn ich will endlich mein Erbstück ausbrüten.
2: Das Riesenei.
3: Vielleicht steckt ja ein süßes Triceratops-Küken drin. Oder ein niedlicher kleiner Diplodocus.
2: Ups. Ich glaube, ich höre was.
3: Es wird doch kein Tür.
0: Ein sprechendes Huhn, das auch noch von Dinosauriern abstammt. Unglaublich. Aber so steht's geschrieben. In dem Buch Die Wahrheit über Dinosaurier, geschrieben von Guido van Gnechten. Und erschienen ist es im Annette Betz Verlag.

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1: Ah, hier steht's. Ein Trick kann entweder erstens ein listig ausgedachtes, geschicktes Vorgehen sein oder zweitens eine oft einfache, aber wirksame Methode zur Erleichterung einer Arbeit oder Lösung einer Aufgabe sein oder drittens ein Songtitel von Herrn Lauderbach sein.
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4: Ah, schön. Studiopause und ein kühles Getränk. Mist. Warum ist denn da die Lasche? Da müsste doch...
3: Otto! Otto!
4: Chef, was gibt's? Sag mal, weißt du, wie man eine Getränkedose aufbekommt, wenn die Lasche fehlt?
5: Klar, Chef. Trick 17. Her damit.
4: Und der geht wie?
5: Man braucht nur einen Stift.
4: Ja.
5: Hier so drüber reiben.
4: Oh,
5: und dann... Oh, hoppla.
4: Ja, Riesenhoppla. Ich hoffe, du kennst auch Trick 18.
5: Der wäre...
4: Wie kriegt man die Cola-Flecken aus meinem Hemd, du Otto?
5: Leider nein, aber wie kommen sie auf 18?
4: Wäre halt der Nächste in der Reihe.
5: Ach so.
4: Und die eigentliche Frage ist doch, warum hast du eben bei 17 angefangen?
5: Das sagt man halt so.
4: Sagt man so.
5: Ja.
4: Merke, Otto, es gibt nichts, was man nicht... Na?
5: Kritisch hinterfragen könnte?
4: Falsch. Zu einem Hit machen könnte. Und zwar für Platz
5: 17?
4: Quatsch. 1.
5: Ach so.
6: Wie haben Sie bisher Ihre Pizza wieder aufgewärmt?
7: Du hast den Abwasch gemacht, aber noch etwas vergessen.
8: Kein Chip für den Einkaufswagen.
9: Was ich immer mache, wenn ich einfach zu viel gegessen habe.
10: Pass auf. Trick 17.
11: Warum bleibt bei Zahnpasta immer was in der Tube? Warum friert im Winter mir das Schloss vom Auto zu? Ich wüsste gern so vieles eigentlich. Zum Beispiel,
12: wie man zu 99,9% erkennen kann, ob in einem Überraschungsei eine Figur ist oder nicht.

0: Ich mal die anderen sehen.
1: Warte mal, ich muss gehen.
2: Jetzt habe ich einen Trigger rausgefunden. Ohne Figuren so meistens 32, 33 Gramm. Und mit meistens so 35 bis 38.
3: 2 Stunden später.
1: Okay, dann hilf doch du mal mir.
0: Ja, bitte.
1: Sag am besten hier.

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0: Bevor wir uns gleich in Luft auflösen und verschwinden, habe ich noch einen allerletzten Trick für euch. Ich werde nämlich gleich diese Spitze hier, der Nadel, genau die hier, oh, ganz schwer aufzuheben, in diesen Luftballon hier stechen. Ohne dass der Ballon zerplatzt. Ha, glaubt ihr nicht? Na dann passt mal auf. Zaum und Zaus und Sausewind, dass der Trick mir gut gelingt. Achtung. Haha! Tada! Okay, nur weil ihr es seid. Denn sonst verraten Zauberer ihre Tricks hier eigentlich nicht. Aber wenn ihr ganz genau hinguckt, dann seht ihr, dass hier auf einer Stelle im Ballon, da, der genau da, durchsichtiges Klebeband klebt. Aber psst! Und wenn ich ganz genau an diese Stelle hier steche, dann passiert nichts, es sei denn, ich piek's daneben. Okay, alles klar. So, jetzt wollte ich euch aber noch einen Skateboard-Trick zeigen. Ja, vielleicht ein Bail oder ein Fail. Vorher sage ich aber noch tschüss, ciao, tschüss und bis die Tage. Euer André. Komm, machen wir am besten draußen. Hey!
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1: Das Schuljahr ist fast zu Ende. Für manche von euch ist es sogar schon vorbei. Andere zählen vielleicht gerade noch so die letzten Tage und Wochen bis zu den Sommerferien. Und egal, ob ihr schon frei habt oder noch ein bisschen durchhalten müsst, gerade jetzt kann man ja mal zurückgucken. Was war schön in diesem Schuljahr? Was war aufregend? Was ist vielleicht richtig schief gelaufen? Und worüber könnt ihr inzwischen lachen? Für Hedwig aus unserem Hörspiel, da geht das Schuljahr gerade erst los. Sie kommt in die erste Klasse und kann es kaum erwarten, denn da, wo sie wohnt, ist wirklich gar nichts los. Und das ändert sich dann plötzlich. Für sie in der Schule warten andere Kinder, viele Abenteuer und manchmal geht auch was schief. Denn Hedwig, die legt oft los, bevor sie über die Folgen nachdenkt. Und das wird dann richtig aufregend. Viel Spaß mit unserem Hörspiel Hedwig, das erste Schuljahr.
2: Liebe Kinder, liebe Eltern, herzlich willkommen in der ersten Klasse. Nun sucht euch alle mal euren Platz, Kinder. Guckt mal, ob ihr euren Namen auf den Schildern findet. Für die Eltern steht übrigens Kaffee und Kuchen da hinten in der Ecke.
3: Na klasse, Kuchen für die Eltern, Namensschilder für uns. Hallo, ich bin Hedwig.
4: Hallo.
3: Linda.
2: So, und jetzt dürft ihr alle mal leise werden und mir alle sagen, wie ihr heißt. Wir fangen hier vorne an.
5: Karin.
6: Ellen.
7: Rickard.
8: Matthias.
9: Niklas.
10: Greta.
11: Karin.
3: Hedwig.
2: Und du, neben Hedwig? Na?
3: Du heißt Linda.
4: Das stimmt also.
8: Linda.
0: Hedwig, das erste Schuljahr von Frieda Nilsson. Bearbeitung Verena Specks-Ludwig. Musik Rainer Quade. 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
12: Hedwigs Schule ist in Hardemo, einem kleinen schwedischen Dorf am Ende der Welt, in das sich fast nie jemand verirrt. Hedwig selbst wohnt nicht am Ende der Welt. Sie wohnt noch ein Stück dahinter. Mit dem Rad wäre es viel zu weit zur Schule. Eine Ewigkeit hat sie darauf gewartet, dass sie endlich mit dem Schulbus dorthin rumpeln kann. Der Bus kommt extra nur für sie hier hinaus in die Wildnis. Ihr Haus ist rot und es heißt Engertor. Neben Enten, Schafen, einem Truthahn im Schuppen und tausenden Spinnen im Keller leben dort auch Taka, die alte schwarze Hündin mit der weißen Schwanzspitze, und Pinne, die Katze.
13: Hilfe, Mama!
14: Was ist denn jetzt schon wieder los?
13: Pinnes Futterschüssel ist leer und jetzt will sie mich fressen.
14: Blödsinn, Hedwig. Gib der Katze endlich ihr Futter. Ich muss staubsaugen.
13: Umso besser. Ich liebe Katzenfutter. Es schmeckt fast wie Chips.
12: Hedwigs Mama arbeitet im Krankenhaus und Hedwigs Papa in der Dachkammer von Engertor. Er ist Journalist.
13: In Bullerby ist es aber schöner.
15: Schöner als in Engertor?
13: Genau.
15: Aber Bullerby gibt es nur im Buch. Und hier ist es auch schön.
13: Von wegen. Die Bullaby-Kinder haben alle Geschwister und die wohnen geschickt.
15: Wie geschickt?
13: Geschickt nachbarlich. Wir wohnen Nachbar mit niemandem.
15: Und Alf?
13: Papa, Alf ist Baggerfahrer.
15: Ja und?
13: Alf ist kein Kind. Oh, es ist hier so langweilig.
15: Ach, Hedwig, kleine Krabbe. Jetzt hat die Schule angefangen und es ist vorbei mit der Langeweile.
13: Aber Linda wohnt nicht hier. Die wohnt in der Stadt und kann zu Fuß zur Schule laufen. Und ihre Mutter näht Hosenträger an einer Fabrik.
15: Hosenträger? Aha. Sag mal, wie kam das eigentlich, dass der Lehrer dich und Linda gleich am ersten Tag wieder auseinandergesetzt hat?
13: Nur weil wir uns ein bisschen unterhalten haben.
15: Im Unterricht?
13: Linda ist total lustig und hübsch wie eine Prinzessin.
15: Ja, und geschwätzig.
13: Und sie ist meine Freundin.
15: Eine tolle Freundin?
13: Genau.
12: Hedwig gefällt es in der Schule. Die Wände im Klassenzimmer hängen schon nach wenigen Tagen voller bunter Zeichnungen. Meistens von Tieren. Hedwig malt Hunde. Taka schreibt sie oben auf alle ihre Bilder.
3: Ellen, was schreibst du da immer auf deine Bilder drauf?
5: Smulan, so heißt mein Pferd.
3: Ach so, ein Pferd soll das sein. Ist jetzt nicht so leicht zu erkennen.
5: Hä?
3: Ich meine, nicht so deutlich wie Linas Meerschweinchen.
5: Ja, mein Roll. Der ist so süß. Guck mal, ich habe auch ein Foto.
3: Oh, boah. Und wie die Augen von dem leuchten. Wie zwei Autorücklichter.
5: Ist doch nur wegen dem Blitzlicht.
3: Egal. Roll ist das niedlichste Haustier auf der Welt.
5: Wart erst mal ab, bis du ihn echt siehst.
3: Habt ihr Lust, mit mir Pferd zu spielen?
12: Ellen will immer Pferd spielen. Auf dem Schulgelände gibt es einen Schuppen mit Sand auf dem Boden. Das ist der Pferdestall.
5: Ich bin der Hengst. Hedwig, kann die Stute sein?
12: Ellen nimmt Stöcke und legt davor Hindernisse aus. Sie galoppiert ein paar Runden vor und zeigt, wie es geht.
5: Linda, du bist die Reitlehrerin. Der Stock hier ist deine Peitsche und du musst Kommandos geben und loben und so.
9: Also los, ihr zwei. Terab. Fein, Hedwig. Das machst du sehr schön. Brrr, Ellen. Brrr. Terab, hab ich gesagt. Los, Ellen. Sonst wirst du an den Pferdemetzger verkauft. Ey, du rennst mich um. Lass das. Halt, Schluss. Jetzt hören wir auf zu spielen. Ich mach nicht mehr mit.
3: Hör auf, Ellen. Wenn sie jetzt wieder hierher rast, dann spring zur Seite und mach die Schuppentür weit auf.
16: Lass mich raus.
9: So, wenn du dich beruhigst, dann machen wir wieder auf. Dann musst du eben da drin bleiben. Oder, Hedwig?
3: Ja, wir kommen dann gleich wieder und schauen, ob du lieb bist. Zeigst du mir noch mal das Foto von Roy?
9: Hier.
3: Oh, ist der süß. Ich hätte auch gerne so ein Meerschweinchen. Ich habe nur die alte Taka und meine Pinne.
9: Deine Katze?
3: Meine Kampfkatze.
12: Obwohl das Schuljahr ja gerade erst angefangen hat, sieht der Lehrer jetzt schon ein bisschen müde aus. In Erdkunde reden sie über die Provinz Schonen. Das liegt ganz im Süden.

0: was weiß, dann raus damit. Ja, Hedwig, was ist?
1: Vielleicht ist sie noch im Schuppen. Sie wurde eingesperrt.
0: Wie eingesperrt?
1: Wir haben Pferd gespielt.
0: Keiner rührt sich, bis ich wieder zurück bin.

0: Als der Lehrer mit dem Pferd zurückkommt, ist es gar nicht mehr wild und bockig, sondern nur noch traurig und ganz rot geweint. Seine Brillengläser sind beschlagen. Und als das Pferd an Hedwig vorbeitrabt, versucht sie es am Huf festzuhalten.
1: Entschuldigung.
2: Jetzt stellt euch mal vor, Hedwig, Linda, im Schuppen hätte es angefangen zu brennen. Stellt euch vor, ihr hättet sie die ganze Nacht da drin vergessen. Stellt euch vor, Ellen würde zu denen gehören, die Angst bekommen, wenn sie in einem Schuppen...
0: Als Hedwig nach Hause kommt, wird alles nur noch schlimmer. Denn der Lehrer hat schon angerufen und Hedwigs Mama von dem Pferd erzählt.
3: Wie kann man denn jemanden einfach so einsperren?
1: Mann, was wollt ihr alle? Ich weiß doch auch nicht.
3: Hedwig!
0: Hedwig rennt in den kalten Nachmittag hinaus. Die Sonne geht schon langsam unter.
4: Ich könnte ja ins Hühnerhaus ziehen und auf der Stange sitzen bleiben, bis ich sterbe. Nee, dann kommen sie ständig rein und fragen weiter. Wie kann man bloß sowas machen, Hedwig? Dann verstecke ich mich lieber im Wald.
0: Hedwig rennt und rennt. Und als sie nicht mehr kann, ist es dunkel geworden.
1: Mama!
4: Scheibenkleister, ich hab mich verlaufen.
1: Mama! Papa!
0: Hedwig rennt 100 Kilometer, vielleicht sogar 1000. Dann leuchtet da ein kleines rotes Häuschen auf einer Lichtung. Es kommt ihr überhaupt nicht bekannt vor, aber sie nimmt allen Mut zusammen und klopft an

0: aber ich reinkomme. Ich muss mal telefonieren.
1: Ach, muss das sein? Frag doch lieber woanders, ja?
2: Der runzlige Mann scheint keine Fremden zu mögen. Noch nicht mal, wenn sie erst 7 Jahre alt sind.
1: Psst, psst. Nee, wie muss das denn sein? Na gut, dann komm schon rein. Und? Kannst du die Nummer? Hier ist das Telefon.
0: Klar, weiß ich die.
1: Geht wohl keiner dran, was? Ja, warten die nicht auf dich so spät?
0: Die wollen nicht rangehen. Die sind immer noch böse. So böse, dass sie nie mehr mit mir sprechen wollen.
1: Oh, pst, jetzt mal nicht so laut. Wo wohnst du denn?
0: Engernshop.
1: Das ist nicht weit. Komm mit, ich bring dich nach Hause.
2: Der Runzlige holt eine Petroleumlampe aus dem Schrank und steigt in seine Stiefel. Er nimmt Hedwig tatsächlich an die Hand und stapft mit ihr in die Dunkelheit hinaus. Hedwig kann kaum Schritt halten.
1: So, gleich sind wir da.
3: Was machst du denn? Mama ist unterwegs zur Polizei. Sie will einen Helikopter rufen.
0: Deswegen ist keiner reingegangen.
3: Wir haben eine Suchaktion gestartet. Du bist ins Moor gelaufen. Das ist total gefährlich. Oh, kleine Krabbe. Jetzt ist alles gut.
1: Ja, darin.

0: anderen verschwinden wie eine kleine Erbse im Küchenausguss. Nur ein paar Sekunden und schon ist man ertrunken.
1: Mann, haben wir uns Sorgen gemacht. Gut, dass du sie rechtzeitig eingefangen hast.
0: Naja, eingefangen nicht gerade. Ist mir eher zugelaufen, deine Krabbe.
1: Danke dir, Ole.
2: Als Hedwig endlich zu Hause auf Engertorp im Bett liegt, sind Mama und Papa immer noch zittrig.
3: Lauf nie wieder weg. Versprochen?
4: Versprochen. Und ihr seid auch nicht sauer wegen dem Pferd?
3: Dem Pferd?
4: Nein!
3: Fast gar nicht mehr.
1: Wegen des Pferdes? Überhaupt nicht mehr.

0: Heute ist Freitag und deshalb in der letzten Stunde Freizeitspaß. Wer mag, darf vorne vor der Tafel etwas aufführen. Linda und Hedwig haben eine Tanznummer einstudiert. Hedwig macht tolle Disco-Sprünge, bis ihre Hose reißt. Hinterher bekommen sie langen Applaus.
1: Hey, oder was sagt ihr?
2: Bravo! Großartig!
0: Diese Kopfschmerzen. Der Lehrer sehnte sich nach dem Wochenende. Freitags war die Klasse immer besonders wild und heute hatten sich Rickard und Hedwig schon seit dem Morgen in der Wolle.
1: Hedwig hat ein Schwein an die Tafel gemalt. Einen Pfeil dazu. Da steht Rickard dran. Eine Sauerei ist das. Und außerdem falsch.
2: Aha.
0: Genau genommen hat Rickard recht. Seine Eltern sind zwar Bauern und sie haben mindestens 100 Schweine im Stall. Aber das größte Schwein, das ein bisschen wie das auf der Tafel aussieht, heißt Agneta und nicht Rickard.
1: Falsch, ja. Aber du hast hier eine richtige Zeichnung gemacht, oder wie? Eine Hexe hat er daneben gemalt, mit einer Warze und Hedwig dazu geschrieben. Ich habe keine Warze, oder Linda?
3: Nee, hat sie wirklich nicht. Eigentlich ist doch jetzt Gleichstand, oder?
2: Von mir aus. Mein Kopf hält das eh nicht mehr aus. Vertragt euch einfach.
1: Schon passiert! Linda, siehst du, was ich sehe? Das ist Rickards Saftflasche, die da auf dem Rand vom Waschbecken steht.
3: Was hast du vor?
1: Psst.
0: Hedwig schraubte die Saftflasche auf, nahm den Seifenspender, drückte etwas Seife in die Flasche und verschloss sie wieder.
2: So, jetzt Schluss mit dem Durcheinander hier. Packt mal zusammen für heute. Wir sehen uns dann am Montag.
3: Rickard macht's. Hat sich die Flasche an den Teilen.
1: Klasse.

0: Seifenopern sind Schrott. Ich weiß gar nicht, warum wir uns diesen Mist jeden Freitag angucken.
1: Warum eine Seifenoper? Wenn wir Chips essen und Limo trinken.
2: Keine Ahnung. Aber Seife wäre nicht so lecker, oder?
3: Ja, hallo? Oh nein. Ja? Ach, Rickard.
4: Himmelswillen.
3: Oh, das gibt's doch nicht. Wir klären das sofort. Selbstverständlich. Hedwig, was hast du Rickard in den Saft geschüttet? Das war seine Mama gerade am Telefon. Rickard geht es nicht gut. Er muss spucken.
1: Also das war so. Er hat mich...
3: Ach du liebe Zeit, nun sag schon.
1: Es war Seife.
3: Seife? Ich muss in der Schule anrufen. Und die Putzfrau fragen, ob es was Giftiges war oder etwas, das ein Loch in den Magen ätzen kann.
5: Hedwig fühlt sich schrecklich, so als müsste sie auch gleich spucken. Sie wollte Rickard doch nicht vergiften. Sie wollte ihn nur ärgern. Wenn er jetzt stirbt, dann werden ziemlich viele ziemlich böse auf sie sein, denkt sie.
1: Alle werden denken, dass ich ein dummes Kind bin. Und wenn ich groß bin, werde ich wahrscheinlich nur deshalb nie eine Arbeit finden.
3: Ja, hallo? Ja. Ach, du grüne Kaktuspalme. Oh, klingt nicht gut, aber trotzdem. Immerhin meine ich. Hm? Also, wir wünschen euch gute Besserung. Es tut uns wirklich leid. Hm? So, das war nochmal Rickards Mama. Jetzt spuckt bei denen die ganze Familie. Rickards Mama, der Papa und sogar die kleine Schwester.
1: Aber ich hab doch nur den Rickard und gar nicht die ganze Familie vergiftet. Und was ist mit den Schweinen? Die haben doch den ganzen Stall voll. Spucken die etwa auch? Und Agneta muss die auch sterben?
3: Aber Hedwig, beruhig dich. Jetzt ist doch klar, dass es Magen-Darm-Grippe ist. Und keine

0: Nach dem Wochenende ist Rickard wieder in der Schule. Er sieht noch etwas blass aus, aber er starrt Hedwig böse an.
1: Hedwig, warum siehst du so fertig aus? Kriegst du jetzt etwa auch Magen-Darm?
2: Nee, der Rickard hat mich gerade in der Pause sowas von gejagt. Ich spüre meine Beine kaum noch. Der will Rache, das sage ich dir.
1: Aber er hat dich nicht gekriegt?
2: Natürlich nicht.
3: Und denk dran, morgen wird das Klassenfoto gemacht. Macht euch richtig schick.
2: Mama, morgen machen wir das Klassenfoto. Ich ziehe das T-Shirt mit den roten Punkten an, okay?
4: Das hatte ich ja total vergessen. Deine Haare sind ja viel zu lang. Da müssen wir gleich ran. Komm mal her. Setz dich hier auf den Stuhl.
2: Nein, Mama, bitte. Weißt du noch, wie ich aussah, als du mir das letzte Mal die Haare geschnitten hast?
0: Die Mutter holt einen 20-Kronenschein aus ihrem Portemonnaie und wedelt damit vor Hedwigs Nase.
2: Für mich?
4: Wenn du jetzt endlich stillhältst.
2: Na gut.
4: So. Hier ein bisschen. Und da? Ach, das war zu viel. Na, dann also auf der anderen Seite noch was weg. Dreh dich noch mal um. Und zeig noch mal die andere Seite.
0: Auch dieses Mal kommt nicht das dabei heraus, was sich die beiden vorgestellt haben. So gar nicht eigentlich. Egal, aus welcher Richtung man schaut, es sieht ganz und gar schief aus.
2: So gehe ich nicht in die Schule.
4: So schlimm ist es nun auch wieder.
2: Noch viel schlimmer.
4: Ich rufe Bengt an. Hallo, Bengt? Ja, ich bin's. Ich muss dringend heute noch mit meiner Tochter vorbeikommen. Ein Notfall sozusagen.

0: Bengt ist Mamas Friseur in der Stadt. Der beste Friseur überhaupt, sagt sie. Er macht die schicksten Frisuren. Mamas zum Beispiel. Das Schönste bei ihr ist der Pony, findet Hedwig. Er steht in alle Richtungen ab, wie ein Grasbüschel mitten auf der Stirn.
1: Ich will auch so einen Pony. Super modern.
2: Hallo, die Damen. Na, Hedwig, nimm Platz. Hm? Sag mir, wie du es haben möchtest. Bengt zaubert es dir hin. Wobei, wenn ich mir das so angucke, hier war schon jemand vor mir am Werk. Ja, wie wär's denn mit Stoppeln? Stoppeln sind der letzte Schrei.
0: Hedwig wird es ganz warm ums Herz. Das ist genau die Frisur, die Mama hat. Das weiß sie ganz sicher.
1: Ja, Stoppeln bitte.
2: Ja, in Ordnung, dann legen wir mal los. Sag mal, was ist denn mit deiner Kollegin aus dem Krankenhaus los?
3: Welche jetzt?
2: Die Dunkelhaarige mit der großen Nase, die war neulich hier und die sah ganz schön überarbeitet aus.
0: Bengt und Mama quatschen. Dabei näht Bengts Schere über Hedwigs Kopf.
1: Büsche! Ich wollte doch Grasbüsche haben!
0: Irgendwie sieht das überhaupt nicht so aus, als würde das dem Pony ihrer Mama auch nur das kleinste bisschen ähnlich werden. Es sieht eher aus wie ein ungleichmäßig gemähter Rasen.
1: Jetzt sehe ich aus wie so ein dämlicher Tennisspieler.
2: Was ist denn los? Habe ich dich geschnitten?
1: Das ist so hässlich.
4: Wieso? Aber du wolltest doch stoppeln.
1: Weil ich dachte, Stoppeln sind das, was du hast. Vorne am Pony.
2: Nein, nein, nein, nein, nein, meine Kleine. Was die Mama hat, das ist ein langer Mäcki. Ist auch sehr schick. Aber das kriegen wir jetzt bei dir nicht mehr hin. Lass es halt wieder wachsen. Hm? Komm, wir sprühen den Pony mit Wunderspray ein. So, ist schon viel besser, nicht wahr?
0: Hedwig ist so geschockt. Sie kann gar nichts mehr sagen bei dem Gedanken, mit diesem Eselspelz auf dem Kopf fotografiert zu werden. Und Mama muss für die scheußliche Frisur auch noch bezahlen.
5: Alles klar, Bengt. Dann bis zum nächsten Mal.
6: So, jetzt stellt euch mal alle da vor die Tafel. So, mehr zusammen muss enger sein, ja. Schon die Großen nach hinten und die Kleinen können sich vorne hinhocken. Ja, so ist prima. Und du da mit dem Stoppelschnitt, nimm mal die Arme runter. Und lächeln bitte.
1: Ja, ja, mach.
6: Lächeln.
0: Aber nur, solange der Fotograf nicht in seine Kamera guckt.
6: Noch eins.
0: Auf dem Bild schließlich steht Hedwig mit verschränkten Armen da und lächelt kein bisschen in die Kamera.
7: Hey, du bist die coolste von allen. Du mit deinem ultra angesagten Stoppelschnitt.
1: Trotzdem, du schneidest nie wieder meine Haare. Und Bengt auch nicht. Versprochen?
7: Ja, ja, ja. Versprochen.

0: Und dann, irgendwann, schneit es. Die ersten Flocken sind so klein, dass sie schmelzen, bevor sie den Boden überhaupt erreicht haben. Aber dafür ist schon der 1. Dezember. Und Hedwig hat 4 Adventskalender.
1: Der langweiligste ist der von der schwedischen Kirche. Da guckt aus jedem Fenster ein bärtiger Jesus heraus.
0: Dann der vom Supermarkt. Da sind lauter glückliche Menschen drauf, die es sich beim Einkaufen gut gehen lassen.
1: Dann hab ich noch einen mit Schokolade. Auch sehr gut.
0: Aber der beste ist der Geschenkekalender ihrer Mama. Da sind Duftradiergummis und Plastikmonster drin.
1: Das weiß ich, weil ich heimlich in Mamas Schreibtisch gestöbert habe, als sie Abendbrot gemacht hat.
0: Auch im Speisesaal in der Schule gibt es Adventsschmuck. Keine Kalender, aber dafür wunderschöne Engel und hässliche Weihnachtsmänner. Harriet hat sie aufgehängt. Harriet arbeitet im Speisesaal.
1: Harriet spinnt. Auch wenn wir bitte nur ganz wenig sagen, stapelt sie eine Portion auf den Teller, die für einen ausgehungerten Seemann reicht.
2: Und man darf nichts davon übrig lassen. Das ist Kinderquälerei.
1: Dann steht sie wieder wie ein wahnsinnig gewordener Panther hinterher im Mülleimer und hält Wache.
2: Heute wird's wieder furchtbar. Hedwig, heute gibt's Blutpudding zum Mittagessen. Ich kann das einfach nicht essen. Das ist, als hätte ich ein Vorhängeschloss am Hals, wenn ich schlucken soll.
1: Sag doch einfach, dass du Bauchweh hast. Dann gibt sie dir nur eine Scheibe.
2: Kann ich ja versuchen.
1: Los, du bist dran.
2: Ich möchte nur eine Scheibe, weil ich Bauchweh hab.
3: Wer Bauchweh hat, muss ordentlich essen, sonst geht es nicht weg. Preiselbeeren dazu.
2: Ja, gut.
1: Linda, ich hasse das Zeug auch. Aber guck mal, ich steck immer nur ein kleines Stück in den Mund und trinke dann schnell einen großen Schluck Milch hinterher.
2: Nee, das kann ich auch nicht. Das geht einfach nicht.
0: Bald ist der Speisesaal leer. Nur Harriet ist noch da. Und Hedwig und Linda. Und ihre Teller. Hedwigs ist leer und Lindas ist voll. Schnell zieht Hedwig eine von Lindas schwarzen Blutpuddingscheiben auf ihren Teller.
4: Das habe ich gesehen. Essen, um das man gebeten hat, muss man noch aufessen. Leg den Blutpudding zurück. Und zwar mit Besteck. Und dann gehst du raus. Du bist schließlich schon fertig mit Essen.
2: Aber...
4: Kein Aber.
1: Ich warte in der Garderobe auf dich.
0: Eine halbe Stunde lang sitzt Hedwig da und wartet, bis Linda endlich rauskommt.
2: Ich hab aufgegessen. Harriet hat daneben gesessen und zugeschaut.
1: Das ist so ungerecht. Niemand würde die blöde Harriet zwingen, Blutpudding zu essen, bis sie fast spucken muss. Das zahlen wir ihr heim.
2: Aber wie denn?
1: Uns fällt sowas ein.
0: Die beiden starren nach draußen. Obwohl das nicht richtig geht. Denn in den Fenstern blinkt die kitschige Adventsbeleuchtung. Mit ihr sieht die Mensa von außen wie eine Spielhölle aus.
2: Wusstest du, dass man einen Schlag bekommt, wenn man Wasser auf elektrische Sachen gibt?
1: Das ist unser Plan. Los, zieh mal da hinten den Stecker raus. Schnell, bevor Harriet mit dem Abwasch fertig ist. Und drehe eine von den Birnen raus.
2: Und dann?
1: Mensch, ist doch klar. Hol einen Becher Wasser vom Waschbecken.
2: Okay. Hier.
1: So, und jetzt schütten wir einen kleinen Schwab in das Gewinde von der Lichterkette und dann drehen wir die Birne wieder rein.
2: Aber nicht ganz.
1: Genau. Nur locker, damit Harriet sie selbst wieder richtig festschrauben muss. Morgen früh, wenn Harriet kommt und den Stecker einsteckt, bekommt sie einen Schlag.
2: Das geschieht ihr recht.
1: Dann lernt sie vielleicht auch besser zu kochen.
2: Genau.

0: Der nächste Morgen ist ein schrecklicher Morgen. Denn Hedwig hatte eine schreckliche, schreckliche Nacht. Sie hat von Harriets armer Familie geträumt und ihrem Enkelkind, das um sie trauert.
1: Wer weiß, vielleicht haben wir Harriet umgebracht. Das mit dem Strom kann echt lebensgefährlich sein. Wenn wir jetzt ankommen und Harriet liegt als verkohltes Skelett auf dem Schulhof und ihr krummer, rauchender Finger zeigt auf mich. Die da. Die hat die Schulköchin ermordet. Linda, was ist?
2: Hedwig, ich hatte eine grausame Nacht.
1: Ich auch. Hast du schon nachgeguckt, ob sie tot ist?
2: Nein. Durchs Fenster sehe ich niemanden auf dem Boden. Und die Lichterbögen sind noch aus.
3: Aufmachen, bitte! Aufmachen!
4: Was ist denn los, um Himmels Willen?
1: Wir müssen ganz schnell nachgucken, ob wir gestern unsere Mützen hier vergessen haben.
4: So. Na dann sucht mal schön.
1: Warte, bis sie in der Küche verschwunden ist.
5: Was machen wir denn jetzt? Auf keinen Fall darf sie den Stecker reinstecken. Die Birne ist doch immer nass von innen.
1: Wir brauchen einen Eimer Wasser.
5: Okay, da steht einer. Hier.
1: Hier, komm. Wir stellen ihn hier hin, wo das Lichterdings rumhängt. So, und jetzt pass auf.
4: Schon wieder. Was jammert ihr denn so?
1: Wir haben doch die Mützen gesucht. Dabei ist mir so heiß und schwitzig geworden, dass ich in den Waschraum gehen und Wasser holen musste.
5: Ja, genau.
1: Dann wollte ich mich ans Fenster setzen und ausruhen. Aber dabei bin ich gestolpert und habe das Wasser verschüttet. Tja, genau auf den Lichterbogen.
4: Hä?
5: Tja, tut uns echt leid.
1: Deshalb musst du jetzt ganz vorsichtig sein, wenn du den Stecker reinsteckst. Pass auf, dass du dir keinen Schlag holst.
5: Genau.
4: Aha.
1: Ja, und einen schönen Tag noch. Tschüss.
0: Ganz leicht ist Hedwig und Linda jetzt ums Herz. Wie schön ist es, dass Harriet lebt.

0: Zu Weihnachten backt Hedwig mit Papa einen Pfefferkuchen aus.
1: Lass uns ein 10-Familienhaus mit Balkons und kleinen Pfefferkuchenmännchen hinter den Fenstern machen.
2: Ich finde es lustiger, was zu machen, das weniger kompliziert ist. Das Entenhaus im Garten zum Beispiel.
1: Nö, Papa, das ist langweilig.
2: Wieso?
0: Sie streiten eine Weile und einigen sich dann auf das Entenhaus, aber mit kleinen Pfefferkuchenschweinchen auf dem Dach. Erst backen sie die einzelnen Teile vom Haus. Ein paar Stunden später kleben sie die Teile mit geschmolzenem Zucker zusammen und als auch die Schweine gebacken sind, klebt Hedwig die Schweine aufs Dach. Das Haus ist perfekt.
1: Nein, nein, Tucker. Glaub bloß nicht, dass du auch nur ein Krümelchen probieren darfst. Kusch!
3: Vergesst nicht, morgen Weihnachtsgebäck mit in die Schule zu bringen. Da ist unsere Abschlussfeier.
1: Linda, was bringst du mit? Habt ihr auch Pfefferkuchen gebacken?
4: Nö, wir hatten keine Zeit. Mami näht und näht und näht. Sie muss noch super viele Hosenträger fertig kriegen für die Fabrik.
0: Am nächsten Morgen, als Hedwig in den Schulbus steigt, hat sie in einer alten Eisschachtel im Rucksack eine Lucia-Schnecke dabei. In derselben Schachtel klappern auch noch zwei Pfefferkuchen. Auf dem Schoß hält Hedwig eine riesige Plastiktüte.
3: Willkommen zum letzten Schultag vor Weihnachten.
0: Am Fenster hängen Schneeflocken aus weißem Papier. Der Lehrer hat Kerzen angezündet und das Licht ausgemacht.
3: Ihr dürft jetzt alle nach vorne kommen, euch Punsch nehmen und dann euer Gebäck auspacken.
0: Hedwig nimmt ihre Plastiktüte, steckt die Hand hinein und zieht langsam heraus, was sie mitgebracht hat. Es ist das Entenhaus.
1: Frohe Weihnachten, Linda. Du kannst es aufessen. Papa findet auch. An Weihnachten sollte jeder Pfefferkuchen haben.
4: Danke. Frohe Weihnachten. Nie im Leben werde ich dieses Schmuckstück aufessen, Hedwig. Ich werde es ins Regal stellen und aufbewahren, bis ich 100 bin.
3: Frohe Weihnachten, alle zusammen.

0: Für Hedwig wird es ein perfekter Heiligabend. Sie bekommt viele Geschenke. Haargummis, eine Mütze, eine ganze Salami.
1: Salami ist das Leckerste, was ich mir vorstellen kann.
0: Und sie bekommt das große Gespensterbuch.
1: Die Seiten triefen vor Blut. Man erfährt alles über die unheimlichen Geschöpfe dieser Welt. Vampire, Hexen und kopflose Reiter. Hinten ist eine Anleitung, wie man selbst in Kontakt mit der Geisterwelt treten kann. Man kann die weiße Dame herbeirufen und mit der eigenen Spucke wahrsagen.
0: Und sie bekommt das rosa schimmernde Ponyschloss, das sie und Linda sich beide so sehr gewünscht haben.
1: Jetzt werde ich glücklich sein bis ans Ende aller Tage.
0: Kurz bevor es ins Bett geht, muss sie noch dringend telefonieren.
2: Hallo?
1: Hallo, hier ist Hedwig. Ich habe das Schloss bekommen. Du auch?
2: Ja, habe ich.

0: Nach den Weihnachtsferien erwartet die Kinder eine Überraschung. Eine neue Lehrerin.
1: Ich komme aus Nacker. Ruhe! Ruhe! Hört auf, so herumzualbern!
0: Aber der alte Lehrer ist auch noch da. Die neue bleibt nur für einen Monat. Sie macht eine Lehrerausbildung in der Stadt. Und hier in Hardemow soll sie das wahre Leben an einer Schule kennenlernen.
2: Hey, wer will die weiße Dame sehen? Das steht in meinem großen Gespensterbuch. Die weiße Dame ist ein unglückseliger Geist. Und wenn man weiß, wie es geht, kann man sie herbeirufen. Man muss sich in der Toilette einschließen, darf dabei aber auf keinen Fall das Licht anmachen. Dann muss man sich vor den Spiegel stellen, ganz gerade hineinschauen und sagen, weiße Dame, tritt hervor. Dreimal hintereinander muss man es sagen, dann wird eine traurige Gestalt im Spiegel auftauchen.
3: Was? Echt? Eine lebende Tote?
4: Jemand von der anderen Seite?
2: Wer geht als erstes rein? Dann gehe ich, wenn jemand mitkommt.
5: Ich muss auch mal an die frische Luft.
6: Nö, ist nichts für mich.
2: Traut ihr euch etwa nicht? Wenn das so ist, dann wird nichts draus.
7: Ich komme mit dir.
2: Mutige Linda. Komm, die Feiglinge bleiben draußen. Mach das Licht aus.
7: So dunkel ist es gar nicht. Da unter der Tür kommt noch total viel Licht durch.
2: Psst, du fängst an.
7: Weiße Dame, tritt hervor.
2: Weiße Dame, tritt hervor.
7: Weiße Dame, tritt hervor.
0: Die einzige weiße Gestalt, die Hedwig sieht, ist sie selbst. Linda geht es genauso. Nach einer Weile lässt ihr Herzrasen nach.
2: Komm, wir gehen raus.
7: Ja, lass uns gehen.
8: Und?
2: Was glotzt ihr denn so verschreckt? Es war nichts.
9: Es war nichts?
4: Oh Mist! Hat die Neue das etwa mitbekommen?
9: Ist dir eigentlich klar, Hedwig, dass du deine Klassenkameraden hier in ganz gefährliche Sachen mit hineinziehst? Ich kenne Unmengen von Kindern, die krank im Kopf geworden sind, weil sie weiße Dame gespielt haben.
2: Aber ich kann doch nichts dafür, was mit Unmengen anderer Kinder passiert ist. Ich fühle mich frisch wie eine Gurke im Kopf. Du auch, Linda, oder?
7: Ja, alles frisch.
9: Das spielt keine Rolle. So etwas kann einen das ganze Leben lang verfolgen. Außerdem gibt es die weiße Dame nicht. Das ist alles nur Unfug. Tu das nie wieder.
10: Ich wusste die ganze Zeit, dass es die nicht gibt.
11: Wir gehen jetzt Schlittschuh laufen.
10: Ellen, kommst du?
7: Hedwig, sollen wir auch Schlittschuh laufen?
2: Ja, lass uns Schlittschuh laufen.

0: Als der Frühling sich endlich blicken lässt, geht alles ganz schnell. Die Erde kribbelt und krabbelt von neu erwachtem Leben. Schwupps leuchten die Beete gelb und Ostern ist da.
1: Mama, wo sind denn die Verkleidungssachen?
0: Heute ist Gründonnerstag. Der Tag, an dem sich alle Kinder in Schweden als Osterhexe verkleiden und an den Türen der Nachbarn singen, Osterbriefchen verteilen. Seit Tagen hat Hedwig schon Bilder gemalt.
1: Hähne, Hühner, Hasen, Küken, bunte Eier, alles dabei.
0: Jetzt will sie sich Süßigkeiten verdienen und macht sich auf zu Alf, ihrem einzigen richtigen Nachbarn. Alf hat gerade seinen Bagger geparkt, als die Hedwig-Osterhexe auf ihn zurennt.
2: Ui, ui, ui.
1: Da, für dich, Alf.
2: Ui, ja, und so ein schönes Bild. Stell dir vor, ich hatte ganz vergessen, dass heute Gründonnerstag ist. Ich habe überhaupt keine Süßigkeiten zu Hause. Vielleicht möchtest du... Warte mal. Irgendwo hab ich doch hier noch... Da war... Ah ja, hier. Vielleicht möchtest du einen Keks.
1: Oh, danke. Frohe Ostern.
2: Frohe Ostern.
0: Zu Hause wartet Mama schon auf Hedwig.
3: Na, wie ist es gelaufen?
1: Einen einzigen mickrigen Keks habe ich bekommen. Von Alf.
3: Armer kleiner Schatz.
0: Da holt Mama eine dicke Papiertüte aus dem Küchenschrank und legt zwei Hände voll Schokolinsen, Gummischlangen und saure Drops in eine Schale.
3: Ein bisschen Vorschuss kann sicher nicht schaden. Was hast du dir verdient?
1: Danke, Mama.

0: Ruhe mal, Ruhe. Hört mir zu, bitte. So. Wir wollen zusammen das Lied für die Abschlussfeier aussuchen. Es dauert nämlich nicht mehr lange, dann ist letzter Schultag. Ja, Rickard?
1: Rainer Dahl springt aus dem Bett.
0: Nee, überlegt euch was anderes. Okay, okay, passt auf. Wir nehmen Rainer Dahl, ja, und dann noch Nun ist es grün. Das ist ein richtig schönes altes Sommerlied, das man auch in der Kirche singen kann. Dann habt ihr eins ausgesucht und ich. Und jetzt wird geübt.
2: Naja, gut. Hauptsache, es wird geklatscht hinterher.
0: Bitte ich nochmal, bitte. Was war?
2: Hauptsache, die Eltern klatschen, habe ich gesagt.
0: Nein, nein, nein. Nochmal alle herhören. Eine wichtige Sache muss ich euch noch sagen. Niemand wird klatschen, wenn ihr beim Schulabschluss gesungen habt.
2: Warum? Was? So?
0: Es ist nämlich streng verboten, in der Kirche zu klatschen. Das ist wichtig. Wenn bei euch zu Hause jemand nichts von diesem Verbot weiß, müsst ihr ihm davon erzählen, okay?
3: Okay.
0: So. Und jetzt wird geübt. Wir singen Nun ist es grün. Ihr kennt alle den Text und 1, 2, 3.

0: selben Tag fahren Hedwig und Mama in die Stadt und kaufen sich feine Sachen für die Abschlussfeier. Hedwig bekommt einen weißen Rüschenrock und eine weiße Jacke mit Diamanten am Kragen. So etwas Schönes hatte sie noch nie.
1: Darf ich es morgen in der Schule anziehen?
2: Natürlich nicht. Du musst bis zur Abschlussfeier warten. Sonst nimmst du dir ja das Schönste vorweg.
1: Das werde ich nie verstehen. Wenn Kleider so schick sind, ist es doch das Beste, was man tun kann, sie so oft wie möglich anzuziehen. Bitte!
2: Und wenn du nicht aufhörst zu quengeln, dann bringen wir die Sachen zurück ins Geschäft. Und jetzt basta!
1: Ach, Menno!

0: Noch fast zwei Wochen liegen der Rüschenrock und die Diamantjacke verlockend hübsch auf dem Korbstuhl. Dann ist es endlich soweit. Abschlussfest. Als Hedwig mit ihren Eltern an der Schule ankommt, ist der Eingang mit Birkenzweigen geschmückt und ein Riesenbanner hängt über der Tür. Schöne Ferien steht drauf. Zuerst geht's aber in die Kirche nebenan.
1: Es ist übrigens verboten, in der Kirche zu klatschen.
2: Ja, ich weiß.
3: Was?
2: Streng verboten.

0: Nachdem alle Klassen in die Kirche marschiert sind, redet der Pfarrer sehr lange. Hedwig kann ihm gar nicht zuhören. So aufgeregt ist sie.
1: Und wenn ich mich versinge?
2: Passiert schon nicht.
3: Und außerdem hört doch keiner.
4: Psst. Ja, Entschuldigung.
1: Psst. Wir sind dran.
0: Alle Kinder stellen sich vorne in der Kirche auf. Und dann geht es los.

0: Bravo! Bravo!
1: Hedwig!
0: Bravo!
1: Dein Papa klatscht!
2: Bravo!
1: Und alle anderen auch! Und sogar der Pfarrer?
3: Ich glaub's nicht! Und der Lehrer verbeugt sich!
4: Was für ein Erfolg! Was für eine schöne Feier! Also, bis zum nächsten Schuljahr! Und nun wünsche ich euch allen schöne Ferien!

0: Hedwig, das erste Schuljahr von Frieda Nilsson. Bearbeitung Verena Spex-Ludwig. Es sprachen Hedwig, Thyra Bonnichsen, Linda, Carla Laubach, Hedwigs Mama und Papa, Silke Linderhaus und Jona Müß. Die Lehrer Bernd Kuschmann und Camilla Rentschke. In weiteren Rollen Lia Danisch, Eldred Fettweis, Jörg Kernbach, Doris Plenert, Wolfgang Rüther, Thorsten Peter Schnick, Florian Seigerschmidt, Jordi Leon Sun und viele andere. Als Erzähler Tommy Pieper. Hedwigs Schulklasse wurde gespielt von den Kindern der Klasse 1C der Gemeinschaftsgrundschule Köln-Braunsfeld und der Schwedischen Schule in Köln. Musik Rainer Quade. Technische Realisation Matthias Fischenich, Werner Jäger und Sebastian Nohl. Regieassistenz Ellen Verstegen. Regie Thomas Werner. Eine Produktion des Westdeutschen Rundfunks Köln 2016. Dramaturgie und Redaktion Ulla Illerhaus.
1: Schuljahr geschafft, jetzt hat Hedwig erstmal Ferien und kann sich von ihrem aufregenden ersten Schuljahr erholen. Und auch für euch heißt es ja jetzt schon bald Sommerferien.
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1: Das war's für heute. Schön, dass ihr dabei wart. Habt eine gute Zeit und vielleicht hören wir uns ja schon bald wieder. Ich bin Elke. Macht's gut und bis zum nächsten Mal hier bei uns in Maus Live. Ciao.

0: Gute Nacht mit der Maus.
1: Heute mit aufgebundenen Bären, einem gefräßigen Rucksack und natürlich mit der Maus.
2: Bevor für euch der Tag beginnt,

0: Was ist das?
1: Das ist fast wie ein Netz, weil da so Löcher drin sind. So viereckige.
2: Er ist sehr praktisch.
3: Es ist aus Metall.
4: Es hat Rollen unten.
5: Die Räder, die drehen sich immer in alle Richtungen und deswegen ist es manchmal schwer, den zu fahren.
6: Kinder können sich da reinsetzen.
7: Kleine Kinder.
8: Aber Erwachsene nicht.
9: Sie sind auch oft fest aneinander gemacht und man muss 1 Euro oder 2 Euro reinstecken, damit man sie loskriegt.
10: Das braucht man im Supermarkt.
11: Da tut man Obst und Gemüse rein.
12: Da kann man Eier reinlegen, Trinkflaschen
13: oder Eistee
14: oder ein Paket Schokolade,
15: Kekse.
16: Wenn es ganz voll ist, kostet es zum Beispiel 100 Euro.
17: Da kann man auch mit Witzchen machen.
18: Der ist so voll.
19: Der ist ja riesig voll.
20: Es ist der Einkaufswagen.

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0: Schnurrbert bekommt einen Bären aufgebunden. Herr Schnurrbert wollte einkaufen gehen. Doch am Einkaufskorb war der Henkel abgerissen. Herr Schnurrbert fasste einen Entschluss und ging zu Krämer Grimms.
1: Guten Tag, Herr Grimms. Ich brauche einen Rucksack, einen geräumigen Rucksack zum Einkaufen.
0: Krämer Grimms hatte zwar keinen Rucksack auf Lager, doch er war ein findiger Krämer. Also band er Herrn Schnurrbert den dicken Bären auf den Rücken, den er voriges Jahr in der Tombola gewonnen hatte. Der fraß ihm sowieso nur die Haare vom Kopf und lag faul in der Gegend herum.
1: Bitte einen Liter Milch, Frau Bäuerin, in meinen neuen Rucksack.
2: In deinen Rucksack. Ich habe wohl Tomaten auf den Augen.
1: Wieso Tomaten? Einen Liter Milch.
2: In den Rucksack.
1: In den Rucksack.
2: Aha, in den Rucksack. Jawohl.
1: Guten Tag, Herr Metzger.
3: Guten Tag.
1: Eine Salami bitte in meinen neuen Rucksack.
3: Was? Da habe ich denn ein Schnitzel auf der Nase?
1: Nein, kein Schnitzel. Salami in meinen Rucksack bitte.
3: Jawohl, wie Sie wünschen. In den Rucksack.
0: Fachmännisch stopfte Metzger Kuddelsupp dem Bären eine Salami ins Maul.
1: Guten Tag. Ein Roggenbrot bitte, Frau Bäckerin, in meinen neuen Rucksack. Und ganz sicher möchte ich da auch noch...
4: In seinen Rucksack, na sicher.
0: Die Bäckerin klopfte sich auf den Schenkel, dass es staubte.
4: Sag, Herr Imker, hab ich Mehl auf der Brille?
3: Und ich hab einen Bienenstich.
1: Aber nein, doch kein Mehl und auch keinen Bienenstich. Nur ein Roggenbrot und ein Glas Honig, Herr Imker, in meinen Rucksack.
3: Glas Honig, jawohl, jawohl.
0: Imker Brummer bog dem Bären die Zähne auseinander und Bäckerin Brosam stopfte ein Brot hinein. Den Honig goss sie gleich hinterher. Schnurrbert machte sich auf den Weg zu Winzer Kantengeber.
1: Warum sind denn heute bloß alle so schwer von Begriff? Herr Winzer, bitte eine Flasche vom guten Roten, und zwar in meinen neuen Rucksack.
0: Der Winzer kniff sich in die rote Nase.
5: Ich hab wohl ein Gläschen über den Durst getrunken.
1: Nein, nein, nein, nein, nicht ein Gläschen. Eine ganze Flasche Rotwein will ich.
0: Der Winzer zuckte mit den Achseln, entkorkte eine Flasche und schüttete sie dem Bären ins Maul. Dann machte sich Schnurrbert auf den Heimweg. Aber der Bär auf seinem Rücken war so vollgefressen, dass er bei jedem Schritt rülpsen musste. Dann fing er auch noch an zu singen.
6: Welch ein Wunderbar!
0: Da wunderte sich Herr Schnurrbert. Er setzte den Rucksack auf einen Stein.
1: Aber das ist doch kein Rucksack. Da hat mir der Krämer Grimms doch glatt einen Bären aufgebunden. Das ist doch.
0: Herr Schnurrbert stapfte zurück zum Krämer, den johlenden Bären im Schlepptau. Dort machte er einen Rabatz, wie ihn der Krämer noch nie zu hören bekommen hatte. Und weil der Krämer so einen Rabatz noch nie gehört hatte, gab er Herrn Schnurrbert schnell einen funkelnigelnagelneuen Einkaufskorb. Den hatte er nämlich auf Lager. Aber Herr Schnurrbert wollte gar nicht aufhören, Rabatz zu machen. So wütend war er.
1: Und die Sachen, die dein Bär gefressen hat? Glaubst du, ich kaufe jetzt noch einmal ein und bezahle dann auch noch dafür?
0: Der Krämer kratzte sich am Kopf. Er ging und holte seine Küchenschere.
3: Wir schneiden ihn auf und holen alles wieder raus. Hä?
0: Jetzt glotzte der Bär wie eine Kuh der Bäuerin Moltke.
3: Ja, habe ich denn eine Leberwurst im Ohr? Krämer, bist du noch bei Trost?
0: Metzger Kuddelsupp hatte alles mit angehört. Er trat zu Schnurrbert und legte eine dicke

0: jetzt kommt ein Gedicht.
1: Der kleine Gauner von Rainer Kunze. Sie brachten ihn nach Großenhain. Dort lochen sie die Großen ein. Er sprach, er sei ein Kleiner. Sie sagten, er sei einer. Und ob er groß sei oder klein, bestimme man in Großenhain. Da sagten die in Großenhain, was ist denn das für einer? Was ist das für ein Kleiner? Was will denn der in Großenhain? Wir lochen nur die Großen ein. Der ist kein Großenhainer. Da ließen sie den Gauner frei, erließen für die Gaunerei die Strafe ihm in Großenhain. Dort locht man nur die Großen ein. Er war ein kleiner Wicht. Und Kleinhain gibt es nicht.

So, jetzt ist aber Zeit für uns ins Bett zu gehen. Hast du denn schon den Schnabel geputzt, Ente? Und du, Elefant? Hast du dich schon ins Kissen gekuschelt? Und was ist mit dir, Maus? Hast du die Augen schon zugemacht? Dann schlaft schön. Und bis morgen. Gute Nacht.

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1: Sophie.
0: Ich bin 8 Jahre alt.
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0: Und damit grüßen wir unsere Familie.

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1: Sophie.
0: Ich bin 8 Jahre alt.
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1: Sophie.
0: Ich bin 8 Jahre alt.
2: Ich bin auch 8 Jahre alt.
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0: Und damit grüßen wir unsere Familie. Tschüss!
3: Hallo, hallo, ich bin hier.

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1: Sophie.
0: Ich bin 8 Jahre alt.
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1: Sophie.
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0: 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Tschüss!

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1: Sophie.
0: Ich bin 8 Jahre alt.
2: Ich bin auch 8 Jahre alt.
0: Und wir wünschen uns das Lied Nina von Nina Schubert. Und damit grüßen wir unsere Familie. Tschüss!
3: Hallo, hallo, ich bin hier ganz...

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